Zur heutigen Ausgabe von Jazz und mehr hier bei Radio Z begrüßt euch ganz herzlich der Horst. Randy Weston haben wir soeben gehört. Die heutige Ausgabe von Jazz und mehr ist Randy Weston anlässlich seines 100. Geburtstag, den er am 6. April hätte feiern können. Am 6. April 1926 wurde Randy Weston in Brooklyn geboren. Randy Weston verstarb im Alter von 92 Jahren am 1. September 2018, ebenfalls in Brooklyn. Das war es schon fast mit den biografischen Daten. Ich habe 3 Veröffentlichungen dabei, 3 CDs in diesem Fall, die anlässlich seines 100. Geburtstags vom in Freiburg ansässigen Label In and Out veröffentlicht wurden. Es handelt sich um bislang unveröffentlichte, ja, man kann schon sagen, unbekannte Aufnahmen. Und ein Beispiel aus der ersten CD quasi, ist ja wurscht, welche Reihenfolge, haben wir soeben gehört, Randy Weston Solo beim Montreux Jazz Festival 1985. Und da ist er mit seiner Randy Weston Big Band aufgetreten. Und aus dieser CD werden wir natürlich noch mehr hören. Und ich habe aber dieses Piano-Solo-Stück, nein, es sind 2 Stücke bzw. 2 Kompositionen von ihm, mit Absicht an den Anfang gestellt, damit man sich ein bisschen, ja, in die unglaubliche Pianistik Randy Westons einhören kann. Wir hörten Blues for Strayhorn, also Billy Strayhorn gewidmet, und das ging über in Portrait of Frank Edward Weston. Frank Edward Weston ist Randy Westons Vater, also das Stück Randy Westons Vater gewidmet. Wie gesagt, entstanden im Rahmen des Auftritts beim Montreux Jazz Festival 1985. Im selben Jahr, also es war am 8. Juli, im selben Jahr, allerdings im Februar, noch genauer am 17. Februar, hat Randy Weston mit seinem African Rhythm Orchestra in der Brooklyn Academy of Music Aufnahmen getätigt. Beziehungsweise, ja, wir hören uns das jetzt einfach an, bevor ich da lang rum erzähle. Wir hören das Orchester, das ist äußerst opulent, aus meiner Sicht wunderbar besetzt, wie ihr gleich hören könnt. Und wir hören eine Komposition von Randy Weston, die er damals noch nicht, überhaupt nicht aufgenommen hatte. Wohlgemerkt, was wir jetzt hören, war ja bislang unveröffentlicht. Erst im Jahr 1991 hat er African Sunrise dann auf Tonträger veröffentlicht. Und das ist quasi eine ganz frühe Aufnahme, wie gesagt, aus dem Jahr 1985. Randy Weston und das African Rhythm Orchestra, die Besetzung teile ich euch nach dem Stück mit African Sunrise.

Randy Weston und sein African Rhythm Orchestra. Das Album trägt den Titel Brooklyn Academy of Music 1985. Und wie ich eingangs schon gesagt habe, ist zeitgleich mit zwei anderen, also sind es insgesamt drei Veröffentlichungen, in die wir heute ausgiebig hineinhören werden. Im Februar, März dieses Jahres erschienen, anlässlich des 100. Geburtstags von Randy Weston. Er hat natürlich African Sunrise komponiert. Arrangiert hat es Melba Liston. Melba Liston, Arrangeurin und Posaunistin, die allerdings später dann krankheitsbedingt nicht mehr Posaune spielen wollte, konnte.

aber sie hat die Arrangements für dieses Album besorgt und nicht nur das, sondern auch für viele andere Aufnahmen, Kompositionen von Randy Weston bis zu ihrem Tod im Jahr 1999 im Alter von 73 Jahren. Melba Listen, Arrangements, und sie hat hier auch dirigiert, 1985, wie gesagt. Und zu African Sunrise gibt es jetzt natürlich noch die Besetzung zu berichten. Und die hat es zumindest für meine Wenigkeit tatsächlich in sich. Also wir haben solistisch gegen Ende an den Bongos Sam Kelly gehört. Afrikanische Perkussion gespielt von Big Black. Am Schlagzeug Charlie Persip. Am Bass George Duvivier. Und natürlich am Piano Randy Weston. Die Trompeter Stanton Davis, Johnny Coles, Virgil Jones, Richard Williams. Die Posaunen Al Gray und Benny Powell. Jahrelanger Wegbegleiter auch von Randy Weston. Dann haben wir noch am Waldhorn Greg Williams und an der Tuba Greg Maker. Die Saxophonisten Harold Wick, Talib Kipwe, Norris Turney, Billy Harper und Cecil Payne. Das ist die Besetzung des African Rhythm Orchestras für die soeben gehörte. Und wir werden das gesamte Album hören, kann ich jetzt gleich verraten. Und das fand statt am 17. Februar 1985 in der Platinum Factory in Brooklyn. Vorangegangen war ein triumphales Konzert, wenn man dem Begleittext glauben darf, und das tue ich auch, am 16. Februar. Da sollte das Konzert mitgeschnitten werden und auch auf Video. Damals, wie gesagt, wir befinden uns im Jahr 1985, mitgeschnitten werden. Das scheiterte allerdings an der Unzulänglichkeit der technischen Ausrüstung und auch der Agierenden. Und deswegen ging man am 17. Februar ins Studio. Also am Tag darauf, das Orchester war richtig schön ein- und warm gespielt, was man ja auch hört. Und das nächste Stück ist ein kürzeres Stück und unterscheidet sich ziemlich. Das kann ich auch gleich vorne wegschicken, aber ich halte es für ganz wunderbar. Und hier hören wir die Sängerin Shirley Stewart Farmer mit The Last Day.

0: Die wunderbare Shirley Stuart Farmer, Gesang. Und das Gleiche gilt natürlich auch für Randy Weston und das African Rhythm Orchestra. Wir hörten eine Komposition von Randy Weston mit dem Titel The Last Day. Hatte er das erste Mal aufgenommen im Jahr 1974 und ist zu, 1973 und ist auf dem Album Tanja zu finden. Wie sämtliche Alben, die Randy Weston veröffentlicht hat, kann ich das auch nur wärmstens empfehlen. Und wurde irgendwann mal wieder veröffentlicht, Tanja. Ja, zurück zum soeben Gehörten. Das waren jetzt zwei Beispiele aus dieser wunderbaren Aufnahme und dem Album. Das Album heißt Brooklyn Academy of Music 1985, ist aber eine Studioaufnahme, obwohl in Rezensionen, wie mir aufgefallen ist, doch der eine oder die andere tatsächlich von einem Live-Konzert geschrieben hat. Da empfehle ich den Rezensenten doch einfach die Begleittexte ganz zu lesen, also bis zum Schluss, ne? Und dann, man hört es übrigens auch, dass das eine Studioaufnahme ist, das nur nebenbei. Was wir jetzt gleich hören werden, ist wiederum das Eröffnungsstück des Festival-Mitschnitts vom Montreux Jazz Festival 1985. Doch zuerst habe ich einen Veranstaltungshinweis, man glaubt es kaum.
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0: Von der aktuellen Angelegenheit zurück zum Jahr 1985 nach Montreux, als das Jazzfestival tatsächlich noch ein Jazzfestival war. Ich habe mir mal den Spaß, zweifelhaft, das ist kein Spaß mehr, ein Fall von Etikettenschwindel. Ich habe mir das Programm des Montreux Jazzfestivals angeschaut, des Jahres 2026. Ihr könnt es gerne nachvollziehen. Findet man ja leicht im Netz. Einfach mal Montreux Jazz Festival eingeben und wer eine Jazzgruppe im gesamten Programm, also die man ruhigen Gewissens als Jazzmusiker, Musizierende bezeichnen kann, findet, ist richtig gut. Also das ist, aber damals war das natürlich noch was ganz anderes, wobei ich nicht nostalgisch sein will, sondern einfach nur feststelle. Zurück zur Musik. African Cookbook hat Randy Weston das erste Mal 1964 schon eingespielt. Und jetzt hören wir Randy Weston mit der Randy Weston Big Band. Also die Big Band ist aber natürlich kleiner als das Orchester, das wir soeben gehört haben. Muss die Band aber trotzdem vorstellen, weil es bemerkenswerte Musiker sind natürlich. Und das African Cookbook in diesem Fall fast 22 Minuten in Anspruch nimmt. Also Randy Weston selbst am Piano, an der Trompete Benny Bailey, die Saxophonisten Sahib Shihab, Talib Kipwe, die Posaunisten Benny Powell und George Lewis. am Schlagzeug Clyde Lucas, am Bass Wilbur Little und wiederum Sam Kelly an den Bongos. Das ist die Randy Weston Big Band. Und wie schon gesagt, ach ja, die Arrangements stammen wiederum von, in diesem Fall für African Cookbook, stammen wiederum von Melba Listen. Und der Dirigent ist Hale Smith. Hört man nicht, aber an der Art und Weise, wie die Big Band spielt, dann schon wieder. Man sieht es ja leider nicht. So, aber ich glaube, es kursiert im Netz ein kleines Mitschnittchen dieses Auftritts, wenn ich mich richtig erinnere. Fällt mir gerade ein. So, und jetzt viel Vergnügen mit dem African Cookbook.

0: 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Merci for taking the trip with us. Ça c'est Voyage, an African cookbook. George Lewis, Benny Bailey, Sahib Shahab, Talib Kadir Kibwe, Benny Powell, Sam Kelly, Clyde Lucas, Robert Little, Hale Smith.
1: Randy Weston. Ja, hat ja die Band selbst vorgestellt. Und da brauche ich jetzt weiter nichts mehr dazu sagen. Das war vom 8. Juli 1985 eine der drei anlässlich seines 100. Geburtstags am 6. April veröffentlichten CDs bzw. Schallplatten. Es ist in beiden zur Edition, erzähle ich später noch ein klein wenig. Ich habe eingangs ja von drei Aufnahmen gesprochen. Die dritte folgt noch. Also es lohnt sich, dabei zu bleiben. Da wird es dann ganz ausgiebig pianistisch. Aber zuerst möchte ich nochmal zurückgreifen auf die wunderbare Studioaufnahme, die als Brooklyn Academy of Music 1985 veröffentlicht wurde. Wie gesagt, alle drei miteinander im, ja, im Bündel oder im Satz, je nachdem, wie man es haben möchte, veröffentlicht, lobenswert durch das in Freiburg ansässige Label In and Out Records. Jetzt nochmal zurück, was ich schon, ja, auf dieses Album, ich habe noch ein, na, ich habe, wir hören das ganze Album sowieso, aber jetzt ein Porträt. Randy Weston hat es für seine Mutter geschrieben, Portrait of Vivian, das African Rhythm Orchestra.

Was für ein wunderbares Arrangement. Wie schon gesagt, arrangiert und auch dirigiert von Melba Lyson. Eine wirklich ganz wunderbare Frau, Musikerin und ja, musikalische Wegbegleiterin von Randy Weston. Das muss ich einfach hervorheben. Weil es so, ja, ihr habt es ja gehört, da gibt es nicht mehr viel dazu zu sagen. Das African Rhythm Orchestra war das, aufgenommen am 17. Februar 1985 in der Platinum Factory in Brooklyn. Die lag damals nicht so weit weg von der Brooklyn Academy of Music. 1985, so heißt auch das Album. Und ich wollte ja noch etwas erzählen zu den Veröffentlichungen. Also die drei, das dritte kommt noch. Also das dritte Album sind als insgesamt 5 LPs plus 3 CDs in einer opulent aufgemachten Box erhältlich, einerseits, und andererseits eben die 3 jeweiligen Ausgrabungen oder ja, Preziosen einzeln auf CD auch käuflich erwerbbar. Und jetzt noch mal zurück nach Montreux, 8. Juli 1985. Ach ja, das soeben gehörte Portrait of Vivian, also Randy Westons Mutter gewidmet, muss ich noch einmal sagen, denn Frank Edward Weston haben wir ja schon gehört, also die Widmung an ihn. Und überhaupt hat ja, und jetzt habe ich ja eine ganz schöne Überleitung, Randy Weston einige Kompositionen, also die er Porträt betitelt hat, im Lauf seines Schaffens komponiert und veröffentlicht. Und er hatte immer eine Affinität zu Kinderliedern, also Kinderlieder aus seiner Sichtweise und in seiner Art des Spielens und Komponierens und dann natürlich auch die eigenen Stücke interpretierend. Und da gibt es ein wunderbares Album aus dem Jahr 1959, das heißt Little Niles, und da hat auch Melba Lyson sämtliche Arrangements besorgt übrigens. Und auf Little Niles sind ausschließlich Kompositionen für Kinder, also von Kindern inspiriert oder für eine ganz spezielle Person, für ein ganz spezielles Kind geschrieben. Und also es ist ein sehr schönes Album. Und ein klein wenig können wir das jetzt nachverfolgen anhand des Live-Mitschnitts vom Montreux Jazz Festival 1985. Das erste Stück, das wir hören, zwei Stücke nacheinander weg. Sie gehen quasi ineinander über, kann man sagen. Das erste heißt Congolese Children. Und dann folgt noch der Sea Jam Blues. Das ist ein alter Gassenhauer aus der Feder von Duke Ellington. Und auch wenn anderes geschrieben wird, man kann es in Randy Westons Autobiografie, African Rhythm heißt die Autobiografie, African Rhythms natürlich, heißt die Autobiografie, im Oktober 2010 veröffentlicht, immer noch erhältlich, äußerst lesenswert. Und bezeichnend ist, dass ein Untertitel vermerkt ist in Anführungsstrichen Composed by Randy Weston, Arranged by Willard Jenkins. Und das ist bezeichnend, sogar wenn er seine Autobiografie schreibt, drängt er sich nicht in den Vordergrund, sondern betrachtet sich eben als Komponist seines Daseins, seine Lebensgeschichte, aber arrangiert, das heißt in eine Form gebracht, und es ist wirklich sehr schön zu lesen, und da merkt man, dass da jemand anders, der das richtig kann, nämlich Willard Jenkins, tätig war. Und das Gleiche gilt ja im übertragenen Sinne für die Musik. Die Arrangeurin für ihn war Melba Lyson, und vieles seiner Kompositionen würde bei Weiben nicht so faszinierend klingen, wie wir es soeben bei Portrait of Vivian gehört haben.
Nochmal zurück zu dem, was wir hören werden. Sea Jam Blues wollte ich ja eigentlich erzählen. Die große Inspiration für Randy Weston, und das kann man in seinem Buch lesen, war oder ist Duke Ellington. Ganz klar. Und jetzt hören wir zuerst Congolese Children, gefolgt von Sea Jam Blues, die Randy Weston Big Band.

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am 7., nee, Quatsch, am 8. am 8. Juli 1985 beim Montreux Jazz Festival. Randy Weston Big Band haben wir gehört. Soll ich nochmal die Besetzung? Ja. Sam Kelly an den Bongos. Am Kontrabass Wilbur Little. Am Schlagzeug Clyde Lucas. Die Posaunisten Benny Powell und George Lewis. Dann haben wir die Saxophonisten Saib Shihab und Talib Kibwe. Und an der Trompete Benny Bailey und Randy Weston am Piano mit Sea Jam Blues und davor Congolese Children. Und jetzt sind wir bei der dritten Veröffentlichung dieses Sets anlässlich seines 100. Geburtstags veröffentlicht. Und das ist tatsächlich eine Rarität, was das Duo anbelangt, nämlich ein Piano-Duo, Randy Weston und Monty Alexander. Monty Alexander in Jamaika geboren, in seiner Kindheit mit den Eltern nach Florida gezogen und ist also so etwas wie ein Amerikaner aus Jamaika, wie auch immer. Und aber in seinem Piano-Stil ist er schon ein bisschen zumindest, oder je nachdem, wie man es hören will, beeinflusst von den, karibischen Rhythmen. Ne? Genauso wie Randy Weston beeinflusst ist von afrikanischen Rhythmen. Deswegen heißt es ja auch African Rhythms oder African Rhythm Orchestra oder African Rhythm Big Band. Ja, und Monty Alexander, eher der etwas konservativeren Piano Spielweise zugewandt, wie ich das mal beurteilen möchte, für all diejenigen, die ihn nicht kennen. Und Randy Weston könnt ihr inzwischen gut einschätzen, den haben wir jetzt schon gehört, wenig, denn es gibt ja eine sehr gut diskografisch dokumentiert Randy Weston. Nur in den 80er Jahren, da gab es einige Themen und vor allem, als er dann am Anfang, es war ein bisschen schwierig für ihn, als er zurückging in die USA. Er lebte ja von 1967 bis 1972 in Marrakesch. Randy Weston, also ein 5-jähriger Marokko-Aufenthalt, der natürlich schon seinen Niederschlag gefunden hat. Aber das würde jetzt heute zu weit führen. Vielleicht mache ich mal eine separate Sendung Randy Weston und die Gnawas. Denn von der Spiritualität der Gnawas in Marokko beeinflusst ist die nun folgende Komposition. Sie trägt den Titel Blue Moses. Da könnte ich jetzt auch wieder drüber ausführen, was der Hintergrund ist. Aber das kann man alles in seinem Buch nachlesen übrigens. Blue Moses. 1972 ging er zurück in die USA, hatte das Angebot eines Plattenproduzenten, der aber Bedingungen stellte. Und Randy Weston hat insgesamt, 4 Stücke komponiert für dieses Album, das auch Blue Moses heißt. Ironischerweise, ich will mich nicht drüber auslassen, auf jeden Fall gibt es das Album, kann man immer noch käuflich erwerben, also als Wiederveröffentlichung. Und beeinflusst, wie gesagt, die Inspiration für das Stück, die Komposition Blue Moses liegt eben in der Musiziertradition, in der Spiritualität der Gnawas. Und das hören wir jetzt in 3 Ausführungen. Aber wir hören als erstes die Aufnahme vom 15. Juli 1988, auch in Montreux beim Jazz Festival entstanden, also 3 Jahre später. Und da hören wir die beiden eben im Duo, Randy Weston und Monty Alexander mit Blue Moses.

Blue Moses, so der Titel der soeben im Duo dargebotenen Komposition, wobei mit Duo natürlich die beiden Pianisten gemeint sind. Wir hörten ja noch zwei Perkussionisten. Ja, wie kam es denn überhaupt zu den Aufnahmen und dass wir sie überhaupt hören können, ist natürlich einigen Leuten zu verdanken. Also zuerst einem Promoter, einem Veranstalter namens Jordi Sunyol, der auf die Idee kam, die beiden doch zusammen musizieren zu lassen. Und zwar nicht im stillen Örtchen, sondern auf der Bühne im Rahmen von drei Festivals, die relativ nah beieinander stattfanden, damals im Jahr 1988. Und das war zum einen das Montreux Festival am 15. Juli und dann noch das Saragossa Festival auch im Juli und am 18. Juli, also drei Tage später, in Ramatuelle in Südfrankreich nahe Saint-Tropez gelegen, das Ramatuelle Festival. Und da spielten sie auch wieder Blue Moses, also die beiden heißt Monty Alexander und Randy Weston und eben die Perkussionisten. Das Konzept des jeweiligen Konzerts auf jedem Festival war, zuerst den Pianisten mit seinem Perkussionisten, in diesem Fall Randy Weston mit Eric Asante an der afrikanischen Perkussion, spielen zu lassen, dann der Monty Alexander oder umgekehrt, je nachdem, mit seinem Perkussionisten Bobby Thomas. Und dann, nachdem jeder seinen Set gespielt hat, spielen sie alle vier miteinander. Und das ein Beispiel haben wir jetzt gehört und jetzt noch einmal die Komposition Blue Moses. Und da kann man ganz wunderbar hören, was also, und das ist, glaube ich, nicht übertrieben, auch im Begleittext steht, da hört man schon ganz gut die Essenz des Jazz, was Jazz überhaupt bedeutet, wenn zwei hervorragende Musiker, allen von dran natürlich Randy Weston, der ja ihm ganz tolle Kompositionen geschrieben hat, ganz tolle Stücke, die inzwischen ja auch zum Standards geworden sind, viele. Und wir hören jetzt noch einmal vom 18. Juli 1988 Bobby Thomas und Eric Asante Percussion, Randy Weston Piano und Monty Alexander Piano mit Blue Moses.

Blue Moses. Am 18. Juli 1988 beim Jazz Festival in Ramatuel in Südfrankreich aufgenommen. Wir hörten die Perkussionisten, die ja hier solistisch schön zu hören waren, Bobby Thomas und Eric Asante, und die Pianisten Monty Alexander und Randy Weston, dem die heutige Ausgabe von Jazz und mehr anlässlich seines 100. Geburtstags, den er am 6. April hätte feiern können, gewidmet ist. Und der Anlass war ja der 100. Geburtstag, warum die drei CDs, die ich jetzt vorgestellt habe, etwas ausführlicher vorgestellt habe, erschienen sind in einem schönen Pack, wie schon geschildert. Jetzt noch einmal zurück zur Brooklyn Academy of Music 1985, besser gesagt das Nebenanliegen der Platinum Factory, damals existente Studio, am 17. Februar 1985. Das Abschlussstück des, und ganz offensichtlich war das als Album auch geplant, weil das Stück Blue Moses, das wir jetzt noch einmal hören werden, gegen Ende leider ausgeblendet wird. Aber wenn man sich dann die Gesamtspieldauer von 46 Minuten anschaut, und ich denke mal, es gab keine anderen Bänder mehr, nur den, ja, die Masterabmischung, und dann kann man nichts mehr machen. Wenn da mal was verändert ist, dann holst du das nicht mehr zurück. Und Blue Moses aber in einer wunderbaren Version. Ja, mit dem haben wir ja schon gehört, das Orchester, das African Rhythm Orchestra. Und ich muss noch dazu erklären ein klein wenig. Beim zuletzt gehörten Blue Moses am Anfang hörten wir ja so einen rhythmischen Einstieg. Ja, also auf dem Klavier, also besser gesagt auf dem Korpus des Klaviers, wenn ihr euch erinnert. Und jetzt hören wir am Anfang Eisenklappern sind das, man sagt es halt so dazu, ja. Karkappa heißen sie. Das sind ganz alte, traditionelle Rhythmusinstrumente, die in der Gnawa-Musik Marokkos ihre Verwendung finden. Diese Eisenklappern haben eine ganz charakteristische Form. Und ich hatte die mal in der Hand und habe versucht, da was Vernünftiges damit anzustellen, was mir leider nicht gelungen ist. Ich will damit nur sagen, ich bewundere die Musiker, die die Karkaba beherrschen. Und das können wir jetzt eingangs wunderschön hören. In dieser Version aus dem Jahr 1985, Randy Weston und das African Rhythm Orchestra mit Blue Moses.

Ja, liebe Hörerinnen und Hörer, das ist schon sehr, fast hätte ich gesagt, na, was heißt fast, ich sag so, brutal ausgeblendet. Und schade eigentlich, aber ich gehe davon aus, dass die Produzenten vor allem der Veröffentlichung auch versucht haben, das Beste. Aber wenn, ich habe es ja schon gesagt, also, was haben wir gehört? Randy Weston, das Randy Weston African Rhythm Orchestra. Das Album nennt sich Brooklyn Academy of Music 1985 und das Orchester habe ich ja schon ausgiebig vorgestellt, das wir gehört haben, denn wir haben ja African Sunrise, The Last Day und Portrait of Vivian schon gehört und jetzt das ganze Album komplett, weil es wirklich, also einfach nur wunderbar ist und abschließen möchte ich

die heutige Ausgabe. Das war Blue Moses, hätte ich jetzt fast vergessen zu sagen, für alle, die hier hineingekommen sind. Und die Karkappa, also diese Eisenklappern, waren ja auch noch schön zu hören. Und ja, Blue Moses, eine von vielen wunderbaren Kompositionen, aber Blue Moses ist schon, hat schon eine gewisse Bekanntheit. Aber das bekannteste, wohl bekannteste, soweit ich das nachvollziehen kann, am häufigsten von anderen Musikerinnen und Musikern interpretierte Stückkomposition ist High Fly. Und da habe ich jetzt drei Variationen noch für euch. High Fly hat Randy Weston das erste Mal am 26. Oktober 1959 aufgenommen. Eine Live-Aufnahme, Live at the Five Spot, kann ich nur empfehlen. Randy Weston damals mit einem großen, mit einem Giganten des Tenorsaxophons, Coleman Hawkins. Und auch der Rest der Band ist ganz toll. Aber was wir jetzt hören werden, ist aus dem Duo-Album Randy Weston und Monty Alexander zusammen mit den Perkussionisten, also mit Bobby Thomas und Eric Asante. Und jetzt habe ich als erstes die Aufnahme aus Saragossa vom Jazz Festival in Saragossa in Spanien vom Juli 1988. Randy Weston und Monty Alexander. High Fly.

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die Randy Weston Big Band. Im Jahr 1985, genauer gesagt am 8. Juli 1985 in Montreux beim Montreux Jazz Festival, als es noch ein Jazz Festival war. Und was wir gehört haben, eine weitere Version von High Fly in der Big Band Fassung. Vorher hörten wir ihn im Duo mit Monty Alexander und den beiden Perkussionisten Eric Asante und Bobby Thomas aus Saragossa. Und wir bleiben aber jetzt in Montreux im Jahr 1988 im Juli. Und da haben sie auch High Fly gespielt. Und das ist der Abschluss für die heutige Ausgabe von Jazz und mehr, gewidmet Randy Weston, der am 6. April seinen 100. Geburtstag hätte feiern können. Ja, tschüss, servus und ade, sagt der Horst.

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0: Ein recht herzliches Willkommen hier bei Radio Z auf der 95,8 MHz, auf DAB Plus im Kabel und stets live im Stream auf www.radio-z.net. Es ist Dienstag, der 25. August 2026 und so klingt dieser Tag hier bei uns auf Z. Von 14 bis 15 Uhr, die Kaffeesatz Allstars von mir. In meiner Abschiedssendung hört ihr das Schönste und Schlimmste der letzten 5 Monate Musikredaktion, komprimiert auf eine Stunde. Mit dabei sind Carmen G., Led by Her und Taugenixe. Von 15 bis 16 Uhr, Castrop Rauxel, aktuelles Musikgeschehen auf der 95,8. Heute mit Pyro und dem Album der Woche Apply Autonomy von My Ugly Clementine. Danach von 16 bis 18 Uhr der Stoffwechsel, unser tagesaktuelles Magazin für Politik, Lokales und Kultur. Timo ist bei mir im Studio und gibt uns jetzt schon mal einen kleinen Ausblick, was wir heute so zu hören bekommen.
1: Wie so oft am Dienstag starten wir in die Doppelstunde mit unserer Sendereihe Ein Mission Possible. Heute geht es um die vegane Lebensweise. Die hat nämlich nach wie vor mit vielen Vorurteilen zu kämpfen. Dass Vegansein aber auch viel Spaß machen kann und vor allem auch inhaltlich viel zu bieten hat, das wollen die Menschen von Vegan vernetzt mit dem Hinterwäldchenfest zeigen. Und in der zweiten Stunde raus aus dem Stigma, rein ins Leben. Mit dieser Vision unterstützt der Pandora Selbsthilfe e.V. Menschen mit psychischen Erkrankungen, unter anderem beim Einstieg ins Berufsleben. Ende Juni fand dazu der Fachtag zur Arbeit und psychischer Erkrankungen statt.
0: Vielen Dank, Timo. Das alles von 16 bis 18 Uhr im Stoffwechsel. Im Anschluss von 18 bis 19 Uhr der Grünfunk, unser Magazin für Umwelt und Nachhaltigkeit in der Region. Von 19 bis 20 Uhr Corazón de Tango, da geht es heute nach Buenos Aires zum Festival Mundial de Tango. Und ein Blick außerdem auf das Album Mujeres Tres a Buenos Aires von Camila Arriba. Danach von 8 bis 9 Powerplay, unser Indie Powerhouse, heute mit Didi. Von 21 bis 0 Uhr Jazz und mehr. Zeit vergeht, doch der Jazz bleibt für immer und ein bisschen mehr hoffentlich auch. Zum Sendeschluss kommen dann unsere liebsten Haustierchen in eure Gehörgänge gekrochen. Die Audiopads heute mit einer Wiederholung. Danach hört ihr noch einmal alle Sendungen in umgekehrter Reihenfolge von 2 bis 14 Uhr auf DAB Plus im Kabel und auf www.radio-z.net. Ich bedanke mich, dass ich dabei sein durfte. Bleibt uns wohl gesonnen und bis bald vielleicht.

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9: Hallo und moin moin zu einer Stunde Castrop am Dienstag. Für euch am Mikrofon und Technik Pyro und wir starten mit Gimmick ohne uns zwei.

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Scheint so, ja. Ohne uns zwei, Gimmick. Ein neuer Track in der vergangenen Woche erschienen. Bisschen viel Hall drin, finde ich. Hört sich an, als hätten sie es in der großen Konzerthalle aufgenommen. Aber reine Geschmackssache, würde ich mal sagen. Auf jeden Fall gibt es ja noch einen weiteren neuen Track, schon ein paar Tage älter. Bugs auf, Gimmick.

0: Als Bild für den Track gibt's übrigens zu Bugs auf ein angebranntes Hörnchen. Tja, ist so. In dieser Stunde Castrop erwartet euch Schrödingers Taube im Interview, natürlich auch mit Musik, das Ganze direkt vom Weinturm Open Air. Album der Woche gibt's nicht, weil ich ja schon unterwegs bin und es einfach noch nicht da war, als ich diese Sendung produziert habe. Insofern jede Menge Neuheiten und ich wünsche viel Spaß beim Reinhören. Letzte Woche schon gespielt, was aus der Foo Fighters Are Playing Where Volume 2. Das ist ja so eine Soli-Scheibe, die es digital über Bandcamp gibt. Einfach mal vorbeigucken. Da gibt es jetzt gleich zwei Tracks, nämlich einmal aus der Volume 2, Aurora, und danach ein Track aus der Volume 1.
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Schöne 8 Minuten hier von den Foo Fighters Aurora in der Live-Aufnahme aus dem Foo Fighters Are Playing Where Volume 2. Und wir hören jetzt in Volume 1 rein. Wie gesagt, alles auf Bandcamp zu haben. Da könnt ihr auch die Organisationen bzw. kulturellen Einrichtungen vor Ort mit supporten, wie die Foo Fighters auf der Bandcamp-Seite schreiben. Wir hören White Limo.

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1: There Near heißt das aktuelle Album von Dinosaur Jr. Nach 5 Jahren ganz viele neue Tracks und wir hören Read the Room.

0: Schrödingers Taube, halb vier, aus ihrer EP Widerstand ist zwecklos, erschienen im März 2025. Und sie waren Eröffnungsband beim diesjährigen Weinturm Open Air hoch über Bad Windsheim. Schrödingers Taube, Eröffnungsband auf dem Weinturm Open Air. Und ich spreche mit einem der beiden Gründer, dem Stefan. Hi.
1: Hi. Schön.
0: Erzähl doch ein bisschen was über euch. Also ihr habt die Band zu zweit gegründet.
1: Genau, 2020 haben wir die Band gegründet. Genau, aber es hat auch nicht lange gedauert. Also bei der zweiten Probe war der Jack schon dabei, unser Trompeter. Dann haben wir uns durch diverse Schlagzeuger durchgemogelt. Mittlerweile haben wir den Flo, mit dem sind wir sehr zufrieden. Und dann über die Jahre sammelt man dann halt noch so einen Bassisten an. Ich habe ja lange Zeit auch Bass gespielt, aber das macht schon mehr Spaß, wenn ich mich einfach auf das Frontmann-Sein konzentrieren kann. Und wir sind da auch super happy, dass wir die Luna gefunden haben, weil zwei Trompeten halt nochmal mehr fetten Sound bringen. Ne?
0: Ich glaube, Luna ist als Letzte dazugekommen. Wie habt ihr sie gefunden?
1: Tatsächlich einfach über den Bekanntenkreis, wie man sich so findet in der Nürnberger Musikszene. Also wir haben mitbekommen, sie hat Bock auf eine Band. Zweite Trompete fanden wir sofort geil. Eingeladen und beim ersten Proben mit ihr war Match made in Heaven.
0: Habt ihr eine einfache Schublade für euch, so eine Mischung aus Punk und Ska und Co.?
1: Also Ska sind wir sehr allergisch. Also das ist natürlich immer naheliegend mit den Trompeten, aber also wir haben lange Zeit gesagt Indie-Punk mit Trompeten. Die Süddeutsche hat es, glaube ich, mal Neopunk mit Sierra Madre Trompeten genannt. Das ist natürlich auch ganz nett. Das verwenden wir jetzt auch manchmal. Genau, aber keine Ahnung. Ich glaube, heutzutage sind Genre-Definitionen auch gar nicht mehr so wichtig, oder? Also wir machen halt gute Musik, gute Stimmung und Hauptsache alle haben Spaß.
0: Ihr wart jetzt gerade unterwegs. Ich habe euch auf dem Südstadtfest in Nürnberg gesehen. Dann wart ihr jetzt auf dem Badentreffen auch noch mal da irgendwo? Nee, wart ihr nicht. Aber ihr hattet noch mal einen Auftritt auch in der Nähe?
1: Genau, also Badentreffen haben wir tatsächlich jetzt das erste Mal seit Bandgründung geskippt. Das hatte einfach terminliche Gründe. Kein Hate gegen das Badentreffen. Da haben wir letztes Jahr auf der Mutzbühne gespielt. Das war traumhaft. Also Nürnberg ist natürlich immer noch unsere Herzensstadt. Genau, und jetzt haben wir eben heute Weintour. Morgen spielen wir auf der Klangtherapie. Und dann freuen wir uns sehr auf das Pop-Rot-Weiß-Festival am 12.09. Da dürfen wir einen Headliner-Slot spielen.
0: Ist ja auch ein schönes, großes Festival. Ganz viel, nicht nur regional, sondern auch überregional Bands, die am Start sind.

0: Ja, also Festivalsommer ist eh großartig. Also wir sind auch, ne, letztes Jahr haben wir schon so ein paar Festivals gespielt und dieses Jahr einfach dann direkt angefragt zu werden, das ist einfach ein schönes Gefühl. Ne? Also es läuft gut, wir haben uns dieses Jahr auch ganz bewusst ein bisschen auf uns konzentriert, haben wieder neue Songs geschrieben und dann zu sehen, dass die Nachfrage trotzdem da ist und wir die Gelegenheiten haben, auf dem Weinturm zu spielen, was ja auch, seit ich denken kann, seit ich in der Nürnberger Musikszene bin, ist das Weinturm einfach so ein gesetztes Ding in der Region. Ne? Und die Klangtherapie freut uns natürlich auch voll. Ne? Also das ist auch wieder so in der Bayreuth einfach eine schöne Ecke.
1: Ja, gerade eh schwierig dieses Wochenende alles, ne? Brückenfestival hier, ja. Weinturm, Klangtherapie, Taubertal-Festival.
0: Ja, das ist wirklich crazy. Aber ich meine, man muss ja froh sein, dass noch so viel Kultur stattfindet. Ne? Also es ist auch nicht selbstverständlich. Brückenfestival, auch eine große Hausnummer in Nürnberg, hätten wir natürlich auch mega Bock. Falls Sie zuhören, nächstes Jahr könnt ihr uns gerne buchen. Wir spielen gerne auf dem Brü.
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0: Schrödingers Taube, Ciao, Ciao, habt ihr gerade gehört aus ihrer immer noch aktuellen EP. Wir warten ja schon auf neue Tracks, kommen demnächst, vermutlich. Auf jeden Fall im Interview hier im Castrop, Stefan von Schrödingers Taube.
1: Wenn du so ein bisschen was zu eurem Stückeschreiben erzählen könntest, wie funktioniert es bei euch in der Band?
2: Also der Prozess hat sich über die Jahre eigentlich immer so ein bisschen mitentwickelt, auch mit der Vielzahl an Musikern, die wir ja mittlerweile sind. Und meistens ist es so, dass wir uns im Proberaum treffen und dann entsteht schon irgendeine Idee, also meistens instrumental. Und ich gucke dann so durch meine Texte durch. Ich habe so ein Textbuch, wo halt Ideen drinstehen. Manche Songs sind auch wirklich textlich improvisiert im Proberaum entstanden und dann halt im Nachhinein so ein bisschen verfeinert. Und ja, ich meine, der Kern, also ich kann natürlich hauptsächlich übers Texten sprechen als Texter. Ich hatte gerade zur Gründungszeit einfach ein Bedürfnis, in der Musik dieses Gefühl von Frust ob der Weltlage wiederzufinden. Das hatte ich einfach 2020 sehr vermisst. Mittlerweile muss man ja sagen, haben viele Bands nachgezogen, ne? Also solche Sachen wie Team Scheiße, Acne Kid Show, das sind jetzt auch endlich wieder Bands, die richtig Punk machen. Wir sind in der schönen Punkwelle mit hochgekommen. Und ja, ich meine, die Weltlage gibt immer genug her, um sich da den Frust so ein bisschen von der Seele zu singen. Und das merkt man ja auch beim Publikum. Die nehmen das richtig dankbar an, dass sie bei uns auch mal einen Raum haben, sich diese Luft zu machen, sich gemeinsam mit uns in den Abfuck zu stürzen, eine Stunde lang einfach richtig abzugehen, Spaß zu haben. Und danach geht es auch schon wieder ein bisschen besser.
1: Ist tatsächlich so, ich musste, als ich diesen Einspruch bei euch gelesen habe, der mit im Programm steht, ich weiß nicht, ob du reingelesen hast, dachte ich, es erinnert mich so an die Peanuts, da gibt es so einen kleinen Cartoon-Ausschnitt, bestimmt nicht mit dem Original, wo Charlie Brown so depressiv ist, so ungefähr, und dann sagt, wir werden irgendwann alle sterben, und dann kommt so die Antwort von Snoopy, aber heute nicht.
2: Ja, voll, also man darf nicht aufgeben, man muss sich die Hoffnung behalten, und ich möchte auch, dass die Leute halt mit einer Energie und mit einem Optimismus wieder in die Welt treten können, nachdem sie mit uns einfach mal den ganzen Dampf abgelassen haben. Weißt du, was ich meine? Wir brauchen Leute, die Bock haben, sich zu engagieren, die Bock haben, wieder was zu bewegen. Man darf sich nicht so lähmen lassen von dem, was passiert. Man muss einfach mit Optimismus in die Zukunft blicken, und da hilft es halt manchmal, einen Raum zu haben, wo man den Frust auslassen kann.
1: Was ganz Spannendes hier auf dem Weinturm, du siehst jetzt gerade schon, wir stehen am Merch-Stand, und die nächste Band hat Platten, die haben Singles da, die haben also jede Menge Vinyl, aber auch ein paar CDs etc. Fehlt bei euch gerade so ein bisschen, die Leute haben schon danach gefragt, lohnt sich das noch, oder sagt ihr, naja, wir haben ein paar gemacht, aber ist eigentlich zu teuer, macht niemand mehr?
2: Also tatsächlich haben wir zum Beispiel beim Badentreffen und auch bei anderen Festivals ein paar CDs verkauft. Das geht schon einigermaßen. Das Problem für uns ist halt, wir haben ja aktuell 7 Songs. Da lohnt sich die LP noch nicht. Wir sind aber gerade drauf und dran, wieder ins Studio zu gehen. Planen jetzt quasi nur ein Album aufzunehmen. Und da ist auch fest geplant, dass wir LPs anbieten, weil das ist wirklich immer wieder die Frage am Merchstand. Ja, und dann werden halt keine Kosten und Mühen gescheut. Man muss auch dazu sagen, ich meine, wir machen alles independent, selbst organisiert, zahlen alles selber, kümmern uns selber drum, Studio zu buchen, Produzenten zu finden, EPs zu produzieren, Shirts zu designen. Also am Ende muss man halt auch gucken, ins Studio zu gehen ist auch nicht so günstig, man muss halt schauen. Genau, und deswegen, die Priorität war da jetzt noch nicht bei den LPs, aber es wird sich zeitnah ändern.

0: Hi, ich bin Stefan von Schrödingers Taube und ihr hört Radio Z mit Castrop Rauxel.
1: Du hast schon gesagt, Pop-Rot-Weiß im September und danach?
0: Dann kann ich jetzt vielleicht verraten, dass wir ein halbes Jahr ein bisschen Hiatus machen. Zum einen, weil wir eben ins Studio gehen und zum anderen, weil ich nochmal ein halbes Jahr Elternzeit mache, steht nochmal Nachwuchs an und dann habe ich meiner Frau versprochen, dass ich bis Mai Pause mache und ab Mai 2027 stürmen wir dann wieder die Bühnen.
1: Wo finden die Leute alle Infos? Über Instagram oder an andere Seiten?
0: Genau, also auf Insta findet man uns, man kann auf schrödingerstaube.de gehen, da findet man auch alle Musikkataloge, man findet unsere Timetable und kann sich auch für Newsletter anmelden, falls man so auf sowas Bock haben. Sind ja auch nicht alle auf Social Media, glücklicherweise. Genau, aber sonst die üblichen Kanäle.
1: Alles klar, danke dir.
2: Und wir hören noch Nicht mit uns, Schrödingers Taube.

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1: Zwei neue Tracks habe ich noch frisch von Odd Beholder reinbekommen. Einmal For Shopping With Us und Odd Beholder mit Dreaming Water. Viel Vergnügen mit den beiden Tracks. Ich empfehle, ja, alle anderen Geräusche abzustellen und da einfach reinzuhören.

Hey, das war eine Stunde Castrop am Dienstag mit Pyro nachzuhören. Eine Woche lang in der Radio Z Mediathek www.radio-z.net oder einfach in der Wiederholung am Mittwoch ab 8 Uhr auf DB Plus im Kabel oder auch im Stream. Ich sag Tschüss, bis nächsten Dienstag. Wie gesagt, ich bin unterwegs und habe das Ganze vorproduziert, aber es gibt noch ein schönes Interview vom Weinturm Open Air für euch in der kommenden Woche. Bis dann.

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0: Hallo und herzlich willkommen zu einer Doppelstunde vom Stoffwechsel, dem tagesaktuellen Magazin für Kultur und Politik. Natürlich nur hier auf der 95,8 bei Radio Z. Heute ist Dienstag, der 25. August. Mein Name ist Timo Möller und ich begrüße euch am Mikrofon und an der Technik mit der Themenübersicht für die kommende Stunde. Wir starten wie so oft am Dienstag mit unserer Sendereihe Einmischen Possible. Heute geht es um die vegane Lebensweise. Die hat nämlich nach wie vor mit vielen Vorurteilen zu kämpfen. Dass vegan aber auch viel Spaß machen kann und vor allem auch inhaltlich viel zu bieten hat, das wollen die Menschen von Vegan vernetzt mit dem Hinterwäldchen festzeigen. Zwischen Ost- und Westdeutschland klaffen immer noch große Lohnunterschiede. Das wird aktuell wieder beim Sekthersteller Rotkäppchen deutlich. Denn hier stehen die nächsten Tarifverhandlungen an. Wie solche Arbeitskämpfe das politische Klima in Ostdeutschland deutlich machen, das hört ihr im Laufe dieser Stunde. Und außerdem, was wäre, wenn sich Frauen einfach hinlegen würden auf das Pflaster mitten auf öffentlichen Plätzen? Was, wenn sie aufhören würden zu pflegen und zu organisieren, zu lehren, Geld zu verdienen, Mutter zu sein und Ehefrau? Mareike Fallwickel hat in ihrem Roman Und alle so still eine Antwort darauf gefunden.
1: Hallo.

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4: In der DESI wird am 5. September ein neues Sommerfest gefeiert und das ganz bewusst abseits von Kommerz und Mainstream. Im Garten der DESI feiert das Hinterwäldchenfest seine Premiere. Organisiert wird es von Vegan Vernetzt Nürnberg und der DESI Programmgruppe. Das Fest versteht sich als Raum für Aktivismus, Kultur und die gemeinsame Suche nach einer gerechteren Zukunft. Maggie hat die Gruppe an einem Küferabend in der DESI getroffen. Küfer, das bedeutet Küche für alle, bei der jeden Donnerstag in der DESI von unterschiedlichen Gruppen vegan und auf Spendenbasis gekocht wird.
5: Genau, ich bin Laura. Ich bin bei Vegan Vernetzt seit ungefähr einem Jahr vielleicht. Und davor war ich bei Animal Rights Watch aktiv, da bin ich auch immer noch aktiv. Und jetzt bin ich vor allem bei Vegan Vernetzt, würde ich sagen.
6: Dann mache ich mal weiter. Ich bin Janine, auch Teil vom Kollektiv Vegan Vernetzt. Und ich war auch vorher wie Laura bei Animal Rights Watch aktiv, bei der Ortsgruppe Nürnberg und bin das auch immer noch. Und jetzt seit zweieinhalb Jahren bei Vegan Vernetzt. Ich habe das quasi so zusammen mit Jochen, der sich auch noch vorstellen wird, gegründet. Einfach so aus dem Gedanken heraus, dass wir irgendwie einen Kalender mal bräuchten für die vegane Bewegung, für unsere Aktivisti, dass die einem immer so alles auf dem Schirm haben, was in Nürnberg eigentlich schon so getan wird, um so ja, Veganismus zu verbreiten, um gegen Tierausbeutung zu kämpfen und dann ja, ist das Ganze so entstanden eigentlich. Ja,
7: ja, ich bin der Jochen. Janine hat eigentlich schon alles gesagt, was Vegan Vernetzt macht. Ich bin froh dabei zu sein, dass wir das damals gegründet haben. Wir haben schon vieles bewirken können. Wir sind aktiv im P31 bei einer Küfer oder hier in der DESI, wo wir uns gerade gemeinsam getroffen haben, um dieses schöne Interview zu führen.
8: Genau, ihr dürft mal kurz noch erzählen, was bisher vielleicht so, was bisher geschah. Also es gibt eben, wie gesagt, einige Küfers, Wachgas in der MP31 und aber darüber hinaus macht ihr ja echt noch einiges an anderen Dingen im, und vor allem wegen eben diese Vernetzung, also schauen, wo ist denn was und wer ist denn aktiv? Also
6: wir haben uns Vegan Vernetzt genannt, weil wir schon tatsächlich eigentlich die Vernetzung voranbringen wollen, das aber auf verschiedenen Ebenen und so in verschiedenen Bereichen auch. Und am besten funktioniert halt Vernetzung, wenn man zusammen irgendwie am Tisch sitzt. Deswegen auch so das Thema Essen, weil beim Essen kommt man zusammen, da tauscht man sich aus. Und auch beim Kochen kommt man zusammen und es macht einfach Spaß, zusammen zu kochen. Und damit kann man das natürlich auch wunderschön verbinden, einfach den Austausch dann auch über vegane Themen, aber auch darüber hinaus. Und Vernetzung passiert aber auch zum Beispiel im Aktivismus, bei Demos oder so. Ne? Also allein, wenn man eine Demo organisiert, dann ja, ist man mit vielen Menschen einfach auch im Kontakt. Man mobilisiert, man kommt mit vielen Menschen zusammen, es kommen Menschen eben aus anderen Städten und so weiter. Und das verbindet dann ja natürlich auch, man lernt neue Leute kennen auf einer Demo, also da findet eben auch Vernetzung statt. Und
5: ich glaube, was bei Vegan Vernetzt vielleicht auch noch wichtig ist, also es ist einmal die Vernetzung untereinander, ne? Also wie Janine schon gesagt hat, so Essen verbindet, also so das Miteinander essen, miteinander irgendwie gemeinsam kochen und so. Aber es ist schon auch die Vernetzung zwischen den verschiedenen Bewegungen gemeint, weil ich glaube, was, also korrigiere mich, wenn ich falsch liege, aber was so ein ganz grundlegender Punkt auch war, ist halt diese Erkenntnis, dass eigentlich viele Gerechtigkeitsbewegungen ja im Kern sehr, eigentlich eine sehr ähnliche Idee haben und eine sehr ähnliche Ethik dahinter steht. Und dass es deshalb eigentlich ja voll wichtig wäre, dass verschiedene Gerechtigkeitsbewegungen, wie zum Beispiel die Tierrechtsbewegung, Feminismus, Antifaschismus, was gibt es noch, Antirassismus, Antikapitalismus, ja genau, die ganzen Antis, dass das eigentlich total wichtig ist, dass wir uns in diesen Bewegungen verbinden und das auch nicht nur so eindimensional sehen, sondern natürlich, also Stichpunkt Intersektionalität, fließt in alles Mögliche, also fließt zum Beispiel auch in den Veganismus, in die Tierrechtsbewegung. Der Antikapitalismus ist da super wichtig für zum Beispiel. Und das sind vielleicht Sachen, die man auf den ersten Blick nicht so wahrnimmt. Diese Vernetzung ist eigentlich voll wichtig, dass wir einfach voneinander lernen können, indem wir halt miteinander uns austauschen.
8: Ja, wo sind denn da für euch die Grenzen, sage ich auch mal, für andere Gruppen? Das, ja, gibt ihr da ganz klare Grenzen vor oder sagt ihr, nee, euch ist es total wichtig, dass es halt vor allem mehr Awareness einfach auch gibt? Das ist, also, was du jetzt eben gerade gesagt hast, wie eben oft, wenn ich im Antikapitalismus bin, dann bin ich eigentlich ganz schnell dabei, dass wer wird dafür ausgebeutet und wer... Eben, und dass halt zum Beispiel Tiere da ja auch nie mitgedacht werden. Und sagt ihr, aber das ist für uns was ganz Wichtiges? Oder? Ja.
6: Also prinzipiell ist es natürlich sehr, sehr wichtig, dass die Tiere mitgedacht werden. Aber uns ist natürlich auch bewusst, dass der Speziesismus, der ja auch dahinter steckt, also dieses Denksystem, dass Tiere quasi weniger wert sind als Menschen oder dass der Mensch sozusagen die Krone der Schöpfung ist, dass das sehr, sehr tief einfach so geprägt ist in unserer Gesellschaft. Ja? Und dass es auch schwer ist, das überhaupt bewusst wahrzunehmen, dass man das erstmal überhaupt erkennen muss. Ne? Und deswegen sind wir da schon, ich sage jetzt mal, sehr offen, also bewusst auch sehr offen, dass wir da eben erstmal niemanden ausschließen, das erstmal annehmen und einfach über diesen Austausch und dieses Zusammenkommen da einfach Türen öffnen wollen und Brücken bauen wollen und zeigen wollen, hey, das ist die vegane Lebensweise, ne? Es schmeckt gut und wir haben auch Spaß und klar sind wir auch mal schlecht drauf und mal traurig und wütend, das auch, das gehört auch dazu. Aber ich glaube, wichtig ist, dass die Menschen, die wir erreichen wollen, dass sie uns einfach auch kennenlernen, dass wir einfach auch ganz normale Menschen sind. Und über diese Verbindung aber auch diese Themen den Menschen näher bringen. Also die Realität zum Beispiel der Tierindustrie. Ne? Also da setzt dann so ein bisschen die Aufklärungsarbeit dann an. Und ich glaube, das funktioniert einfach besser, wenn man einfach eine Umgebung schafft, in der man sich auf Augenhöhe begegnet. Und so eben auch Menschen dazu zu aktivieren, aktiv zu werden und ins Handeln zu kommen. Und das Handeln kann auf verschiedenen Ebenen wieder passieren. Das kann eben im Aktivismus passieren, sei es eben auf Demonstrationen oder bei direkten Aktionen oder aber auch beim Gestalten von Gesellschaft, also beim Küfer machen zusammen.
5: Kochen.
6: Ja, voll. Projekte zusammen machen, ein Fest zum Beispiel zusammen organisieren oder so.
5: Genau. Also wir freuen uns echt einfach über jede Person, die irgendwie Lust hat, bei was mitzumachen, die sich interessiert. Ich meine, ob wir dann immer helfen können oder was anbieten können, ist die Frage. Aber ich glaube, wir leiten gerne weiter auch sonst, vernetzen gerne. Und ja, eben, also zu zum Beispiel unseren Küfers und Wachkas, wie sie auch immer heißen, je nachdem, wo wir sind, freuen wir uns natürlich immer mega, wenn Leute dazukommen. Oder auch zum Beispiel den Kalender, den wir haben. Wir sind auch extrem dankbar, wenn Leute, die zum Beispiel selber eine Veranstaltung organisieren, das da eigenständig eintragen. Das ist nämlich möglich und das erspart uns natürlich ganz viel Arbeit und stellt natürlich auch sicher, dass die entsprechende Veranstaltung dann auf der Seite landet. Weil
7: ich glaube, wir haben euch noch gar nicht verraten, wie unsere Webseite zu erreichen ist. Es ist super einfach, veganvernetzt.de. Einfach draufklicken, durchklicken, Spaß haben.
4: Und gleich erfahrt ihr, was beim Hinterwäldchenfest in der Desi alles geplant ist. Vorher wollen wir eine kurze musikalische Pause einlegen und dann hören wir uns gleich im Anschluss wieder.

0: Zurück im Stoffwechsel hier bei Radio Z bei unserer Sendereihe Einmischen Possible. Ja, am 5. September, da lädt die DESI-Programmgruppe und Vegan Vernetzt zum ersten Hinterwäldchenfest ein. Das Hinterwäldchen ist gleich hinter der DESI. Was da alles stattfinden wird, das erzählen Jana, Laura und Jochen von Vegan Vernetzt.
1: Ich weiß noch, wie Anfang des Jahres Jochen irgendwie meinte, ach ja, es wäre ja ein Traum, so mal ein veganes Sommerfest zu machen. Und dann wird dieser Traum einfach dieses Jahr noch wahr. Ja, genau, hätte ich auch nicht mit gerechnet.
2: Ja, dann haben wir zwei Menschen kennengelernt von der DESI.
1: Ja.
2: Und plötzlich war die Location auch einfach vorhanden.
1: Ja.
2: Und dann haben wir zugegriffen.
1: Ich würde mal sagen, wir haben, glaube ich, zwei Hauptthemen oder wie kann man das sagen, Veranstaltungsteile. Nämlich einmal haben wir Vorträge, also eine Seite, wo wir eben so ein bisschen den Fokus auf eben Vorträge, Wissensvermittlung und so legen. Und dann haben wir noch ein bisschen, ja, den eher spaßigen, also den mehr Entertainment, den mehr Unterhaltungsteil. Ja, also genau. Was haben wir denn bei den Vorträgen? Wir haben eigentlich ganz viele verschiedene Sachen.
3: Ja, also die Vorträge, die Themen sind sehr, sehr vielfältig. Da habe ich mich auch sehr darüber gefreut, dass da auch so viele Menschen zugesagt haben, die wir angefragt haben und eingeladen haben. Und da gibt es dann Vorträge zum Beispiel von Vegan Bullabühn, vom Team Vegan Bullabühn. Die werden dann ein bisschen über Lebensarbeit, Lebenshofarbeit berichten und Market Gardening, ein sehr spannendes Thema. Geht es dann auch zum Beispiel um Permakultur, also wie kann man bio-veganen Anbau machen.
1: Genau, und auf der anderen Seite ist so ein bisschen eher das Unterhaltungsprogramm. Also wir haben erstmal hier im DESI-Garten, eben im hinteren Teil des DESI-Gartens, deswegen heißt das Ganze auch das Hinterwäldchenfest. Wir werden ganz viele verschiedene Stände haben. Genau, wer ist da? Gemeinsam gegen die Tierindustrie ist zum Beispiel da. Dann ist der Taubenschutz, die neu gegründete Gruppe hier aus Nürnberg ist am Start.
3: Die essbare Stadt
1: Nürnberg. Die essbare Stadt
3: wird ihr neues Projekt vorstellen mit der wilden essbaren Stadt Nürnberg. Da freuen wir uns auch schon sehr drauf.
1: Ja, genau. Genau, dann haben wir noch ein bisschen Kinderprogramm. Peter Street Team ist auch da, die machen auch so ein bisschen Kinderprogramm, haben sie uns erzählt, da bin ich auch schon gespannt.
3: Ja, und dazu wird es dann auch ein Dosenwerfen geben und eine Tombola. Und zu gewinnen gibt es für die Kids ein Buch, beziehungsweise vier Exemplare wird es zu gewinnen geben vom veganen Kinderbuchverlag. Und der Titel heißt Zap Zarap. Ein so kritisches Kinderbuch.
1: Ja. Was haben wir noch? Genau, das sind so ein bisschen die Stände. Und dann haben wir, also aktives Programm quasi, wir haben einmal Laurin kommt und wird uns ein bisschen mit seiner Jonglierkunst beehren. Da freue ich mich schon sehr drauf. Das ist immer sehr cool. Genau, wir haben auch Poetry SlammerInnen und vor allem relativ viel Musik-Acts auch. Also sowohl Live-Musik als auch DJs.
3: Also Ronja Künstler wird kommen aus Regensburg. Mit einem Akustikset, Neo C werden aus Osnabrück kommen und spielen. Genau. David Loscher haben wir noch.
1: Genau.
3: Da sind wir auch schon sehr gespannt drauf.
1: Eisch, richtig.
3: Und Vieh.
1: Genau.
3: Als Special Guest.
1: Genau.
2: Und die Personen, die mit Hunger kommen, da haben wir natürlich auch was vorbereitet. Einmal syrisch und vegan wird einen Stand machen mit vielen tollen Falafeln.
1: Nicht teuer.
2: Keine teuren, sondern tolle Falafeln. Dann gibt es noch vom P31 die sagenumwobenen Sojalappen oder Sojaschnitzel. Und der AK Küfer macht für euch ein leckeres Gericht. Ja, und damit seid ihr wohl versorgt. Und wer dann noch Bock auf einen Kuchen und Kaffee hat, auch das wird's geben.
1: Zu syrisch und vegan kann man noch einmal kurz sagen. Die bringen ja bald ein neues Buch raus und da werden sie auch eine kleine Lesung dazu abhalten. Und eben die Vorträge sind auch über ganz verschiedene Themen, also zum Beispiel Vegan Bullabühn, das ist ein Lebenshof, so bei Hof ungefähr, die werden einen Vortrag halten.
3: Es wird weitere Vorträge geben, dann zum Beispiel vom Chris Rombeck von der Uni Erfurt, der forscht da, beziehungsweise macht da seine Dissertation zum Thema Tierindustrie und ihre ökologischen, sozial-ökologischen Folgen und zum Thema In-vitro-Fleisch, also auch sehr spannend, wie da so die Entwicklungen sind. Fredi von Faberkonzepte wird dabei sein. Der wird über die bayerische Schlachtindustrie referieren und einladen, wie man da aktiv werden kann. Und dann haben wir noch einen Vortrag von Raccoon. Raccoon ist antikapitalistisch queer-feministisches Aktivisti. Ja, was ich noch vergessen hatte zu erwähnen, die Lila Miezen sind nämlich auch dabei.
1: Stimmt.
3: Und die werden eine Druckstation machen. Das heißt, da könnt ihr euch schöne Motive bedrucken lassen. Ihr müsstet dazu eure Klamotten oder Textilien einfach selber mitbringen und dann könnt ihr euch dort Motive am Stand von ihnen aussuchen und die dort direkt bedrucken lassen.
1: Ja, was vielleicht noch super wichtig ist, ist, das ganze Fest soll sich rein aus Spenden finanzieren, weil wir möchten, dass alle daran teilhaben können. Wir haben uns aktiv dagegen entschieden, zum Beispiel einen Eintritt zu nehmen für das Fest. Wir versuchen das möglichst aus Spenden zu finanzieren, weil wir einfach möchten, dass alle auch einfach an diesem Fest teilhaben können. Natürlich müssen einige Kosten doch gedeckt werden, also zum Beispiel das, beim Essen wird es jetzt wahrscheinlich auch teils Fixpreise geben, aber insgesamt ist, glaube ich, auch einfach sehr viel geboten, auch für den kleinen Geldbeutel oder auch wenn man seinen Geldbeutel einfach gar nicht dabei hat. Ja, den genauen Ablaufplan, das genaue Programm werden wir jetzt dann auch wahrscheinlich im Laufe der nächsten 1-2 Wochen auf unserer Webseite veröffentlichen. Das könnt ihr dann gerne einfach nachgucken. Genau, auf Social Media wird da bestimmt auch noch was gepostet.
3: Ja, also die Idee des Festes ist eigentlich so, das lässt sich so in 3 Worten zusammenfassen, Solidarität mit allen. Das ist sozusagen das Motto des Festes, deswegen ja auch spendenbasiert. Und ja, wir möchten einfach auch zusammen eine gute Zeit miteinander erleben. Wir möchten ein paar Inputs geben und wir wollen vor allem auch zusammen mit euch feiern.
0: Am 5. September also ab in die Desi zum Hinterwäldchenfest. Mehr Infos und auch einen weiteren Blick auf sonstige Veranstaltungen, die gibt's auf veganvernetzt.de.

0: In Sachsen-Anhalt stehen die nächsten Wahlen vor der Tür. Tatsächlich bieten Arbeitskämpfe nicht nur, aber auch in Sachsen-Anhalt eine ganz andere Perspektive auf die gegenwärtige politische Lage in Sachsen-Anhalt. Ihr hört jetzt einen Beitrag von Radio Korax mit dem Autor Daniel Kuller, der auf seinem Blog häufig Arbeitskämpfe thematisiert, und Tom Kavert, der in der Weinverarbeitung bei Rotkäppchen in Freiburg arbeitet. Denn gerade bei Rotkäppchen kam es häufiger zu Arbeitskämpfen und im September stehen die nächsten Tarifverhandlungen an.
1: Letzte Woche war Radio Korax im Rahmen des Projekts Ein Platz der Republik in Zeitz und in Pauscha zu Gast. Und in Pauscha, das ist so 20 Kilometer von Zeitz entfernt, da haben wir unter anderem auch Tom Kavert getroffen. Der arbeitet bei Rotkäppchen in Freiburg, also bei der Firma, die den berühmten Sekt herstellt. Und er ist bei der NGG organisiert, also bei der Gewerkschaft Nahrung, Genuss, Gaststätten. Und der Anlass für das Gespräch, das wir mit ihm geführt haben, ist gewesen, dass es bei Rotkäppchen immer wieder Arbeitskämpfe gegeben hat. Also 2023 wurde zum ersten Mal bei Rotkäppchen in Freiburg gestreikt. Und auch aktuell gibt es da Forderungen im Rahmen von Tarifverhandlungen, die jetzt im September wieder aktuell werden. Wir hören Tom Kavert über die Forderungen bei Rotkäppchen.
2: Unsere Forderung ist ganz einfach. Wir wollen gleichen Lohn für gleiche Arbeit. Wir wollen das verdienen, was unsere Kollegen im Westen auch verdienen. Das ist das Ziel der NGG, das für uns durchzusetzen, mit uns durchzusetzen. Und das wollen alle Beschäftigten hier in der Region.
1: Also die Forderung ist eine Angleichung der Löhne an das Lohnniveau in Westdeutschland. Und da ist ja der Hintergrund einfach, dass es in vielen Bereichen immer noch einen Lohnunterschied von bis zu 30% gibt. Und da ist die Forderung eben, die Tarife anzugleichen. Dazu muss man vielleicht sagen, dass Rotkäppchen da eine ganz interessante Geschichte hat. Also Rotkäppchen gab es ja schon in der DDR und im Zuge der Wende sind dann durch die Treuhandverwaltung auch ganz viele Leute bei Rotkäppchen entlassen worden. Also es gab da quasi eine Entschlackung der Belegschaft. Aber das Besondere ist eben, Rotkäppchen hat überlebt diese Zeit. Also es haben sich dann 4 ostdeutsche Manager und ein westdeutscher Manager zusammengetan und haben es eben geschafft, die Firma durchzubringen und eben auch wieder zu einem Marktführer zu machen. Aber es ist jetzt eben auch da so, dass es diesen Lohnunterschied zum Westen gibt. Und Tom Kavert berichtet hier über die Tarifverhandlungen von 2023, wo er auch direkt an den Verhandlungen beteiligt gewesen ist.
2: Es war eine sehr spannende Erfahrung, gegenüber der Arbeitgeber zu sitzen und mitzubekommen, wie so das Denken aus der Perspektive des Unternehmens heraus ist. Da haben wir ja auch gesehen, dass in den ersten 3-4 Verhandlungen fast gar nichts passiert ist, weil unsere Forderung ist der Westangleich, das war von vornherein klar. Und die Arbeitgeberseite versucht sie halt immer so ein bisschen davor zu drücken und das Ganze hinauszuzögern. Und ja, da fallen halt auch Argumente, wie das im Osten günstiger gelebt werden kann. Und das ist halt ein Argument, was nicht nachzuvollziehen ist. Für mich zeigt, wenn ich weniger bekomme als mein Kollege im Westen, dass ich weniger wert bin. Und das kann irgendwo nie sein.
1: Gleichzeitig ist diese Auseinandersetzung, von der Tom Kavert hier berichtet, nicht auf Rotkäppchen beschränkt, sondern es geht auch darum, ein bestimmtes Lohnniveau für eine ganze Branche zu erkämpfen. Und deshalb hat Tom Kavert auch andere Betriebe in der Region besucht, zum Beispiel die MEG-Gruppe. Also das ist die Firma, die quasi das Saskia Mineralwasser für Lidl produziert. Tom Kavert dazu, was eben diese betriebsübergreifende Auseinandersetzung bedeutet.
2: Also wir versuchen uns halt gegenseitig zu unterstützen, indem wir auch zu den anderen Betrieben mitfahren und dort die Kollegen unterstützen, die auch ja mit für mich einstehen. Ne? Also wir fordern das ja als Region gemeinsam, diesen Einriss der Lohnmauer. Und von daher gibt es ja keinen unser Betrieb, euer Betrieb, sondern es ist halt irgendwo ein Gemeinschaftsprojekt und da kann man sich auch gemeinsam unterstützen. Und da war das für uns selbstverständlich, uns von Anfang an irgendwo auch mal zu besuchen und zu unterstützen. Ich war 2020 bei den letzten NG-Tarifvertragsverhandlungen in Rosbachfurt, MEG Rosbach. 2023 war ich dann in Leisling und habe dann da die Kollegen besucht zum Mantel-Tarifvertrag. Es wäre halt schön, wenn man das halt noch mehr ausbauen könnte.
1: Jetzt sind die Arbeitskämpfe bei Rotkäppchen und bei MEG überhaupt kein Einzelfenomen, sondern es gab in den letzten Jahren tatsächlich in Sachsen-Anhalt und in ganz Ostdeutschland ziemlich viele Arbeitskämpfe.

0: Und dazu hören wir Daniel Kuller, der auf seinem Blog Classless Kuller immer wieder auch über Arbeitskämpfe schreibt.
1: Tatsächlich ist in Sachsen-Anhalt in den letzten Jahren, wie auch fast überall im Osten, vor allen Dingen in Thüringen und in Sachsen, ja auch einfach wahnsinnig viel gestreikt worden. Seit 2018 rollt einfach so eine riesen Streikwelle durch die ostdeutschen Bundesländer, angetreten von diesem ersten Konflikt damals bei Teigwaren Riesa, die 2018 dann irgendwie mal festgestellt haben, Moment mal, was müssen wir eigentlich machen? Wir kriegen so viel weniger als die Leute, die im gleichen Unternehmen im Westen arbeiten. Und dann sich erstmal informiert haben, Moment mal, wir brauchen erstmal einen richtigen Betriebsrat. Wir müssen erstmal richtige Wahlen abhalten. Wir müssen hier erstmal alle in die Gewerkschaft. Wir müssen hier erstmal einen Tarifvertrag haben. Und das ist wirklich alles, das ist auch so offensichtlich, wie das so lange überhaupt nichts passiert irgendwo. Und das ist jetzt einfach wie so eine Welle losgerollt. Es sind jetzt einfach hunderte von Betrieben, die mittlerweile einfach das gemacht haben, sich da stolz wie Bolle einfach mal vor ihren Kaufland gestellt haben, die ganze Belegschaft. So hier, wir haben jetzt hier Betriebsrat und so weiter. Und das ist auch in Sachsen-Anhalt passiert, auch in unglaublich vielen Betrieben. Es passiert auch immer noch die ganze Zeit. Und es kriegt einfach keiner mit. Es redet einfach keiner drüber. Auch Linke machen das kaum zum Thema. Also da immer vor Ort, ja klar, taucht das so ein bisschen auf. Aber das Bewusstsein dafür, dass es diese Streikwelle überhaupt gibt und dass die eben auch in Sachsen-Anhalt eine ähnlich große Rolle spielt, ist, glaube ich, nicht wirklich vorhanden.
0: Daniel Kuller hat hier von so einer Selbstermächtigung gesprochen, die Teil von solchen Arbeitskämpfen ist. Und das ist was, was Tom Kawat, der bei Rotkäppchen arbeitet, auch aus seinen eigenen Erfahrungen bestätigen kann.
2: Das war ein durchaus positives Gefühl. Also ich möchte mich ja dafür einsetzen, dass nicht nur ich, sondern auch meine nachfolgenden Generationen irgendwo ein besseres Leben hier im Osten haben. Und dafür stehe ich gerne ein. Und das ist einfach ein sehr bindendes Gefühl auch, gemeinsam mit den Kollegen dann draußen zu stehen und zu fordern. Das schweißt einfach zusammen.
0: Wenn wir jetzt auch in diesem Zusammenhang auf die anstehenden Landtagswahlen blicken, da muss man eine Sache ganz klar sagen. Das ist vielleicht jetzt auch irgendwie so ein Kommentar von mir, dass die AfD ja wirklich gewerkschafts- und arbeitnehmerfeindliche Positionen vertritt. Also die AfD spricht sich immer wieder gegen eine Erhöhung des Mindestlohns aus. Sie ist gegen Allgemeinverbindlichkeit von Tarifverträgen. Sie will das Streikrecht einschränken, also will die Belegschaften auf so einen Betriebsfrieden halt verpflichten. Und sie will den Handlungsspielraum von Gewerkschaften einschränken. Das sind nur so diese konkreten betriebspolitischen Aspekte. Es geht ja noch weiter mit der Steuerentlastung für Reiche, die die AfD vorsieht, mit der Einschränkung der gesetzlichen Rente, mit dem Abbau von sozialstaatlichen Leistungen, mit dem höheren Druck auf Arbeitslose und so weiter. Also das sind Positionen, die man beobachten kann bei der AfD. Das schreiben die natürlich nicht so in ihr Wahlprogramm für Sachsen-Anhalt oder so, aber das sind die Positionen, die man halt irgendwie wahrnimmt aus der AfD. Und das finde ich tatsächlich auch so ein bisschen erschreckend, dass diese sozialpolitischen Inhalte der AfD auch von linker Seite eigentlich viel zu selten thematisiert werden. Also das ist auch was, was ich so selbstkritisch für den Kontext der freien Radios halt irgendwie sagen würde. Ich habe gestern so ein bisschen auch nochmal so freie-radios.net so durchsucht nach diesem Aspekt. Dazu gibt es eigentlich kaum was. Gleichzeitig ist es so, und das sagt auch Daniel Kuller, dass eigentlich gerade in den Arbeitskämpfen und in den Gewerkschaftsstrukturen ein enormes Politisierungspotenzial steckt.
1: Das sind aber genau die Strukturen, die halt tatsächlich erstmal überhaupt Leute politisieren, die ihnen erstmal klar machen, dass sie was ändern können, wenn sie sich zusammentun. Das erzeugt eben auch Organisationseffekte, die sind dann nicht nur selber in der Gewerkschaft, dann sind die Kinder dann auch in der Gewerkschaftsjugend, wenn die in die Ausbildung kommen. Gewerkschaftsjugend ist im ganzen Osten der Backbone von allen möglichen Protesten, auch gerade so irgendwelche CSDs so in der Provinz, das würde ohne Gewerkschaftsjugend aber immer halb so groß sein, glaube ich. Damit geht das los. Da sind dann mal Leute, die sich irgendwie mal wieder so ein Bewusstsein davon verschaffen, wo sie sich da eigentlich befinden in dieser ganzen Auseinandersetzung und sich einfach auch viele von den, ja, weiß ich nicht, offensichtlicheren arbeitskräftefeindlichen Sachen der AfD einfach nicht mehr einreden lassen. Also da ist ja ganz viel Programmatik auch drin, die jetzt so durchrutscht, weil der restliche politische Betrieb halt einfach auch schon so default bürgerlich ist, so Steuern senken und wir müssen jetzt wieder mehr arbeiten und bam, bam, bam. Das geht nicht einfach so an Leuten vorbei, die gewerkschaftlich organisiert sind, die wissen, was das heißt, die wissen, was damit gemeint ist und wessen Politik das ist sozusagen.
0: Ich wollte das letzte Wort aber hier erstmal nochmal Tom Kawat überlassen mit so einer Art kleinem Aufruf.
2: Mir war noch wichtig, dass ich halt alle Beschäftigten, die irgendwo jetzt in einem Lebensmittelbetrieb arbeiten, oder auch allgemein in der Region jetzt hier im Osten arbeiten und zuhören, sich überlegen, verdiene ich vielleicht dann doch weniger als meine Kollegen, wäre es an der Reihe, irgendwo auch mal Forderungen zu stellen und mich halt nicht immer nur, unterbuttern zu lassen oder sich ausbeuten zu lassen für einen Niedriglohn. Das wäre mir noch wichtig, dass wir einfach als gestärkte Formation irgendwo für uns kämpfen können.

0: seid immer noch beim Stoffwechsel, dem Magazin für Kultur und Politik hier bei Radio Z. Ja, wie lange kann man Menschen unterdrücken, bis es irgendwann kippt? Was kommt nach der Wut? Was wäre, wenn sich Frauen einfach hinlegen würden auf das Pflaster mitten auf öffentlichen Plätzen? Wenn sie aufhören würden zu pflegen und zu organisieren, zu lehren, Geld zu verdienen, Mutter zu sein und Ehefrau? Für Mareike Fallwickel ist die Sache klar. Das System, wie wir es kennen, würde kollabieren. In ihrem Roman Und alle so still legt sie den Finger in die Wunde. Es geht um ein marodes Pflege- und Krankenhaussystem, um Frauen und den sogenannten Mental Load, um die Verbindungen zwischen Kapitalismus und Patriarchat. Der Roman basiert auf einem Was-wäre-wenn-Gedanken. Was wäre, wenn Frauen einfach aufhören würden, Frauen zu sein, beziehungsweise aufhören würden, das zu tun, was die Gesellschaft von ihnen als Frauen erwartet? Wichtige Themen verpackt in einer spannenden Geschichte. Meine Kollegin Bernadette Rauscher hat das Buch gelesen und ist in ihrem Urteil trotzdem zwiegespalten.
1: Es ist eigentlich ein ganz normaler Abend. Ein Abend, an dem sich mehr oder weniger Bekannte in der Kneipe treffen und an dem irgendwann die Männer über Frauen sprechen, die keine Kinder haben. Sie sagen nichts Gutes. Barbara und Ruth sind auch dabei.
2: Wie hast du es geschafft, so ruhig zu bleiben? Fragt Barbara hinter ihr und lächelt sie an, als Ruth sich umdrehte. Sie hat einen Pullover übergezogen und ist ihr nachgegangen. Es ist halbdunkel um sie beide, weiches Licht fällt aus den Fenstern der Scheune. Ich war lange wütend, antwortet Ruth und steckt die Hände in die Hosentaschen. Von drinnen kommen noch die Fetzen der Geräusche, pusten in die Nacht. Der Mensch kann nicht für immer Energie und Wut hinauspulvern. Einmal ist die Kraft zu Ende und der Mensch irgendwie auch. Aber was kommt nach der Wut? Fragt Barbara wie eine, die darüber schon oft nachgedacht hat. Die jüngere Ruth hat geglaubt, dass Wut ein Antrieb ist. Ein Motor, ein hellheißes Feuer, das eine Schneise brennt, zur Neuerung. Dass mit ihrer Hilfe alles eingerissen werden kann, um es danach wieder aufzubauen. Besser, viel besser. Asche, sagt sie.
1: Was wäre, wenn? Was wäre, wenn sich alle Frauen wie Asche auf den Boden fallen ließen und dort liegen blieben, leise, schwer und erschöpft? Wenn sie aufhören würden zu pflegen, zu organisieren, zu lehren, Geld zu verdienen? Wenn sie aufhören würden, Mutter zu sein und Ehefrau und zuverlässig und belastbar? Diese Fragen buchstabiert Mareike Fallwickel aus in ihrem Roman Und alles so still. Sie erzählt von einer schicksalhaften Woche für Ruth, Elin und Nuri, in der sich ihre Lebenswege miteinander verbinden. Als das System kollabiert, weil sich die Frauen dazu entscheiden, ihrer Erschöpfung Raum zu geben.
2: Das ganze System beruht auf unserer Verfügbarkeit, unserer Körper, unserer Kraft, unserer Zeit. Diese Verfügbarkeit zu entziehen, ist die einzige Möglichkeit, die uns noch bleibt.
1: Der Roman Und alles so still ist aus drei Perspektiven erzählt. Da ist Nuri, der seinen besten Freund schön findet und vielleicht auch noch mehr und der so prekär lebt, dass er jeden Job annimmt, auch die zwielichtigen, auch die, bei denen Arbeitnehmerrechte ein Fremdwort ist. Da ist Elin, deren Mutter immer betont, wie wichtig es ist, niemanden zu brauchen. Elin, die sich nur im Wasser frei und leicht fühlt.
2: Die Arme zur Seite, die Füße gestreckt, als lägen sie auf einer Matte, einem Boden, einem Bett. Und hätten einen Körper, der nicht muss. Nicht gehen, nicht nicken, nicht gefallen und dagegenhalten auch nicht. Schwerefrei ist er, normfrei, schmerzfrei.
1: Und da ist Ruth, die sich ein Leben lang immer nur gekümmert hat. Um den kranken Sohn, um die PatientInnen im Krankenhaus und die einfach nicht mehr kann. Mareike Fallwickel gelingt es in ihrem Roman, all diese Perspektiven zusammenzuführen und auf 364 Seiten ganz viele Themen in all ihrer Komplexität anzusprechen, ohne dass die Geschichte zerfasern würde. Es geht um Frauen- und Care-Arbeit, die bezahlte und die unbezahlte. Es geht um ein marodes Pflege- und Krankenhaussystem. Es geht um Intersektionalität, also darum, dass so oft verschiedene Diskriminierungsformen miteinander verschränkt sind. Es geht um die Verbindungen zwischen Patriarchat und Kapitalismus. Vor allem aber geht es in diesem Roman auch um die Solidarität und die Intimität zwischen Frauen. Die Streikenden besetzen nämlich eine Jugendherberge. Und da sorgen sie füreinander, physisch und emotional.
2: Dieser Schmerz, als Frau von den anderen Frauen abgetrennt zu sein, ist mit nichts vergleichbar. Barbara richtet sich auf, strafft die Schultern und Ruth will noch so viel. Sie will mit Barbara Zeit verbringen und verreisen und ihr ein Handtuch reichen, wenn sie aus der Dusche kommt, mit ihr eine Nachspeise teilen, ihr ein Gedicht vorlesen. Es dürfte auch ein kitschiges sein. Sie ins Kino einladen, durch einen Wald gehen, kurz nachdem es geregnet hat. Barbara schaut Ruth in die Augen. Barbara greift nach Ruths Händen. Jetzt singt es eben, flüstert sie. Ruth lehnt ihre Stirn an Barbaras, wie in jener ersten Nacht. Stellt sich nah zu ihr, näher noch. Und ist es nicht interessant, denkt sie, dass die Menschen ein Wort haben, für Kuss und eins für Umarmung. Mit dem einen meinen sie Liebe, mit dem anderen Freundschaft. Wenn es doch oft genug beides gleichzeitig gibt und so viel dazwischen, dass alles gut wird, sagt Ruth nicht mehr.
1: Das Grundgefühl zwischen Frauen ist Liebe. Dieser Satz stammt aus Fallwickes letztem Roman »Die Wut, die bleibt«. Das Buch ist vor 2 Jahren erschienen und »Alles so still« ist nicht direkt die Fortsetzung davon, indirekt aber schon. In ihrer Danksagung schreibt Mareike Fallwicke, ich zitiere, »Tatsächlich bildet die Wut, die bleibt, die Realität ab, während und alles so still zeigt, wie die Welt sich ändern könnte.« Zitat Ende. Mich hat vor 2 Jahren »Die Wut, die bleibt« komplett umgehauen. Und alles so still ist danach aber eher ernüchternd. Als Frau erzählt mir dieser Roman nicht wirklich was Neues. Aber fair, vielleicht geht es darum auch gar nicht. Sondern darum, dass da etwas handfest zwischen 2 Buchdeckeln geschrieben steht, eine weibliche Perspektive auf weibliche Erschöpfung.
2: Da fällt ihnen auf, dass die Frauen nicht reden, sie unterhalten sich nicht, sie plaudern nicht, sie sagen nichts. Und das gibt ihnen Kraft. Sie könnten, wenn sie wollten, Worte finden. Für die Ohnmacht und die Wut, für den Schmerz und die Verzweiflung, für das gewaltige, gigantische, alles verschlingende Meer an Müdigkeit. Aber wozu? Sie haben schon alle Worte ausgesprochen. Alle Worte, die es gibt auf der Welt. Und bei jenen, die hätten zuhören müssen, sind sie auf taube Ohren gestoßen. Jetzt diese Geschichte zu erzählen, wäre wie mit sich selbst zu sprechen.
1: Die Erschöpfung ist beim Lesen fast körperlich spürbar. Wie zäh sie sich anfühlt und wie schwer und wie kraftlos. Irgendwann allerdings wurde mir das irgendwie zu viel. Aber vielleicht sollte auch das genau so sein, dass ich als Leserin die Schwere spüre. Dass sie so lange und so oft ausbuchstabiert wird, dass sich das Lesen anfühlt, als würde ich Kaugummi auseinanderziehen. Was mich aber ein bisschen enttäuscht hat, in diesem Roman ist sehr wenig Platz für Subtext und eigene Gedanken. Jeder einzelne Satz schreit förmlich, ich bin übrigens ein feministischer Roman. Alles wird ganz genau ausgeschrieben und wirkt dadurch seltsam plakativ. Während der Vorgängerroman, Die Wut, die bleibt, mir eine Geschichte erzählt hat und aus dieser Geschichte heraus Fragen gestellt hat, an die Gesellschaft, in der wir leben, aber auch an mich und meine Rolle darin, werden bei Und alles so still alle Fragen im selben Atemzug auch gleich beantwortet. Als hätte Mareike Fallwicke das Show, don't tell, andersrum gedreht. Alles in allem ist Und alles so still ein bewegender Roman über die Erschöpfung von Frauen und was alles möglich sein könnte, wenn Frauen miteinander statt gegeneinander arbeiten würden. Und es ist ein Roman, der sich oft sehr lange anfühlt. Manchmal, weil es auch gut zu dem passt, was er erzählt, die lange, zähe Erschöpfung, aber manchmal auch, weil er mir wenig Raum lässt, um mir selbst Fragen zu stellen und nachzudenken. In Und alles so still geht es um ziemlich Wichtiges. Und es ist schade, dass Mareike Fallwicke über all diesem Wichtigen manchmal zu vergessen scheint, dass sie ja eigentlich auch eine Geschichte erzählt und eigentlich auch eine sehr spannende.
0: Das findet meine Kollegin Bernadette Rauscher. Sie hat für euch das Buch Und alle so still von Mareike Fallwicke gelesen, das 2024 im Rowohlt Verlag erschienen ist. Und damit kommen wir auch schon langsam zum Ende der ersten Stunde Stoffwechsel. Für euch geht's natürlich ab 17 Uhr weiter. Wir hören eine aktuelle Ausgabe von Durchgeknallt, raus aus dem Stigma, rein ins Leben. Mit dieser Vision unterstützt der Pandora Selbsthilfe e.V. Menschen mit psychischen Erkrankungen, unter anderem beim Einstieg ins Berufsleben. Ende Juni fand dazu der Fachtag zur Arbeit und psychischer Erkrankungen statt. Damit wünsche ich euch jetzt viel Spaß und natürlich auch viel Vergnügen mit dem restlichen Programm hier bei Radio Z. Die ganze Sendung zum Nachhören, die gibt es natürlich wie immer in unserer Mediathek auf unserer Homepage www.radio-z.net. Vielen Dank fürs Zuhören und vom Mikro verabschiedet sich Timo Möller.

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17: Liebe Hörerinnen und Hörer von Durchgeknallt, in unserer heutigen Sendung blicken wir zurück auf den Fachtag von Pandora mit dem Thema Raus aus dem Stigma, rein ins Arbeitsleben. Immer wieder kann man feststellen, dass Menschen mit einer psychischen Erkrankung Schwierigkeiten auf dem ersten Arbeitsmarkt haben. Pandora hat sich dem Thema angenommen und einen Fachtag veranstaltet, in dem verschiedene Möglichkeiten von Arbeitsplatzfindung aufgezeigt und angesprochen wurden. Alle Teilnehmenden haben bestätigt, dass dies ein wichtiges Thema ist, was immer mal wieder angesprochen werden muss, um etwas zu verbessern und auch aufzuklären. Für den Rückblick auf den Fachtag habe ich mich mit Carsten in den Räumen von Pandora getroffen. Ich als Vorstandsmitglied des Vereins und Carsten als Mitarbeiter haben wir noch einmal aufgezählt, was Pandora ist, etwas die Entwicklung des Vereins angeschaut und die Schwerpunkte der Vereinstätigkeiten besprochen. Aber mehr erfahrt ihr nach unserer ersten Musikpause.
18: Dann starten wir doch gleich mal mit Queen und We Are The Champions, weil Stigmatisierung braucht kein Mensch. Viel Spaß!

0: Heute sind wir in den Örtlichkeiten von Pandora, hier im Gruppenraum. Carsten, du bist auch mit da.
1: Hallo.
0: Und wir haben ja darüber nachgedacht, dass man den Fachtag, den Pandora gemacht hat, dass wir darüber ein bisschen berichten. Es war jetzt schon ein bisschen länger her. Mhm. War ja am 24. Juni.
1: Genau, richtig. Also schon ein ganzes Stück her. Und das Ganze unter dem Titel Raus aus dem Stigma, rein ins Leben. Ein Fachtag zum Thema Arbeit und psychische Erkrankung.
0: Ja, es ist ein wichtiges Thema und wie gesagt, wir sind jetzt hier bei Pandora und viele unserer Zuhörer kennen eigentlich Pandora schon, aber ich denke, wir sollten noch mal kurz vorstellen, was Pandora ist und was wir hier so machen. Ich meine, ich bin ja Vorstandsmitglied auch bei Pandora und kenne den Verein jetzt seit 2004. Aktiv dabei bin ich, glaube ich, seit 2009. Also habe ich schon einiges mitbekommen, was da so gemacht wird. Es werden ja nicht nur Gruppen angeboten für die Leute, die Kontakte suchen oder sich beschäftigen wollen, sondern Pandora macht auch ein bisschen mehr, beteiligt sich aktiv bei der Gremienarbeit, Öffentlichkeitsarbeit und alles, was mit dem Thema Psychiatrie zu tun hat. Und den Verein gibt es ja jetzt schon seit 1992 und der hat sich im Laufe der Zeit wirklich sehr entwickelt. Man kann sagen, das ist jetzt schon die dritte Generation. Dass in der ersten Generation da waren das noch mehr die fachlichen Experten, die da im Vorstand waren. Dann gab es auch eine Selbsthilfefirma, die dann leider nicht lange Bestand hatte. Ich glaube, nach 5 Jahren war das dann vorbei. Und dann hat sich der Vorstand nochmal geändert, dass dann die persönlichen Experten mit in den Vorstand gekommen sind. Und dann ging es mehr um das Thema Senioren, also mit psychischen Erkrankungen alt werden, was kann man dann da machen? Und jetzt seit, sagen wir, 8 Jahren, seit 2018, das gab es die nächste Generation, wo auch ich dann mit eingestiegen bin. Du bist ein bisschen später dazu gekommen
1: noch? Genau, ich 2021, also jetzt 5 Jahre bin ich dabei.
0: Mensch, die Zeit vergeht.
1: Das stimmt.
0: Ja, und da kann man sagen, geht es mehr um das Thema junge Leute. Was ist mit den jungen Leuten? Wie kann man die auffangen? Und was kann man da machen, dass die auch die Selbsthilfe wahrnehmen? Wie kann man digital Zugang gewinnen? Und ist eigentlich interessant, wie sich das im Laufe der Zeit immer wieder verändert.
1: Das stimmt. Und dass der Verein auch so anpassungsfähig ist und versucht, da auch irgendwie anzuschließen, junge Menschen abzuholen und auch wieder für die Selbsthilfe zu begeistern, trotz Corona und sozialen Netzwerken.
0: Stimmt, Corona, das war auch eine heiße Phase, sage ich mal, aber da hat man mitbekommen, dass wie wichtig Selbsthilfe ist und auch der Kontakt zu anderen Menschen notwendig ist, also gerade die sozialen Kontakte und Selbsthilfe. Und da haben wir ja auch gezwungen, vieles digital zu machen, ob miteinander besprechen oder auch die Gruppen haben teilweise digital stattgefunden und seltsamerweise haben da viele oder mehr Leute teilgenommen.
1: Das stimmt, also natürlich auch einfach, weil der Anschluss so gefehlt hat und das waren dann tatsächlich so die Anker, an denen die Leute sich halt festhalten konnten, da auch irgendwie im Gespräch sein zu können mit anderen, gerade Menschen in Krisenerfahrungen, das war auf jeden Fall sehr wichtig und wurde sehr gut angenommen.
0: Das stimmt, aber es gibt ja auch die Leute, die nicht so sehr im Internet tätig sind, nicht den Zugang dazu haben. Wie sagt man so schön, die Non-Liner?
1: Mhm. Ja.
0: Zumindest hat Brigitte das so eingeführt gehabt. Ich kannte das vorher nicht. Ist das ein erfundener Begriff? Oder?
1: Ich weiß es ehrlich gesagt gar nicht. Aber es ist auf jeden Fall ein guter Begriff, der auch schon viele Menschen auch hier beschreibt in unserem Verein, wo der Altersdurchschnitt einfach schon ein bisschen höher ist und wo viele Menschen da eher skeptisch sind, wenn es um neuere Medien geht. Aber weil sich das auch ein bisschen ändert, das kann man gar nicht so pauschal sagen. Aber es ist auf jeden Fall was, mit dem wir auch zu tun haben.
0: Das stimmt. Und Ich denke, man kann das eine mit dem anderen verbinden, das digital und analog. Und ich denke, da kann man auch Brücken bauen und da sind wir ja doch dabei, Ideen zu sammeln. Also, ich bin optimistisch.
1: Ja, das auf jeden Fall.
0: Vielleicht kannst du noch mal ein bisschen was dazu sagen, was du da so machst oder was Pandora noch so anbietet, weil ich sehe, du hast gerade den Flyer.
1: Genau, also jetzt abseits von dem, was du jetzt schon gesagt hast, dass seit 1992 da ganz viel Selbsthilfe bei Pandora stattfindet, ist es so, dass unsere Gruppen nicht nur reine Gesprächsgruppen sind, sondern auch Kreativ- und Freizeitgruppen, wo Gespräche vor allem auch nebenbei geführt werden, also wo jetzt nicht einfach ein simpler, langweiliger, in Anführungszeichen, also so wie sich das vielleicht viele Leute vorstellen, die jetzt wenig Berührungspunkte mit der Selbsthilfe haben, in einem Kreis sitzen, sondern wo dann zum Beispiel auch sowas passiert wie Volleyball, Bowling, Musik, kreatives Schreiben, Museumsbesuche, die Gruppe pausiert gerade, die Malgruppen bei Gaga, unserem Tochterverein. Es gibt aber natürlich auch die Gesprächsgruppen, also in denen das Gespräch eher im Vordergrund steht, wie beim Café. Wir haben mittlerweile zwei Psychosegruppen, eine in Präsenz, eine ist telefonisch, auch noch so ein Relikt aus der Corona-Zeit, die bis heute einfach sehr gut angenommen wird und auch von vielen Leuten genutzt wird. Wir haben den Sonntagssalon, der auch eher gesprächsorientiert ist. Und darüber hinaus haben wir auch Projektgruppen wie das Infoblatt Psychiatrie, die ehemalige Zukunftswerkstatt, die jetzt den Titelplan mitträgt. Ist eine Projektgruppe, die Events plant, die Öffentlichkeitsarbeit macht, die zum Beispiel den Themenabend und auch Fachtag maßgeblich mit organisiert, den Sommerausflug organisiert und vieles weitere. Und unsere Social Media Redaktion, die sich alle 5, 6 Wochen trifft und eben Inhalte auf Instagram verfasst.
0: Also
1: Genau.
0: sozusagen vielseitig. Es ist ja oftmals so, dass viele Leute, wenn sie Selbsthilfegruppe hören, meinen, dass das oder vergleichen das mit Therapiegruppe und denken immer, ja, ich komme jetzt hierher und du hilfst mir, dass ich mir selber helfen kann. Also du sagst mir, was ich machen soll, oder? Aber das ist ja eigentlich gar nicht der Fall.
1: Nicht unbedingt. Also ich würde nicht ausschließen, dass es Leute gibt, die diese Erwartung haben. Das kann Selbsthilfe in der Form natürlich nicht leisten. Sie kann aber viel mehr leisten, als es jetzt zum Beispiel eine reine Gesprächstherapie, also eine Gruppentherapie machen kann. Also das ist tatsächlich ein Austausch unter Peers über die eigenen Erfahrungen. Die Menschen haben die gleiche Lebenswelt, sie haben ähnliche Symptome, sie haben ähnliche Probleme im Alltag, mit der Arbeit, im Sozialen, in ganz vielen Bereichen ihres Lebens, wo Profis zwar erahnen können und natürlich auch die Fachkenntnis haben, aber einfach sich nicht einfühlen können auf die gleiche Art und Weise, wie das Selbstbetroffene können. Und insofern sind es Räume, in denen Menschen, die eben diese gleichen Erfahrungen haben, sich austauschen, unterstützen und gegenseitig auch animieren können, Probleme anzugehen. Oder sich vielleicht auch auf Ideen bringen, neue Dinge auszuprobieren, vielleicht auch einfach nur da zu sein, zuzuhören. Da ist einfach so viel möglich, dass einfach keine Selbsthilfegruppe der anderen ähnelt. Also das ist einfach was sehr, sehr Individuelles und die Leute, für sie ist es sehr bereichernd. Und es ist auf jeden Fall eine sehr, sehr wichtige Säule neben Therapie, Psychiatrie und anderen Angeboten, die es gibt im Gemeinde- und sozialpsychiatrischen Bereich.
0: Ja, gerade jetzt, wo man so lange auf einen Therapieplatz wartet, dann ist es, du hast Peer gesagt vorhin, Peer-to-Peer, aber ich rede lieber von persönlichen Experten. Das klingt doch besser.
1: Können wir auch
0: Es
1: so machen, ja.
0: gibt ja die fachlichen Experten und es gibt die persönlichen Experten. Das kenne ich vom Schulprojekt so. Aber Es ist schon eine wichtige Sache, dass man den Kontakt zu anderen halten kann. Und wie gesagt, in der heutigen Zeit, wenn man lange auf dem Therapieplatz wartet, dann schadet es nicht, wenn man jemanden findet, mit dem man über seine Probleme reden kann und der auch Verständnis aufbringt. Und ich denke, das ist in der Selbsthilfe eher der Fall, als wenn man irgendwo mit anderen Leuten sich trifft, also mit Freunden, Familie und so, will man doch nicht immer über alles reden.
1: Das geht ja auch nicht in dem Kontext. Also man kann das natürlich auch den Freunden nicht in dem Ausmaß auferlegen, diese Last. Und andererseits bei der Familie oder bei Angehörigen im Allgemeinen ist es ja auch nicht unwahrscheinlich, dass vielleicht auch gewisse Symptome jetzt auch mit einem Familien- oder Freundessystem auch zusammenhängen. Also insofern, das ist natürlich schon auch immer wichtig, da irgendwie einen eigenen Raum zu haben, in dem man sich irgendwie austauschen und ausleben kann.
0: Das stimmt. Ja, vielleicht haben wir bei dem einen oder anderen gerade das Interesse geweckt. Wie kann
1: Ich
0: man.
1: würde auch noch ganz kurz ergänzen, auch weil du das gesagt hast mit dem als Ersatz, nicht als Ersatz, aber als Brücke, bis eine Therapie beginnt. Ich meine, wir alle wissen ja, dass die Therapie, die Psychotherapie gerade sehr stark unter Druck steht und sehr bedroht ist und die Zugänge auch nie leicht waren in den letzten Jahren und wir damit rechnen müssen, dass diese Zugänge natürlich auch noch schwieriger sich gestalten werden in den nächsten Jahren. Insofern ist es auf jeden Fall wichtig, dann alles dafür zu tun, dass Selbsthilfe weiter bestehen kann.
0: Und dafür kämpft Pandora.
1: Ja.
0: Also für wen wir jetzt das Interesse geweckt haben, wie kann man Pandora erreichen?
1: Das geht einmal über unsere Website pandora-selbsthilfe.de. Man kann einfach direkt bei uns anrufen unter der 0911 272 6776. Da haben wir Montag und Freitag immer unsere Bürosprechstunde. Und ansonsten auch über Instagram, dort einfach nach Pandora Selbsthilfe suchen.
0: Also es sind viele Möglichkeiten über Telefon, über Internet. Kann man, ich denke, es gibt die ein oder andere Suchmaschine, die auch Pandora mittlerweile kennt. Wobei nicht diesen komischen Laden da.
1: Den Schmuckladen, ja. Und natürlich unser Infoblatt Psychiatrie, das analog erscheint alle 3 Monate, dass man auch über unsere Website kostenlos abonnieren kann, aber das auch überall ein bisschen auslegt bei den sozialpsychiatrischen Diensten, bei verschiedenen Beratungsstellen hier im mittelfränkischen Raum.
0: In Praxen.
1: Genau, also das wäre auch eine Möglichkeit, wenn man da mal gezielt sucht.
0: Das stimmt. Da muss man dazu sagen, das Infoblatt ist älter als der Verein.
1: Das stimmt, ja.
0: Naja, wer es lesen will, der kann sich gerne informieren, kann auch hier anfragen, telefonisch oder per Mail, ob er es haben kann. Ja, das war der Anfang jetzt. Zu Pandora haben wir jetzt ein bisschen was erzählt. Dann denke ich mal, gehen wir dann noch auf den Fachtag ein, aber machen wir erstmal Musik.
2: Wird gemacht und ich habe für euch die Red Hot Chili Peppers mit Parallel Universe. Weil manchmal fühlt sich Selbsthilfe unter anderen Betroffenen einfach an wie eine parallele Welt. Oder?

0: aus dem Paralleluniversum der Red Hot Chili Peppers zurück in die Redaktion durchgeknallt auf Radio Z. Nadine und Carsten unterhalten sich über den Fachtag von Pandora und ich wünsche euch viel Spaß dabei.
1: Ja, jetzt haben wir Pandora ein bisschen vorgestellt, was es alles schon gab, was es aktuell gibt und was man machen kann. Und wir haben darüber gesprochen, dass Pandora Themenabende macht und in diesem Jahr sogar einen Fachtag gemacht hat. Mhm. Und Carsten, du hast ja das mit der Zukunftswerkstatt, Plan mit Gruppe gestaltet, geplant und gemacht. Vielleicht erzählst du mal so ein bisschen was, wie das gelaufen ist. Und
2: genau, also es ist ja so, dass wir den triologischen Themenabend machen wir einmal im Jahr zu einem bestimmten Thema. Da haben wir jetzt inzwischen für Ende diesen Jahres, also Oktober, 21. Oktober, den 5. Geplant. Und es ist so, dass wir versuchen, in regelmäßigen Abständen auch Fachtage zu organisieren. Der letzte war im Jahr 2022 zum Thema Stigmatisierung von psychischen Erkrankungen. Und wir haben uns für dieses Jahr ein Thema ausgesucht, das sehr viele im Verein, also vor allem auch die Jüngeren, beschäftigt, und zwar das Thema Arbeit. Einerseits, weil sie Struktur schafft, soziale Teilhabe und auch Selbstwirksamkeit, und andererseits, weil es für viele auch ein Marker ist, Teilhabe für sich selber zu erfahren, selber Teil der Gesellschaft zu sein oder sich auch nützlich zu fühlen, auch gebraucht zu werden, die eigenen Fähigkeiten auch irgendwie ausleben zu können. Und ganz viele verschiedene Wege haben uns dann eben auf dieses Thema gebracht. Und es lief dann unter dem Titel "Raus aus dem Stigma, rein ins Arbeitsleben". Und da haben wir uns auf verschiedene Aspekte fokussiert. Wir wollten Perspektiven öffnen aus verschiedenen, also wir wollten verschiedene Perspektiven öffnen. Einmal den Themenbereich erster Arbeitsplatz, wie ist es möglich, damit reinzukommen, trotz oder mit psychischer Erkrankung, mit begleiteter Beschäftigung. Wir haben uns aber auch angeschaut, Möglichkeiten am zweiten Arbeitsmarkt und auch ganz anders Ex-In, also das Thema Genesungsbegleitung, Betroffene, die eine Ausbildung machen. Wir haben uns einfach genau diese ganzen verschiedenen Fachbereiche angeschaut. Also einmal erster Arbeitsmarkt, zweiter Arbeitsmarkt und Beschäftigungsmaßnahmen und Möglichkeiten außerhalb dieser beiden Formen. Es war so, dass wir zwischen 13 und 15 Uhr ein triologisches Podium organisiert hatten. Da waren zwei Personen vom Integrationsfachdienst, dem IFD, in Nürnberg und Fürth auf dem Podium gesessen. Wir hatten den Leiter der WABE Erlangen auf dem Podium sitzen, der als Arbeitgeber direkt eben auch beschreiben konnte, wie es ist mit Menschen in verschiedenen Situationen, also vor allem auch in Krisensituationen zusammenzuarbeiten, welche Möglichkeiten es bei der WABE gibt, wie Menschen teilhaben können und arbeiten können. Wir haben mit einer Person gesprochen, die in der Maßnahme des IFD begleitete Beschäftigung macht und mittlerweile am ersten Arbeitsmarkt tätig ist und da auch sehr zufrieden ist und trotzdem sehr gerne auf die Möglichkeiten des IFD nach wie vor zugreift. Und wir hatten Stefan von Pandora, der Genesungsbegleiter ist, mit auf dem Podium sitzen, der eben seinen Weg zum Ex-In-Kurs beschrieben hat und was er als Genesungsbegleiter genau macht. Das war das triologische Podium.
1: Kannst du noch mal kurz sagen, Trialog, wie sich das zusammensetzt. Mhm. Das, weil da haben ja manche doch noch nicht so ganz...
2: Genau. Also das ist bei unseren Veranstaltungen grundsätzlich so, dass wir sie triologisch organisieren. Das bedeutet, dass sozusagen drei verschiedene Parteien miteinander ins Gespräch kommen und ihre Perspektiven austauschen. Das sind in der Regel bei sogenannten Psychoseseminaren oder Triologen die Betroffenen, also die, wo du vorher meintest, eben die Experten in eigener Sache. Dann die Angehörigen, die eben jemanden begleiten, das heißt als Familie, als Freunde, Bekannte, die eben selbst betroffen ist. Und das Fachpersonal, die Profis, die im psychiatrischen Bereich arbeiten, die im sozialpädagogischen Bereich arbeiten. Und diese drei verschiedenen Parteien werden sozusagen zusammengeführt und tauschen sich über ein bestimmtes Thema aus und versuchen das Ganze eben auf Augenhöhe stattfinden zu lassen und voneinander zu lernen. Und das ist auch unser Anspruch, das immer bei all unseren Veranstaltungen mit einzubringen, diese drei Blickwinkel. Und so war das eben auch bei unserem Fachtag, deswegen trialogisches Podium. Habe ich jetzt vergessen.
1: Ja, aber gut, dass du wenn man das nochmal kurz erklärt.
2: Ja
1: und nach diesem Podium, oder ging es ja dann weiter, was war danach noch geboten?
2: Also wir hatten zwischen 15 und 17 Uhr den Markt der Möglichkeiten, bei dem sich Beratungsstellen, Eingliederungshilfen und Arbeitgeber direkt vorstellen konnten und ihre Unterstützungsangebote. Und da waren wir, ich glaube, über 12 Stände insgesamt. Also ich kann mal hier beispielhaft ein paar auflisten. Das berufliche Trainingszentrum, das Berufsförderungswerk, Blaufeuer war mit dabei, der IFD, IUTB, es gab Ex-In-Angebote.
1: EUTB?
2: Die ergänzende unabhängige Teilberatung. Und wir hatten außerdem auch die ABW und dann auch noch Arbeitgeber am zweiten Arbeitsmarkt vor Ort. Und das wurde tatsächlich sehr, sehr gut angenommen. Es gab viele Menschen, die da in den Austausch gegangen sind und sich direkt informiert haben, was es für Möglichkeiten gibt, welche Hilfe sie bekommen können oder wo sie anfangen können zu arbeiten.
1: Also das war dann so aufgeteilt, dass die dann einen Stand hatten, wo sie dann alles auslegen konnten, ihre Infomaterialien, und dann konnte man hingehen. Und sich aus.

0: sind über 100 Leute gekommen und der Großteil auch bis zum bitteren Ende geblieben, was uns sehr, sehr gefreut hat. Und es war auch so, dass dieser Markt der Möglichkeiten, obwohl er im zweiten Stock war, sehr, sehr gut besucht war. Also die AusstellerInnen und Aussteller haben wirklich sehr positiv auch geschwärmt, dass sie viele gute Gespräche hatten und das hat uns sehr, sehr gefreut. Also wurde alles sehr, sehr gut angenommen. Einen Punkt haben wir noch vergessen.
1: Dazu, was?
0: Wir hatten zwischen 16 und 17 Uhr auch noch einen kleineren Workshop, den wir dann eben aufgrund dieses Klimas, damit wir uns oben bei dem Markt der Möglichkeiten auch ein bisschen aufteilen konnten, auch unten im großen Saal des Nachbarschaftshauses gemacht haben. Und zwar Meet the Expert, trifft den Experten. Eine Fragerunde mit Betroffenen, die im Arbeitsleben stecken. Da hat unsere Genesungsbegleiterin Tanja, die hat einerseits das Ganze moderiert und hat da eben auch einerseits von ihrem eigenen Weg zur Genesungsbegleitung erzählt und hat sich Fragen gestellt von Interessierten, die selber Genesungsbegleiter werden möchten. Wir hatten eine Person aus unserem Verein, die noch keine Hilfsangebote in Anspruch genommen hat und trotzdem immer versucht hat, am ersten Arbeitsmarkt sich zu behaupten, trotz diverser Probleme und Problemlagen in ihrem Leben. Und wir hatten noch eine Person aus München, die am zweiten Arbeitsmarkt aktiv ist und darüber hinaus auch sich psychiatriepolitisch engagiert. Und auch dieses Panel wurde wirklich sehr, sehr gut angenommen. Also war fast so voll wie bei dem triologischen Podium.
1: Und dann gab es ja nochmal abschließend.
0: Genau, also es gab dann den zweiten Teil dieses triologischen Podiums. Du wirst ja mit der Simone dann auch noch ein bisschen detaillierter über dieses Podium und die Inhalte sprechen.
1: Stimmt.
0: Es war in dem zweiten Teil eigentlich vor allem eine Abschlussrunde, die nochmal den ganzen Tag beleuchtet hat. Und auch da waren die Rückmeldungen einfach super positiv. Alle haben sich sehr gefreut, dass es diesen Tag gab und haben sich auch gewünscht, dass es eine weitere Veranstaltung gibt, weil sie auch gemerkt haben, dass uns das ein großes Anliegen ist, da Betroffene auf Augenhöhe mit einzubinden und da eine Möglichkeit zu schaffen, einen Raum, in dem auch deren Bedürfnisse wirklich gehört werden. Und das hat uns sehr gefreut.
1: Also trotz der heißen Temperaturen waren so viele Leute da und haben durchgehalten mit Fächer oder allen möglichen in diesen gefüllten Raum, ohne Klimaanlage. Und es ist schon bewundernswert, wie die Leute durchgehalten haben. Unsere anfänglichen Bedenken, dass keiner kommen wird bei der Hitze, haben sich nicht bestätigt.
0: Das stimmt.
1: Ja, also jetzt haben wir mal den Ablauf von dem Fachtag nochmal durchgesprochen und positives Feedback kam und wir sehen, die Notwendigkeit für dieses Thema bleibt weiterhin bestehen und wir hoffen, dass wir dazu nochmal was in die Wege leiten könnten, vielleicht mit anderen Kooperationspartnern zusammen oder wir werden sehen. Und ja, das war jetzt der Fachtag und wie gesagt, die Simone werden wir dann jetzt im Anschluss noch interviewen und wenn es interessiert, bitte dranbleiben. Jetzt erstmal eine kleine Runde Musik.
2: Danke ihr zwei für diesen Überblick und ja, für alle, die ganz genau wissen, wie es ist, keine Beschäftigung zu haben oder darauf zu warten, wieder irgendwann die Energie hat, sich was zu suchen oder irgendwo reinkommt, habe ich für euch jetzt Papa Roach und Killing Time.
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0: Das war Papa Roach mit Killing Time, nur in der Redaktion durchgeknallt auf Radio Z. Und wir haben heute eine ganze Sendung über den Fachtag von Pandora, über Selbsthilfe, über Trialog und noch viel, viel mehr.
1: Wie Carsten bereits erzählte, war es ein trialogisches Podium, bei dem der Integrationsfachdienst beteiligt war, der Geschäftsführer der Inklusionsfirma der Wabe e.V. in Erlangen sowie einer unserer Genesungsbegleiter von Pandora. Simone, die ebenfalls auf dem Podium mitsaß, ist auf dem ersten Arbeitsmarkt tätig und zeigt auf, dass es Möglichkeiten gibt, dort Fuß zu fassen. Mit ihr habe ich mich auch noch einmal zusammengesetzt und zurückgeblickt. Sie hat auch ihre Situation für euch noch einmal geschildert und wie sie es geschafft hat, das zu machen, was sie tut. So, ja, hallo, ich bin hier mit der Simone und die Simone war ja auch bei unserem Fachtag sehr aktiv gewesen, hat sich ja auch dafür sehr eingesetzt. Und die Simone ist auch als Vorstandsmitglied bei Pandora tätig. Aber Simone, vielleicht stellst du dich selber kurz mal vor.
2: Ja, grüß Gott alle miteinander. Mein Name ist Simone. Ich bin Vorstandsmitglied bei Pandora seit 2020. War zuerst Schriftführerin und halt jetzt noch ganz normal Mitglied im Vorstand. Ja, und ich war mit beim Fachtag am Podium, also Fachtag psychische Erkrankung und Arbeit. Da war ich mit beim Podium und ich fand die Veranstaltung sehr interessant. Und man hat auch gemerkt, dass sehr viel Interesse besteht zu dem Thema.
1: Ja, vor allem, es war ja auch so warm und trotzdem waren so viele Leute.
2: So ist es. Das waren knapp 40 Grad. Und trotzdem war es super gut besucht, der Saal war voll, also das war schon schön.
1: Und du hast mit auf dem Podium gesessen?
2: Ja, ich war mit am Podium. Es ist so, dass ich den Bereich Arbeit und psychische Erkrankungen sehr, sehr wichtig finde. Ich möchte dazu ein bisschen von mir erzählen. Also ich bin psychisch krank geworden mit 16, 17. Ich war damals noch Schülerin am Gymnasium. Und habe dann schon halt das Gefühl dann gehabt, dass ja eventuell es schwierig werden könnte, mal mit einem Beruf, also auch das Umfeld da in der Psychiatrie, die haben das dann eher kritisch gesehen, dass ich mal ein normales Leben haben könnte. Also das habe ich halt, kam so rüber, so zwischen den Zeilen. Und ich konnte aber trotzdem noch Abi machen und habe dann ja einfach nicht richtig gewusst, welcher Job würde mir gefallen, aber und wofür bin ich geeignet, das wusste ich einfach nicht, aber es war halt für mich absolut klar, dass ich einen Job machen will und muss. Und das ist halt so, also es ist meine Erziehung, dass gesagt wird, man muss arbeiten gehen. Und ja, so bin ich groß geworden und habe dann halt, ich habe halt weil dann ein Studium angefangen, das war nicht so das Richtige. Und dann habe ich aber gemerkt, dass mir das unheimlich Spaß gemacht hat, am PC zu arbeiten für die Uni. Also halt da die Hausarbeiten zu schreiben am PC. Ne, ich habe Pädagogik studiert, also für Sozialpädagogik habe ich eine Hausarbeit geschrieben, für Familiensoziologie halt eine Hausarbeit. Und mir hat es einfach Spaß gemacht, da zu recherchieren, zu schreiben, im Internet ein bisschen zu surfen. Das war die Zeit, wo eigentlich das Internet noch ganz neu war. Also das war so um die Jahrtausendwende. Und aufgrund dessen, dass mir das so viel Spaß gemacht hat, habe ich dann mich für einen Job im Büro entschieden, also für einen Ausbildungsplatz, und habe das Glück gehabt, dass ich eine Ausbildung zur Industriekauffrau machen konnte, ganz normal am ersten Arbeitsmarkt. Und ja, da bin ich sehr, sehr dankbar, dass ich die Möglichkeit hatte und habe dann die Ausbildung in 2 Jahren gemacht statt in 3, also konnte ich noch verkürzen, weil ich halt Abi hatte, haben die Möglichkeit gehabt, dass ich es verkürzen kann, habe mit dem 2 Jahr abgeschlossen die Ausbildung, bin dann auch übernommen worden 2 Jahre lang von meinem Arbeitgeber. Ja, aber ich hatte halt immer wieder psychische Probleme und war auch dann, also nach diesen 2 Jahren war ich dann eine Zeit lang auch arbeitslos. Und ja, aber für mich ist halt Arbeit absolut wichtig. Erstmal kommt Kohle rein, das ist wichtig. Dann habe ich halt so irgendeinen Platz, wo ich halt was Sinnvolles mache, wo ich was in der Gesellschaft gestalten kann. Und das gefällt mir einfach super gut, dass ich einfach einen Platz habe, wo ich mich einbringen kann mit dem, was ich weiß, was ich kann und so weiter. Und ja, jetzt bin ich seit 8,5 Jahren Sekretärin bei einem ambulanten Pflegedienst und es gefällt mir super gut. Und ja, das ist eigentlich das, ja, also es gefällt mir von den Menschen, von der Tätigkeit her und auch von der Bezahlung. Und das ist eigentlich das, was ich machen wollte. Also halt was, mir gibt es halt was Sinnvolles zu machen, auch was Soziales zu arbeiten. Aber da ist ja jeder irgendwie anders. Ich denke, das ist auch super okay, dass jeder seine eigenen Talente hat und Interessen. Und es ist eben eine schöne Sache, wenn man das findet, was einen aufbaut, was einem gefällt, was man gerne beruflich macht. Und ich möchte auch wirklich Mut machen. Also das ist so auch, wenn man eine psychiatrische Diagnose hat und auch wenn irgendwelche Fachpersonen schon zu einem gesagt haben, sie denken nicht, dass man den ersten Arbeitsmarkt gewachsen ist. Ich denke, ja, also man kann es probieren und ich denke, man kann es auch schaffen.
1: Das klingt ja sehr positiv. Und du bist ja berufstätig und noch ehrenamtlich tätig im Vorstand. Wie ist das eigentlich? Das ist doch sehr anstrengend, das zu schaffen überhaupt. Was ist, wenn das zu viel wird? Merkst du das auch rechtzeitig?
2: Ja, also das merke ich schon. Also ich arbeite 35 Stunden die Woche in meinem Job und dann halt noch für Pandora arbeite ich und ich merke halt dann manchmal, dass einfach die Batterien leer sind und dass ich mich dann halt zurückziehe, dass ich schaue, dass ich viel Schlaf bekomme, ausreichend guten Schlaf und ja, also dass ich halt dann auch irgendwie zum Beispiel, wenn mich was belastet hat, dass ich halt Leute habe, mit denen ich drüber reden kann. Ne, wenn irgendwas belastend war, zum Beispiel in der Arbeit, dass ich ein Umfeld habe, ein Netzwerk, wo ich dann einfach weiß, ich kann denjenigen anrufen, der hört zu und den interessiert es wirklich, wie es mir geht. Also es ist halt auch wirklich wichtig, einfach ein Netzwerk zu haben. Nicht nur in der Arbeit, dass man sagt, man hat vertrauenswürdige Chefs oder vertrauenswürdige Kollegen, sondern auch halt natürlich privat, ne, dass man weiß, da ist jemand, mit dem ich reden kann, wo ich einfach mal auch ja vom Herzen mir was reden kann, was mich belastet.
1: Das klingt ja sehr vielversprechend. Jetzt nochmal zu dem Fachtag. Da waren ja neben dir auf dem Podium auch zwei Damen vom IFD, also Integrationsfachdienst. Ich glaube, da kannst du mehr dazu sagen, was die
2: Ja,
1: so machen.
2: also den Integrationsfachdienst, den gibt es meines Wissens nach seit 2000. Und Integrationsfachdienst, also der IFD, die haben Niederlassungen halt in Nürnberg, in Fürth, auch glaube ich in Weißenburg und so. Also die haben einige Niederlassungen in der Region. Und die begleiten Menschen mit Behinderung im Job. Also das fängt damit an, dass sie mit einem zum Beispiel, wenn man jetzt arbeitssuchend ist, dass sie mit einem Praktikumsplätze suchen, um dann halt zu schauen, für was ist man gut geeignet. Und wenn einem Arbeitgeber die Arbeit sehr gut gefällt, dann kann er dann den Praktikanten übernehmen praktisch. Also so ging es mir dann. Ich habe damals eine Maßnahme, hab ich teilgenommen an einer Maßnahme, die nennt sich unterstützte Beschäftigung. Da kann man 2 Jahre lang verschiedene Praktika machen. Und ich habe dann beim zweiten Praktikum, halt, ja, da war ich dann an der Arbeitsstelle, wo ich jetzt bin. Und habe ich das Glück gehabt, dass die mich dann da übernommen haben. Also da hilft eben der IFD, zum Beispiel, also diese Maßnahme unterstützte Beschäftigung bietet an, zusammen mit der Arbeitsagentur. Gibt aber auch, glaube ich, noch andere Finanzierungsmöglichkeiten. Also ich nehme beim IFD schon seit 2011 Beratung in Anspruch. Und ich muss sagen, ich bin absolut zufrieden mit der Beratung. Die Damen und Herren, die dort arbeiten, machen das mit Herzblut. Und es ist halt auch ein sehr wichtiger Job, weil jeder kann im Laufe seines Lebens mal von der Behinderung betroffen sein. Und ja, also wie gesagt, die begleiten halt bei dieser Praktikumssuche, begleiten dann aber auch, wenn man einen Job gefunden hat, das ist dann die berufliche Sicherung. Geht, soweit ich weiß, übers Inklusionsamt, wird da finanziert. Und da wird eben geschaut, wie es klappen kann, dass der Job erhalten bleibt. Wenn der Arbeitgeber irgendwelche Anmerkungen und Probleme mit einem Arbeitnehmer hat, kann er dann halt auch über den IFD dann das Ganze vermitteln lassen.
1: Wie kommt man eigentlich zum IFD hin oder wie bist du da
2: Also ich bin
1: hingekommen?
2: damals hingekommen, das war 2010, ich war, oder 2011 ja dann, genau, ich war arbeitslos und war krank gewesen und habe mir nicht richtig zugetraut, den Job wieder zu machen. Und dann hat mir halt die Arbeitsagentur die Kontaktdaten vom IFD gegeben. Ich weiß jetzt gar nicht, ob das dann Muss war, dass ich mich dort vorstelle oder ob das eine Möglichkeit war. Aber ich habe mich dort vorgestellt, ich habe halt angerufen und die haben dann damals praktisch, hat die Arbeitsagentur im IFD zusammengearbeitet, in meinem Fall dann dadurch. Und ja, so bin ich da hingekommen. Also das ist so, also ich war halt arbeitssuchend mit in der Reha, mit Reha-Status oder so. Also praktisch, dass ich halt länger krank war und dann wieder die Eingliederung wollte in den Arbeitsmarkt. Und halt, ja, ich wollte es halt versuchen, es hat dann auch funktioniert.
1: Ja, das war jetzt eigentlich ganz interessant, was du schon berichtet hast. Also das Arbeiten trotz psychischer Erkrankung ist möglich. Man muss ja nicht gleich so viele Stunden arbeiten, wie du es machst. Und es gibt Möglichkeiten, wo man sich hinwenden kann. Und wir haben ja ein IFD gerade beschrieben, was sie alles machen. Und du hast gute Erfahrungen damit gemacht. Vielleicht kannst du noch mal ein paar Tipps geben oder was dazu sagen.
2: Ja, also ich möchte sagen, glaubt an euch selber und jeder Mensch hat Talente und Fähigkeiten. Jeder kann sich mit irgendwie was einbringen in die Gesellschaft. Und manche Probleme, die man im Job haben kann, hat vielleicht, da haben die vielleicht gar nichts, also diese Probleme haben vielleicht gar nichts mit der psychischen Erkrankung zu tun, sondern vielleicht ist es einfach nicht der richtige Job. Na, das muss man halt auch überlegen. Also nicht alles auf eine Krankheit schieben, einfach kämpfen. Und an sich selber glauben. Und ja, also es gibt Hilfe, die Hilfe annehmen. Man muss ja nicht alles annehmen, wenn es einem nicht passt, dann braucht man das auch nicht annehmen. Aber halt, ja, gute Hilfe gibt es auf jeden Fall. Und ich muss sagen, also ich habe in meinem Job halt was echt Gutes gefunden, weil ich einfach das Gefühl habe, ich kann mich da auch selbst verwirklichen.
1: Ja, das klingt ja ganz super. Also kann man unseren Hörerinnen und Hörern sagen, es ist möglich. Man muss nur an sich glauben und man muss auch anderen vertrauen können. Kann man das so?
2: Ja, ich denke, so kann man das sagen, ja.
1: Ja, wunderbar. Simone, ich danke dir, dass du bereit warst für das Interview und ich hoffe, dass unsere Hörer und Hörerinnen da was mitnehmen konnten und vielleicht gibt es ja einen weiteren Fachtag zu diesem Thema von Pandora. Du wärst auf jeden Fall
2: Ich
1: dabei.
2: wäre auf jeden Fall wieder mit dabei,
1: Sehr
2: ja.
1: gut. Dann vielleicht, wenn es einen Fachtag wieder geben sollte, dann berichtet auch durchgeknallt wieder darüber. Dankeschön.
0: Da hat die Nadine voll und ganz recht. Ein bisschen an sich glauben, dranbleiben, Glück haben, das gehört auch immer dazu. Und vor allem nicht aufhören. Es gibt Hilfen und man kann diese Hilfen nutzen. Und der IFD ist immer ein verdammt guter Ansprechpartner dafür. Und weil es manchmal ein bisschen länger dauert, hören wir jetzt die Proclaimers mit 500 Miles.

0: Das war unsere heutige Sendung zu dem Fachtag von Pandora. Carsten hat in der Sendung auch den alljährlichen Themenabend angesprochen, den Pandora immer im Oktober veranstaltet. Im vergangenen Jahr gab es das Jubiläum der Psychiatrie Enquete, die 1975 ins Leben gerufen wurde. Es wurde in verschiedenen Medien thematisiert, aber in diesem Jahr haben es alle schon wieder vergessen. Da Pandora sowas vermeiden möchte und der Themenabend im vergangenen Jahr gar nicht ausreichte, um alles anzusprechen, haben wir das Thema auch in diesem Jahr nochmal aufgegriffen. Wer sich dafür interessieren sollte, kann sich im Kalender schon einmal den 21. Oktober vormerken. Alles Weitere, was Pandora noch so anbietet und thematisiert, könnt ihr auf der Homepage www.pandora-selbsthilfe.de nachlesen. Das war unsere heutige Sendung. Ich hoffe, ihr konntet etwas für euch mitnehmen und wir hören uns im September wieder. Tschüss, sagt euch Nadine.
1: Vielen Dank, sagt euch die Johanna an der Technik und wünscht euch jetzt einen wunderschönen Abend mit AC/DC und Thunderstruck. Haut rein!

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2: Mit Marco Hendrich am Mikrofon. An diesem regnerischen und kühleren Tag mal jetzt im zu Ende gehenden Sommer nehmen wir uns ein wahrlich hitziges Thema vor, das allemal eine Stunde an Aufmerksamkeit verdient hat, hier bei uns in der Sendung. Ich hoffe auch bei euch, ihr bleibt dabei. Wir sind bis 19 Uhr hier zusammen vom Studio am Kopernikusplatz und ich wünsche euch eine ganz besonders interessante Stunde heute.

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0: Hitzefrei nennt sich der Sommerpodcast der Families for Future aus Fürth in diesem Jahr und nimmt dieses Wort auch ganz wörtlich in seinen zwei Teilen Hitze und Frei oder Freiheit. Wie stehen die beiden eigentlich im Konflikt zueinander? Wie vielleicht aber auch im unüberwindbaren Verhältnis? Das vertiefen wir heute im Studiogespräch mit einer der Aktivistinnen. Und zur Einführung hört ihr den Sommerpodcast der Families for Future.
1: Hallo und herzlich willkommen zum Sommerpodcast der Families for Future. Dieses Mal mit einem kleinen Hörrätsel gleich zu Beginn. Rätselt also gerne mit, was gibt es hier zu hören?

Und, erraten? Akustisch wahrscheinlich weit angenehmer zu ertragen als so mancher Sommertag dieses Jahr. Es war die globale Klimakrise, umgewandelt in Ton. Viele kennen wahrscheinlich die Warming Stripes. Das ist eine Darstellung der Erderwärmung mit Hilfe von farbigen Klimastreifen. Das, was wir gehört haben, war die akustische Version. Jeder Ton ein Jahr und je höher, desto heißer. Begonnen im Jahr 1852. Wer jetzt fand, es war am Ende aber sehr schnell sehr hoch, die letzten 10 Jahre sind bei dieser Version noch gar nicht dabei. Sie endet 2016. Dieses Jahr mussten wir wieder einmal erleben, wie die Realität der Klimakrise hier bei uns auf eine quasi völlig unvorbereitete Infrastruktur trifft. Fast 12.000 Hitzetote seit Juni. Und am härtesten trifft es hilfsbedürftige Menschen. Im Fürther Klinikum heizten sich die obersten Stockwerke auf weit über 30 Grad auf. Darunter die Geriatrie. Das ist der Bereich, auf dem ältere Menschen versorgt werden, und der Neurologietrakt. Eine Person auf Facebook spricht von über 40 Grad und von einem Brutofen für Patientinnen und Pflegende. Die sogenannten Hitzeschutzmaßnahmen in unseren Institutionen wirken angesichts dieser Situation schockierend unbeholfen. Das soll kein Vorwurf an die Institutionen sein, aber es macht ein großflächiges politisches Versagen sichtbar. Sozusagen eine nun fühlbare Manifestation jahrzehntelanger Verharmlosung. Folgendes sind Beispiele unserer aktuellen Hitzeschutzmaßnahmen. Im Klinikum lüftet man bei Hitzewellen nun nur noch nachts und in der Früh. Schulkindern wird geraten, zum Freilichttheater bei praller Sonne und 38 Grad im Schatten einen nassen Waschlappen mitzunehmen. Das kann nicht unser Ernst sein. Und noch dazu, gleichzeitig schaffen wir auch noch auf Bundesebene Stück für Stück den mühsam erarbeiteten Klimaschutz wieder ab. Das kann sehr wütend und fassungslos machen. Das sollte auch wütend und fassungslos machen. Und das sollte uns aktiv werden lassen. Uns alle. Wer allerdings gehofft hat, dass die aktuellen Hitzewellen uns endlich kollektiv zur Vernunft bringen, wer hofft, dass es das Fieber ist, das viele Opfer fordert, das wir aber anscheinend leider brauchen, um gesund zu werden, irrt sich. Zumindest teilweise.

Wir haben erlebt, dass einigen Klimaschutz und damit eigentlich der Erhalt unserer Lebensgrundlagen ein Dorn im Auge ist. Der große Aufschrei gegen das nun ad absurdum überarbeitete Heizungsgesetz oder die Empörung über ein nun doch zurückgenommenes Verbrenner aus. Es ist sicherlich eine komplexe Empörung mit ganz verschiedenen Gründen und einer davon darf natürlich nicht unerwähnt bleiben, nämlich der soziale Aspekt. Eine sozial-ökologische Transformation kann nur gelingen, wenn Klimaschutzinvestitionen aus den Töpfen bezahlt werden, die voll sind und nicht von denen zusammengekratzt werden müssen, deren Gehalt von Miete und Lebenshaltungskosten am Monatsende aufgezehrt ist. Volle Töpfe hätten wir. Ein Grundgesetz, das sagt, Eigentum verpflichtet. Sein Gebrauch soll zugleich dem Wohle der Allgemeinheit dienen, auch. In einem Land, in dem das Vermögen ungleicher verteilt ist als in vielen anderen Ländern, in dem die reichsten 10% den Großteil des privaten Vermögens besitzen, was gleichzeitig heißt, 90% von uns besitzen im Vergleich quasi nichts. In so einem Land wären Klimaschutzinvestitionen aus den richtigen Töpfen heraus eine hervorragende Chance für mehr Gerechtigkeit. Nur eine kleine Kostprobe der Möglichkeiten. Wer eine Wohnung erbt, zahlt je nach Wohnung, Verwandtschaftsgrad und Steuerklasse Erbschaftssteuer im 5- bis 6-stelligen Bereich. Wer 200 Wohnungen erbt, zahlt mitunter 0 Euro, gar nichts. Milliardenvermögen bleiben meist unangetastet. Reich wird reicher. Klimaschutz also am finanziellen Scheitern zu lassen, ist unsinnig und absolut unnötig. Vor allem noch vor dem Hintergrund der nicht nur finanziellen Folgen von Klimazerstörung. Es gibt aber auch Empörung gegen Klimaschutz aus einer anderen Richtung. Es ist eine Bewegung, die gegen Argumente immun zu sein scheint, genauso wie gegen am eigenen Leib erfahrbare und auch selbst messbare Fakten wie die sich verstärkenden und immer häufiger stattfindenden Hitzewellen. Es ist die Blase der KlimakrisenleugnerInnen, bei der sich auch uns, wenn wir bei unseren Demos von einer solchen Person angesprochen werden, immer wieder die Frage stellt, wie gehe ich mit denen um? Argumentieren bringt nichts. Ignorieren unbefriedigend. Tatsächlich gibt es für dieses Phänomen der Leugnung seit der Veröffentlichung einer faszinierenden Feldstudie einen Namen. In der Psychologie fällt es unter die Bezeichnung kognitive Dissonanz. Und irgendwie ist es schön, dass die Wissenschaft nicht nur die Klimakrise fassen kann, sondern auch Phänomene ihrer eigenen Leugnung. Es muss sich auch nicht zwingend um Wissenschaftsleugnung handeln. Die große Frage, die hier wissenschaftlich untersucht wurde, war, was passiert mit einem Mensch, wenn seine Meinung offensichtlich durch die Realität widerlegt wurde? Spoiler: Unter bestimmten Bedingungen wird sogar noch stärker an die doch so offensichtlich falsche Meinung geglaubt und danach gehandelt. Die Studie, die hierfür bekannt geworden ist, zeigt eigentlich schon die ganze Absurdität, die aus kognitiver Dissonanz folgt, in ihrer vollen Kraft. 1956 erschien die Studie als Buch mit dem Titel When Prophecy Fails, deutsch, wenn die Prophezeiung scheitert. In der Feldstudie wurden WissenschaftlerInnen in eine Sekte eingeschleust, die im festen Glauben war, die Welt würde an einem bestimmten Tag untergehen und sie, die Auserwählten, mit einer fliegenden Untertasse gerettet werden. Untersucht wurden dann die Reaktionen auf das Ausbleiben des Weltuntergangs und der Untertassenrettung. Wie schon angesprochen, jetzt nahm die Sekte erst richtig Fahrt auf. Einige Mitglieder versuchten nun umso energischer, neue Mitglieder zu missionieren. Der Glaube blieb zementiert, trotz der eindeutig widersprechenden Realität. Allerdings nicht bei allen. Einige kehrten der Sekte den Rücken, und zwar diejenigen, die sozial weniger stark an die Gruppe gebunden waren und diejenigen, die im Verhältnis noch nicht so viel Energie und Mittel in das Sektenleben investiert hatten. Umgekehrt wurden diejenigen umso fanatischer, die schon ihr ganzes Leben nach der Sekte ausgerichtet hatten und schon zuvor versucht hatten, ihr Umfeld von diesem Glauben an den Weltuntergang zu überzeugen. Eine besonders wichtige Rolle scheint dabei der soziale Anschluss zu sein. Fühlt sich eine Person eng an die Gruppe gebunden und stützt sich die Gruppe weiterhin in ihrem falschen Glauben selbst, dann bleibt diese Person mit hoher Wahrscheinlichkeit bei ihrer offensichtlich widerlegten falschen Meinung, zusammen mit ihrer Gruppe.

fragt sich immer noch, wie kann man so fest an etwas glauben, das doch in der eigenen Erfahrungswelt widerlegt wurde? Laut Studie wird zunächst sehr wohl eben jene kognitive Dissonanz wahrgenommen, der Widerspruch zwischen Glaube und Realität. Das ist ein schmerzhaftes Wahrnehmen, umso schmerzhafter, je mehr schon die ganze Persönlichkeit mit diesem Glauben verbunden ist. Und dann kommt das beste Schmerzmedikament, eine Umdeutung der Situation, sogar inklusive einer Selbstwerterhöhung. Das heißt, die Realität wird umgedeutet und im besten Fall gleichzeitig noch das Selbstwertgefühl gepampert. Konkret in diesem Fall ging das so. Das Sektenoberhaupt behauptete nach stundenlangem Warten auf die fliegende Untertasse, die Außerirdischen, die zur Rettung der Auserwählten kommen sollten, wären so beeindruckt vom frommen Zusammensein der Sektenmitglieder gewesen, dass sie beschlossen hätten, die Erde vor der Zerstörung zu bewahren. Wie gern nimmt man dieses Bonbon, wenn man vorher so gelitten hat? Auch das umso stärkere Missionieren nach dem ausbleibenden Untergang spielt beim Aufrechterhalten des Glaubens eine wichtige Rolle. Die Psychologie dahinter: Wenn ich viele Menschen von dieser Meinung überzeugen kann, dann muss sie doch richtig sein. Gerade dieses starke Missionieren ist im Kern also doch Ausdruck einer Verunsicherung. Und exakt dieselben Muster finden sich bei der Klimakrisenleugnung. Auch dort erleben wir Leugnung, Verharmlosung und diese zuckersüßen Umdeutungen. Vielleicht eröffnen sich ja durch dieses Wissen zur kognitiven Dissonanz neue Wege auf der Suche nach einem sinnvollen Umgang mit Wissenschaftsleugnung. Während ich diesen Aspekt der Klimakrisenleugner oder VerharmloserInnen eher als leider sehr laute Kuriosität beobachte, macht es mich schon jahrelang extrem ärgerlich, dass aus der gleichen Richtung, vor allem in politischen Kreisen, immer wieder sehr laut Freiheit eingefordert wird und jede Kritik an diesen Parolen als diktatorisch geframed wird. Denn Freiheit, das ist für mich der Kern von Klimaschutz. Zwang ist das, was uns die Klimakrise aufnötigt. Eine kurze Gegenüberstellung. Menschen wird gesagt, es wäre Zwang, eine bestimmte Technik in ihren Heizungskeller einzubauen. Anmerkung, die mittelfristig kostengünstigste und klimafreundlichere. Allerdings gab es auch im alten Heizungsgesetz keine Vorschrift zu einer bestimmten Heizart, sondern nur zum Anteil an erneuerbarer Energie. Aber gut, Menschen wird gesagt, es wäre Zwang, eine bestimmte Technik in ihren Heizungskeller einzubauen. Die Klimakrise zwang allein in den letzten Wochen in der Region Bordeaux dazu, 200.000 Menschen zu evakuieren. Die Klimakrise hat tausende Menschen dort dazu gezwungen, ihre gesamten Häuser zu verlieren. Die sind weg, verbrannt. Ähnliches dieses Jahr in Spanien, Griechenland und in Italien, um nur in Europa zu bleiben. Menschen wird gesagt, es sei Zwang, bei Neuwagen eine bestimmte Antriebstechnik wählen zu müssen. Kleine Anmerkung, die mittelfristig kostengünstigste und klimafreundlichere. Die Klimakrise zwingt Menschen in Deutschland in diesem Jahr zu strengsten Regeln im Umgang mit der lebenswichtigen Ressource Wasser. Beispiel München, keine Privatpools mehr, nur noch eingeschränktes Gießen, keine Wasserentnahme aus Gewässern. Menschen wird gesagt, es sei Zwang, ihre Dieselautos am Rande von Großstädten zu parken und dort auf öffentliche Verkehrsmittel umzusteigen. Die Klimakrise zwang in den letzten 10 Jahren eine 250.000 Menschen zur Flucht, zur Aufgabe ihrer Heimat, weil diese verdörrt, zerstört oder im Meer untergegangen ist. Sie zwang allein in diesem Sommer, nur hier in Deutschland, fast 12.000 Menschen nicht mehr weiterzuleben. Hitze tötet. Und wir sind am Anfang der Klimakrise. Was passiert mit der Freiheit unserer Kinder, wenn Menschen es für Freiheit halten, eine neue Ölheizung einbauen zu dürfen?

Wenn Freiheit als Wert hochgehalten werden soll, dann muss sie für alle und auch für die gerade heranwachsenden Generationen erreichbar sein. Klimaschutz bedeutet Freiheit. Liebe Klimabewegung, fordert Freiheit bitte lauter ein als Menschen, die das Wort Freiheit wählen, nur um den Begriff Egoismus zu vermeiden. Ein Spiegel-Kommentar hat dieses Jahr argumentiert, das neue Gebäudemodernisierungsgesetz gäbe uns endlich die Freiheit zurück, auch wenn es die Freiheit ist, das Falsche zu tun. Das wurde im Artikel positiv dargestellt und zwar begründet mit Prinzipien der Kindererziehung. Auch hier sollte man seinen Kindern ja zugestehen, das Falsche machen zu dürfen, um Erfahrungen selbst zu sammeln. Zwei Einwände. Erstens bin ich mir nicht sicher, ob man Kindererziehung und Gesetzgebung so ohne weiteres gleichsetzen sollte. Aber wenn wir das wollen, eine Frage an alle Eltern und Erziehenden. Wenn es um lebenswichtige Entscheidungen für alle, inklusive das Kind selbst geht, wollt ihr dann dem Kind den Freiraum geben, das Falsche zu tun? In jedem Fall gilt, mit welcher Gesetzgebung auch immer, Wandel bekommen wir so und so. Die Frage ist, ob by disaster, von der Klimakatastrophe überrumpelt und gezwungen, oder by design, als vorausschauende sozial-ökologische Wende, frei und selbstgesteuert. Hitzefrei. Das waren in meiner Kindheit die 2 Tage pro Sommer, in denen wir um 11.20 Uhr nach Hause durften. 2026 waren es am Frankenschnellweg gemessen, bereits heute am Tag der Aufnahme, 31 Hitzetage mit über 30 Grad. Insgesamt ein voller Monat und weitere Hitzetage sind vorausgesagt. Das klassische Hitzefrei in der Schule kann es damit nicht mehr geben. Es gäbe keine Schule mehr im Sommer. Die Kinder sollen dagegen bei 30 Grad Raumtemperatur und mehr arbeiten. Ebenso Menschen, die Straßen asphaltieren oder andere Menschen in nicht klimatisierten Einrichtungen pflegen. Hitzefrei als frei von Hitze, frei von Sorgen um Wasser. Das wären meine Wünsche gewesen. Diese Freiheiten wurden uns aber nun schon genommen. Noch mehr unseren Kindern. Noch haben wir viele offene Möglichkeiten. In der Klimakrise gilt, heute etwas tun können, wird um ein Vielfaches billiger und einfacher sein, als morgen etwas tun müssen. Die meisten Menschen wollen auch etwas tun. Was wir jetzt brauchen, sind Rahmenbedingungen und vor allem eine Gesetzgebung, die dies in vollem Umfang ermöglicht. Wir fordern daher Freiheit für den Klimaschutz und Klimaschutz für Freiheit, für die von heute und die von morgen.

Das war der Sommerpodcast Hitzefrei des Aktionskreises Families for Future Fürth. Mit Anne und Musik von Crowwander, Dieter van der Westen und Hansa Tom aus dem Free Music Archive. Mehr Informationen zu den Families und den Podcast zum Nachhören gibt es auf der Internetseite www.familiesfor4future.net. Hier findet ihr auch alle kommenden Aktionen. Zum Beispiel könnt ihr die Families for Future bei der Langen Nacht der Demokratie am 16.10. im Fürther Rathaus treffen. Dort wird es um Timothy Snyders Buch über Tyrannei und um den Zusammenhang zwischen Autokratien und Klimakrisenleugnung gehen.

Das war der diesjährige Sommerpodcast der Families for Future hier bei Radio Z. Gleich beginnt unser Studiogespräch mit Anna von den Families for Future aus Fürth. Vorher nehme ich euch noch mit auf eine musikalische Reise. Ein unvergesslicher Moment aus meinem Spätsommer des vergangenen Jahres. Ich bin dort mit dem Nachtzug nach Südfrankreich in die Pyrenäen gefahren, wollte dann unbedingt in die Höhen von Andorra weiterreisen. Tja, wie machst du das, wenn es keine Bus- oder Bahnverbindung gibt? Ich habe versucht zu trampen, habe da auch eine ganze Menge Geduld gebraucht, aber dann hat es funktioniert. Ich habe eine Mitfahrgelegenheit gefunden und es ging durch die atemberaubenden Bergstraßen der Pyrenäen rauf ins kleine Andorra. Und im Radio lief dazu wunderbarer französischer Akustikpop. Und genau diesen Song, den ich von damals hoffentlich nie wieder vergessen werde, den habe ich euch heute mitgebracht von Le Franchine für euch bei Radio Z um gleich 7:30.

0: Viele von euch erinnern sich bestimmt zurück an das Jahr 2019, vor allem an den Sommer mit ähnlich großer Hitze wie auch in diesem Jahr. Und es war auch das Jahr, in dem Klimabewegungen, allen voran Fridays for Future, sehr präsent waren in den Medien, auf der Straße und auch im öffentlichen Diskurs, wie ich so den Eindruck hatte. Seit 2019 gehen bei uns in Fürth auch die Families for Future für Klima- und Umweltschutz auf die Straße. Sie organisieren seitdem bis heute Aktionen, Bildungsangebote und unter anderem auch den jährlichen Sommerpodcast. Die Families for Future mischen sich in die Stadtpolitik ein und beschäftigen sich thematisch breit auch mit sozialer Gerechtigkeit, Demokratie und natürlich, wie das alles mit Klimaschutz zusammenhängt. In diesem Jahr stand, das habt ihr gerade im Podcast gehört, die Frage im Mittelpunkt, was Freiheit in Zeiten der Klimakrise eigentlich bedeutet. Darüber wollen wir jetzt nochmal im Studiogespräch reden. Und ich habe mir Anna eingeladen von der Gruppe Families for Future aus Fürth. Schön, dass du hier bist.
1: Hi, grüß dich. Danke, dass ich da sein darf.
0: Sehr gern. Schön, dass du zu uns ins Studio gekommen bist. Wir fangen mal an mit der Frage, damit wir alle mal genau wissen, worum es heute geht. Wenn du dein Engagement für die Families for Future in Fürth jemanden kurz erklären würdest, was machst du da eigentlich?
1: Wir bei Families for Future setzen uns für Klima, Umweltschutz und soziale Gerechtigkeit ein. Wenn man das also mit einem Wort nennen will, wir setzen uns für Menschenschutz ein. Dafür arbeiten wir immer wieder mit anderen Akteurinnen und Gruppen zusammen.
0: Wer ist das zum Beispiel so?
1: Wir arbeiten mit dem Bund Naturschutz, wir arbeiten mit Klimagruppen aus Nürnberg, Greenpeace.
0: Seit 2019 seid ihr also aktiv, das sind mittlerweile 7 Jahre. Was hat euch denn damals auf die Straße gebracht? Kannst du dich da noch so dran zurückerinnern, was euch zur Gründung oder dich zur Gründung oder zum Engagement bei den Families for Future bewegt hat?
1: Ich war 2019 noch gar nicht dabei. Ich bin später dazugekommen. Ich glaube aber aus genau den gleichen Gründen, warum die Leute am Anfang angefangen haben. Unser persönlicher Handlungsdrang war einfach da. In der Gesellschaft war und ist einfach nicht klar genug, wie brenzlig die Situation eigentlich ist. Den Handlungsdrang haben wir auch noch immer, weil Zuschauen keine Option ist.
0: Na, das beantwortet ja auch meine Frage schon, was dich bis heute oder euch auch bis heute als Gruppe noch dabei hält.
1: Keine Option ist.
0: Was dich bis heute oder euch auch bis heute als Gruppe noch dabei hält. 2026

0: Was wir inzwischen mehr machen, ist auch uns selbst zu stärken, für uns selbst zu arbeiten und in die Klimaaktivistinnenblase reinzuarbeiten. Also mit Formaten, die auch mehr Mut machen.
1: Hast du da ein Beispiel, was dir gerade einfällt?
0: Wir haben zum Beispiel letztes Jahr eine Lesereihe gemacht zum Timothy Snyders über Tyrannei. Dazu machen wir im Herbst auch wieder was. Das ist ein Buch, wo es darum geht, wie wir uns gegen ganz aktuelle Entwicklungen, Rechtsruck und so weiter, wie wir uns da positionieren können, bevor es zu spät ist.
1: Schauen wir nochmal weiter auf diese Zeit, auf diese Jahre, die jetzt vergangen sind. Wo sind denn die Punkte, wo du sagst, da hat sich der Blick auf Klimaschutz am wesentlichsten verändert? Da ist das am sichtbarsten.
2: Also was natürlich stimmt, ist, dass wir seit 2019 das Ruder nicht so rumgerissen haben, wie wir es uns wünschen und wie wir es alle brauchen. Es hat sich aber ganz viel im Klimaschutz gemainstreamt. In den Unternehmen ist der Fokus viel mehr auf Grün. Die SPD fordert gerade im Moment ein Hitzeschutzkonzept in der Regierung. Also es ist viel mehr im Bewusstsein aller angekommen. Wir müssen auf der Straße nicht mehr alphabetisieren. Die Leute wissen, worum es geht, was Klimaschutz ist. Bei uns Families hat sich der Blick auf soziale Gerechtigkeit geschärft. Das ist uns sehr viel klarer geworden.
1: Ist das auch genau eines dieser Anliegen, warum ihr schon in eurem Namen die Families, also Families for Future Familien, so betont? Wie ist das so das Verhältnis zu sozialer Gerechtigkeit?
0: Ein Stück weit ist das, denke ich, schon der Grund, weil wir wollen damit einfach ausdrücken, dass wir uns familiär verbunden fühlen mit den nachfolgenden Generationen, mit allen Menschen unseres Planeten, auch im globalen Süden, Küstenregionen und auf Inseln. Wir fühlen uns familiär verbunden mit Flora und Fauna und auch mit anderen Klimaaktivistinnen, indem wir eben regelmäßig und synchron stattfindenden großen Protest durchführen wollen, um da eine gewisse Kraft zu entwickeln. Man muss aber tatsächlich gar nicht Teil von einer Familie sein, um bei uns mitmachen zu können. Wir haben auch alleinstehende Männer dabei. Wir haben Frauen im Oma-Alter mit und ohne Enkeln. Wir sind total offen und freuen uns immer über neue Leute, die dazukommen wollen. Wir sind tatsächlich, wenn ich jetzt mal so an unsere Gruppe denke, dann merke ich immer wieder, dass wir relativ harmonisch agieren und dass es bei uns relativ wenig Streit gibt und wir doch auch viel Kraft aus unseren Begegnungen ziehen können.
1: Wie erlebst du da so das Verhältnis zwischen den Generationen? Ich würde es jetzt mal auf zwei Handlungsebenen beziehen. Einmal eben bei euch innerhalb der Gruppe und auch in der Gesellschaft bezüglich Klimaschutz?
0: In der Klimabewegung und in unserer Gruppe und in der ganzen Klimabewegung erlebe ich das eigentlich nicht als Problem, weil wir alle ähnliche oder dieselben Werte teilen. Politisch und gesamtgesellschaftlich ist es natürlich nicht nur ein Konflikt, sondern eigentlich ein Skandal. Bei meinen Eltern hängt ein Zitat an der Wand. Da steht, wir erben die Welt nicht von unseren Vätern, wir leihen sie von unseren Kindern. Es ist schon vielen Leuten bewusst, aber wir sind irgendwo falsch abgebogen. Und trotzdem wollen wir bei den Families uns nicht auf diesen Generationenkonflikt allein versteifen, weil der Konflikt im Großen und Ganzen ist ja schon da. Schon jetzt müssen 25 Millionen Menschen aufgrund von Trockenheit, Dürre und überhaupt Klimawandel einfach fliehen. Und das wird sich weiter verschärfen, auch über uns hinaus und für die nachfolgenden Generationen. Aber es ist jetzt schon da, deswegen ist es nicht ein Generationending.
1: Bei Fragen wie diesen, also zum Beispiel klimawandelbedingter Migration, kommt ja dann schon in einem ziemlich drastischen Fall auch schon diese Frage nach Freiheit für Menschen, auch für Menschen in der Zukunft ins Spiel. Und natürlich ist das auch ein Begriff und so ein Buzzword irgendwie, was auch bei uns in der Debatte immer wieder auftaucht. Und das haben wir ja im Sommerpodcast gerade schon gehört, was eben auch gerade als Wert gegen Klimaschutz von manchen Menschen angeführt wird. Und das würde ich jetzt mit dir gerne im Gespräch nochmal aufgreifen, weil es eben auch der Schwerpunkt des Sommerpodcasts war, dieses Verhältnis von Freiheit und Transformation für den Klimaschutz. Wie steht das denn deiner Meinung nach so in Beziehung zueinander? Es gibt ja auch, deswegen frage ich viele Menschen, die sagen, ja, das schließt sich ja eigentlich nicht aus oder wie wir im Sommerpodcast auch gehört haben, es geht ja eigentlich Hand in Hand. Wie siehst denn du das, dieses Verhältnis?
0: Ganz bizarr ist da, Freiheit wird vor allem von Klimakrisenleugnerinnen gefordert. Zum Beispiel Freiheit in meinem Heizungskeller, Freiheit für meinen Diesel und Klimaschutz wird als Zwang geframed. Die Klimaschutzbewegung sollte viel lauter Freiheit rufen, denn das ist ja, das täten wir ja dann zu Recht. Diese Krise bedeutet Zwang und Katastrophe bedeutet noch mehr Zwang. Und wir haben jetzt eben einen Sommer erlebt, der teilweise einem Lockdown gleichkam. Aktivitäten mussten eingeschränkt werden. Aufenthalt draußen war nur eingeschränkt möglich. Und in einigen Kommunen wurde der Wasserverbrauch geregelt.

0: 14.000 Menschen starben jetzt in Deutschland diesen Sommer. Menschen mussten wegen Waldbränden ihre Häuser verlassen, haben Haus, Hab und Gut verloren, weil es eben verbrannt ist. Also das Motto sollte ja eigentlich sein, Freiheit für den Klimaschutz, weil Klimaschutz für Freiheit. Denn Klimaschutz verteidigt ja gerade unsere Grundfreiheiten.
1: Nachvollziehbar, wenn du jetzt über sowas sprichst wie Waldbrände, wo dann die Natur einfach uns unser Leben und unsere Freiheit nimmt, ohne dass wir viel dagegen tun können. Ich würde dennoch noch mal fragen, weil das ja eben auch eine Frage ist, die eben viel gestellt wird, die auch in vielen Medien so diskutiert wird, über die Aspekte, wo wir vorlegen müssen und sagen müssen, da nehmen wir uns ein Stück unserer gewohnten Freiheit, damit es eben später die Natur nicht macht. Mhm. Was würdest du denn da anführen, wenn ich jetzt frage, also gibt es auch Freiheit oder Teile von Freiheit, die wir eben tatsächlich, ich nenne es mal präventiv, aufgeben sollten für Klimaschutz?
0: Da gibt es sicher Gewohnheiten, zum Beispiel Mobilität anders zu leben und auch Haltungen, die wir ändern müssen. Vielleicht fühlt sich das für manche dann auch so an, als müssten wir eine Freiheit aufgeben. Aber wenn wir kollektiv mit Klimaschutz an Freiheit gewinnen, Freiheit durch Klimaschutz verteidigen, dann ist es ja keine Freiheit, die wir aufgeben, sondern ein Privileg, das wir bisher auf unsere und anderer Kosten ungerechterweise ausgelebt haben, das wir einfach überdenken müssen. Wir können uns frei für Klimaschutz entscheiden oder uns von der Klimakatastrophe überrumpeln lassen. Beides bedeutet aber auch Veränderungen in unserem Lebensstil und in unserer Lebensweise, aber eins ist einfach ein viel angenehmerer Weg.
1: Und gleich hören wir weiter im Studiogespräch mit Anna. Ich habe noch unter anderem die Frage dabei, was denn deine erste Maßnahme wäre, wenn du Oberbürgermeisterin von Fürth wärst.

0: Zurück von einer kleinen musikalischen Reise aus Japan sind wir jetzt wieder hier bei Radio Z im Studio mit Anna von den Families for Future. Für unsere lokale Serie Natürlich Nürnberg im Rahmen gefördert der Agenda 21 der Stadt Nürnberg schauen wir natürlich auch einmal auf Nürnberg und auch auf Fürth, wo du auch für die Families for Future heute herkommst, hier zu uns ins Studio. Unsere beiden Städte, sage ich mal hier, die schmücken sich ja gern mit, ich nenne es mal, ambitionierten Zielen. Fürth hat sich zum Beispiel das Ziel gesetzt, bis spätestens 2040 klimaneutral zu werden. Auch in Nürnberg gibt es einige, ich nenne es mal, vielversprechende Konzepte und Pläne zur Umgestaltung von konkreten Orten. Wie siehst du das denn in diesen beiden Städten? Siehst du Nürnberg und Fürth auf dem richtigen Weg?
1: Schmücken hast du da ganz gut ausgedrückt. Die Städte sind auf einem Weg. Und das wollen wir auch würdigen, aber zum Beispiel 2040 klimaneutral ist einfach schlichtweg zu spät.
0: Nürnberg und jetzt an deinem speziellen Beispiel Fürth tun also deiner Meinung nach nicht genug oder haben nicht genügend ambitionierte Ziele, wenn ich das so verstehe. Gibt es denn dennoch Veränderungen oder etwas, was du siehst in den Städten, in den Stadtverwaltungen, was dir konkret Hoffnung macht?
1: Mir macht auf jeden Fall Hoffnung, dass es fähige und willige Personen gibt in der Stadtverwaltung. Und mir macht Hoffnung, dass wir eine engagierte Zivilgesellschaft in beiden Städten haben. In den letzten Jahren ist auch immer mehr die Vernetzung zwischen Fürth und Nürnberg, zwischen den Klimagruppen gekommen. Das ist was ich wirklich gut finde. Families for Future hat sich mit anderen Gruppen, zum Beispiel im ADFC und VCD, zur Schulstraßenbewegung zusammengeschlossen. Da haben wir schon Erfolge gehabt. Und es gibt Straßen in Vorfürther und Nürnberger Schulen, die für den Verkehr morgens gesperrt sind. Außerdem, was mir auch Hoffnung macht, im Juli hat sich nochmal ein neues Bündnis gegründet, unkürzbar Fürth. Da findet am 12.09. zum Beispiel eine Demo statt. Das ist ein ganz großes Bündnis aus allen Richtungen. Verdi ist dabei, Seebrücke, Solid, Families for Future, das Bündnis gegen Rechts. Also quasi Akteure, die verschiedene Mosaiksteinchen mitbringen. Frieden, Umweltschutz, Arbeitnehmerrechte. Und die Idee ist eben, statt vieler kleiner Demos mal wieder eine große Demo auf die Füße zu bringen, weil letztendlich haben all die Akteure ein Ziel und all die kleinen Mosaiksteinchen hängen zusammen und das Ziel ist quasi ein gutes Leben für alle Menschen.
0: Auf dem Weg dorthin frage ich dich persönlich mal, was ist denn der Punkt? Ich frage erstmal nach einem konkreten Punkt, danach können wir noch differenzierter reingehen, bei dem du dich am meisten fragst, warum passiert das eigentlich immer noch nicht, auch 2026 noch nicht, konkret in Nürnberg oder Fürth?
1: Eine Sache, Öffis barrierefrei und vor allem allen voran den Fürther Bahnhof barrierefrei mit Aufzügen zum Gleis, dass man einfach ein- und aussteigen kann und die Öffis auch nutzen kann.
0: Das stimmt ja in Fürth. Das ist wirklich außergewöhnlich eigentlich für eine Stadt dieser Größe und einen Bahnhof dieser Wichtigkeit, dass dafür bis heute noch nicht gesorgt ist. Im Vorgespräch haben wir schon besprochen, du hast eine ganze Menge Ideen mitgebracht, was du gerne umsetzen würdest. Jetzt konkret sind wir nochmal in Fürth, wo du eben für die Families for Future aktiv bist. Was wären denn weitere Maßnahmen? Ich hebe dich jetzt mal nach oben in die Rolle der Oberbürgermeisterin und würde dich fragen, was wären denn so die ersten Maßnahmen, die du super gern für deine Stadt auf den Weg bringen würdest?
1: Tramlinien von Nürnberg bis nach Fürth. Das Radwegenetz weiter ausbauen. Nicht nur die Radwege, die einfach sind, wo man kurz was umwidmet, wie es die letzten Jahre wirklich auch viel passiert ist und was auch gut und wichtig war, sondern wirklich Radwege so angreifen, dass es sinnvoll ist, dass vielleicht auch dafür mal Parkplätze leider sterben müssen. Schwammstadt, Entsiegelung, Microforests, also kleine Wäldchen, am liebsten auf der, wenn es nach mir geht, am liebsten auf der Fürther Freiheit, weil ich es immer noch krass finde, dass der Platz mitten in Fürth ein Autoschlafplatz ist und ein Parkplatz ist. Fassadenbegrünung an Parkhäusern, Fassadenbegrünung an vielen anderen Häusern, Bäume.
0: Dann gehen wir doch zum Abschluss in die Utopie nochmal ein bisschen weiter rein, stellen uns jetzt vor, es vergehen noch ein paar Jahre, sind so im Jahr 2040 an einem Sommertag und ich denke, so gut wie alle von uns wissen, wo es hinführen kann, wenn dieser Weg so weitergeht. In Richtung dieser Dystopie wollen wir jetzt aber zum Abschluss dieses Gesprächs gar nicht gehen, das haben wir ja im Podcast auch schon recht eindeutig gehört. Wir wollen jetzt mal die positive Utopie noch beschreiben zum Abschluss. Stell dir mal vor, du stehst im Sommer 2040 zum Beispiel auf dem Markt in der Innenstadt in Fürth und die Stadt hat wirklich Maßnahmen unternommen, klimatauglich zu werden und sich auch besser an den Klimawandel anzupassen, aber eben auch eine Vorreiterstadt zu werden, der Klimakrise bewusst entgegenzuwirken. Kannst du uns mal so ein bisschen mitnehmen und beschreiben, was du so um dich herum siehst?
1: In der Utopie lebe ich in einer 330-300 Stadt. Wenn ich mich umsehe, sehe ich drei Bäume. Mindestens 30% unserer Stadt ist durch Bäume beschattet und ich habe es nicht weiter als 300 Meter in den nächsten Park. Kreislaufkonzepte, die es jetzt schon gibt, zum Beispiel mit dem Leihladen im Tatar und mit den Lebensmittelrettern und so weiter, sind viel sichtbarer. Ich muss nicht suchen, wo ich was bekomme, sondern ich kann es viel leichter bekommen, ohne dafür konsumieren zu müssen. Meine Stadt ist kühl, ich bekomme Trinkwasser und in meiner Stadt ist Platz für alle Menschen. Für die Menschen, die jetzt schon da sind, die aber vielleicht nicht ins Bild passen und aber auch für die Menschen, die kommen, weil es Klimaflüchtlinge auf der Welt gibt. Wir haben Raum für alle. Wir haben auch im Außenbereich Orte, wo wir uns begegnen können. Wir haben Möglichkeiten, aufeinander Acht zu geben.
0: Damit sind wir schon am Ende unseres Gesprächs für heute angekommen hier bei Radio Z. Ich würde dich am Ende nochmal fragen, jetzt haben wir dieses positive Bild so gezeichnet. Die Wahrscheinlichkeit, dass das Ganze so eintreten wird, die ist vermutlich mal nicht so hoch, wie du dir wünschen würdest unter den jetzigen Bedingungen, politisch und gesellschaftlich. Deswegen würde ich dich zum Abschluss unseres Gesprächs fragen, möchtest du nochmal einen Appell einfach mitgeben, was dir ganz besonders am Herzen liegt, was deine Gedanken sind, wenn du auf diesem Pfad, auf dem wir uns gerade befinden, wenn du darauf siehst und da an die Zukunft denkst?
1: Ich denke, die Menschen, die hier zuhören, denen müssen wir wenig Appelle mitgeben. Die kennen die Dystopie, die wissen, was auf uns zukommen kann. Aber ich glaube, die meisten Menschen, die mich gerade hören, die möchten genauso wie ich und wie du in einem Land leben. In diesem Land, in dem für immer Frühling ist. Das habe ich heute schon den ganzen Tag im Kopf. Wir wissen alle, dass wir dafür was tun müssen, dass das nicht uns vor die Füße fällt. Und dass wir gemeinsam einfach weiterhin aufstehen müssen für ein gutes Leben für alle und gemeinsam laut bleiben müssen. Und dass wir, auch wenn es nicht gut aussieht, die Hoffnung hochhalten müssen, weil sonst ist rum.
0: Und für dieses Anliegen warst du heute bei uns hier im Studio, Anna, engagiert für die Families for Future in Fürth. Vielen Dank, dass du den Weg hier zu uns nach Nürnberg gefunden hast und bei uns hier bei Radio Z zu Gast warst.
1: Danke dir.
0: Und zum Thema heute habe ich euch noch einen passenden musikalischen Ausklang mitgebracht. Wir schauen 3 Jahre zurück, als der ehemalige Pressesprecher der UN-Weltklimakonferenz, Nick Nutto, sein Debütalbum veröffentlicht hat. Nicht ganz gewöhnlicher Zeitpunkt, schon in seinen frühen 60ern. Und auch seine Musik ist im besten Sinne nicht ganz gewöhnlich. Er verbindet Botschaften rund um die Klimakrise mit stimmungsvoller, ruhiger Popmusik. Hier ist seine Leadsingle Just Because Some Bad Wind Blows, in der man zumindest zwischen den Zeilen auch so die ein oder andere Message entdecken kann, die wir hier im Gespräch auch vertieft haben.

Unsere gemeinsame Stunde hier bei Radio Z, die geht jetzt schon wieder zu Ende. Ich bringe euch noch ein paar Veranstaltungstipps für die kommenden Tage mit. Morgen am Mittwoch um 16.45 Uhr ist Lebensmittelrettenverteilung im Tatar in Fürth. Am Donnerstag um 20 Uhr wilde essbare Stadt Gartenkino, Motto Wild Plants, Gärten des Südens. Am Freitag hat der Laila geöffnet, außerdem findet das Repair Café im Tatar statt von 16 bis 20 Uhr. Am Samstag ist wieder Zero Waste Spaziergang, der mehr bewegt als unsere Füße von 10 bis 11. Und danach lädt die Wiese in Nürnberg zum Wiesentag ein. Dann wiederhole ich nochmal gerne, was wir gerade im Gespräch schon von Anna gehört haben. Am 12. September findet in Fürth die Demo Unkürzbar statt. Solidarität statt Sozialabbau. Treffen um 11 Uhr vor dem Hauptbahnhof. Und vormerken könnt ihr euch ebenfalls das darauf folgende Wochenende von 18. bis 20. September. Da finden in ganz Nürnberg und Fürth die Stadtverführungen statt. Gleichzeitig ist auch noch Parking Day, unter anderem auf der Wiese am Freitag, dem 18. Am 19. Stadtverführungen auf der Wiese und an vielen weiteren Orten, die sich für Umwelt und Nachhaltigkeit in Nürnberg und Fürth engagieren. Auch wir hier bei Radio Z sind mit dabei bei den Stadtverführungen. Da können wir uns persönlich am 20. September sehen. Den nächsten Grünfunk hört ihr am 22. September. Und jetzt geht's weiter mit Corazón de Tango. Einen wunderschönen musikalischen Abend wünsche ich euch damit und freue mich, wenn wir uns bald wieder hören. Zum Beispiel zur neuen Ausgabe des Z-Wetters. Diese Woche ausnahmsweise schon am Donnerstag. Am Mikrofon verabschiedet sich Marco Hendrich. Ich wünsche euch einen schönen Abend und sage bis bald.

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Muy buenas tardes und herzlich willkommen zu einer neuen Ausgabe von Corazón de Tango, eurem deutsch-spanischen Magazin für argentinische Tango-Kultur auf der Radio Z95,8 MHz, live aus dem Studio am Kopernikusplatz, aus dem Herzen von Nürnberg. Wir sind Christina und Jürgen und machen diese Sendung bereits seit über 16 Jahren auf der Radio Z. Herzlich willkommen. Buenas tardes y bienvenidas y bienvenidos a una nueva edición de Corazón de Tango, el programa bilingüe dedicado a la cultura del tango argentino por Radio Z 95.8 MHz. Emitimos en vivo desde el estudio de Radio Z en el Copernicusplatz, en el centro, en el corazón de Nuremberg. Y somos Cristina y Jürgen, que hacemos este programa desde hace 16 años por nuestra querida Radio Z. Heute schauen wir natürlich ausführlich nach Buenos Aires, denn dort läuft gerade aktuell das Festival und Mundial, also die Weltmeisterschaft im Tango Argentino. Und aus Nürnberg haben wir sogar zwei Menschen dabei, denen wir ganz besonders die Daumen drücken. Später stellen wir außerdem das neue Album Mujeres Tres a Buenos Aires von Camila Arriva und ihrem Projekt Mujeres vor. Aber zuerst in eigener Sache. Von Freitag bis Sonntag, 16. bis 18. Oktober, feiern wir in der Villa Leon in Nürnberg 10 Jahre Konzerte von und mit Corazón de Tango. Und da freuen wir uns auf ganz besondere Gäste. 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Aber bevor ich euch jetzt lang davon erzähle, hören wir gleich lieber drei kurze musikalische Grüße von unseren drei Formationen im Oktober. Bueno, hoy naturalmente vamos a mirar mucho hacia Buenos Aires. Ahí está en plena marcha el Festival y Mundial de Tango. Y además tenemos a dos participantes de Nuremberg a quienes estamos siguiendo con especial atención. Más adelante vamos a presentar también el nuevo disco Mujeres 3 a Buenos Aires de Camila Arriva y su proyecto Mujeres. Pero antes, muy brevemente, algo nuestro. 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Bueno, en vez de hablar mucho más, escuchamos tres pequeños anticipos musicales de nuestro programa de octubre.

Das Tango BA Buenos Aires Festival y Mundial 2026 läuft bereits seit dem 19. August und seit Sonntag wird auch getanzt. Mehr als 800 Paare nehmen in diesem Jahr am Mundial an der Weltmeisterschaft teil. Am Sonntag und Montag liefen die Qualifikationen für Tango de Pista und heute Dienstag, wenn ihr uns hört, und am Mittwoch ist der Tango Escenario dran. Und während wir hier in Nürnberg auf Sendung sind, läuft in Buenos Aires in der Usina del Arte jetzt gerade der Qualifikationstag des Bühnentangos. Danach geht's Schlag auf Schlag weiter. Am Donnerstag ist das Viertelfinale Tango de Pista, am Freitag Tango Escenario und die Halbfinals am kommenden Wochenende. Die beiden großen Finals sind am 1. und 2. September im Teatro Gran Rex. Und die könnt ihr mit Sicherheit auch live verfolgen, wie in den vergangenen Jahren auch, auf dem YouTube-Kanal des Canal de la Ciudad. Und diesmal gibt es für uns wieder einen sehr direkten Bezug nach Nürnberg, denn Tania Gutierrez und Sebastian Avendaños sind wieder mit dabei. Die beiden unterrichten und arbeiten seit Jahren in der Region und sind die amtierenden Europameister im Tango Escenario. Anfang Juli haben sie beim European Tango Cup in Italien den ersten Platz im Bühnentango gewonnen und damit haben sie sich direkt für die Endrunde des Mundial in Buenos Aires qualifiziert. Und wir haben sogar heute gerade eine ganz frische Nachricht bekommen. Tanja und Sebastian haben uns vorhin aus Buenos Aires geschrieben, dass sie die erste Hürde geschafft haben und sich jetzt auf das Viertelfinale freuen. Also herzlichen Glückwunsch schon einmal von Nürnberg nach Buenos Aires und natürlich drücken wir dem Paar mit der Startnummer 701 weiter die Daumen. Und beim Tango Escenario werden wir dieses Jahr außerdem wieder sehr genau auf die Musik hören. In unserer vergangenen Sendung haben wir ja schon über Christinas Beobachtung gesprochen. Lange war dort auffällig häufig Forever Tango zu hören und in den vergangenen Jahren immer stärker Tango Pardo. Was daraus dieses Jahr wird, wissen wir noch nicht. Der Wettbewerb beginnt schließlich gerade erst. Aber das Mundial ist nur ein Teil von Tango BA. Rund um den Wettbewerb läuft ein riesiges Festivalprogramm. Und das zeigt sehr schön, wie unterschiedlich Tango im Jahr 2026 klingen kann. Und deshalb spielen wir diesmal bewusst keine Musik, die wir in der letzten Sendung beim Escenario verglichen haben, sondern vier ganz unterschiedliche Stimmen aus dem aktuellen Festivalprogramm. 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Este año participan más de 800 parejas. El domingo y el lunes se realizaron las clasificatorias de tango de pista. Hoy, martes, si nos escuchan el martes, y el miércoles es el turno del tango escenario. Y mientras nosotros estamos al aire en Nuremberg, en Buenos Aires se está desarrollando justamente la primera jornada de clasificación de tango escenario en la Usina del Arte. Después siguen los cuartos de final, el jueves para tango de pista y el viernes para tango escenario. Las semifinales serán durante el fin de semana y las dos grandes finales tendrán lugar el 1 y el 2 de septiembre en el Teatro Gran Rex. Y seguramente lo podrán seguir de nuevo por el canal de YouTube del Canal de la Ciudad. Y otra vez este año tenemos además una conexión muy directa a Nuremberg. Participan Tania Gutiérrez y Sebastián Avendaño, que desde hace años trabajan y enseñan tango en nuestra región y son los actuales campeones europeos de tango escenario. Y a comienzos de julio ganaron el primer puesto del tango escenario en el European Tango Cup. Y consiguieron así la clasificación directa para la fase final del Mundial en Buenos Aires. Y tenemos incluso una noticia muy actual. Tania y Sebastián nos escribieron hace un ratito desde Buenos Aires para contarnos que ya superaron la primera etapa y que ahora están esperando los cuartos de finales. Así que desde Nuremberg ya les mandamos nuestras felicitaciones y naturalmente seguimos cruzando los dedos para la pareja número 701. Y también vamos a prestar mucha atención a la música del tango escenario. Todavía no sabemos qué va a pasar este año, que en los años pasados, como dijo bien Cristina, estaban muy presentes Forever Tango y en los últimos años cada vez más Tango Bardo. Pero, ¿qué va a pasar?
la competencia recién está comenzando. Pero el mundial es solamente una parte del tango Buenos Aires. Alrededor de la competencia hay un enorme programa de conciertos que muestra muy bien cuántas formas diferentes puede tener el tango en el 2026. Por eso, esta vez no repetimos la música que comparamos la última vez, sino que vamos a escuchar cuatro voces muy diferentes de la programación actual del festival. Wir beginnen mit Tangora, Orquesta Atípica und Soltar, die sich am 29. August präsentieren mit ihrem neuen Programm En Trance. Danach hören wir Lisandro Adrover mit Candy, der ja, am Dienstag, heute Abend um 20 Uhr beim Festival auf der Bühne steht. Er war tatsächlich auch Teil des berühmten Forever Tango. Heute spielt er eigene Musik mit seinem Quintett. Danach Fleur Noir, bekannt aus Europa, aus Paris, mit Pachamama Raimi. Das internationale Ensemble verbindet die klassischen Tango-Kompositionen mit experimentellen Klangformen. Sie sind bereits am 20. August bei Tango BA live zu hören gewesen. Und schließlich das Fabio Hager Sextett mit Ciudad Tango. Überwiegend mit eigenen Kompositionen und am 30. August gemeinsam mit vier ehemaligen Weltmeisterpaaren beim Festival. 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

0: Das waren vier ziemlich verschiedene Antworten auf die Frage, wie Tango heute klingen kann. Zuerst Tangora mit Soltar, danach Lisandro Adrover in seiner Live-Version von Candy. Das dritte war Fleurs Noirs mit Pachamama Raimi und gerade eben das Fabio Hager Sextett mit Ciudad Tango. Und genau deshalb interessiert uns Tango BA eben nicht nur als Weltmeisterschaft im Tanzen, denn im Wettbewerb sieht man, wie Tango heute getanzt und choreografiert wird, und im Festivalprogramm hört man gleichzeitig, wie breit und lebendig seine musikalische Gegenwart ist, und man kann es auch erleben in zahlreichen Workshops, Buchvorstellungen, Filmpremieren und Künstlerinnen- und Künstlergesprächen. Alle Informationen zum Festival findet ihr auf tangoba.org. 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Primero escuchamos en esa tanda Tangora con Soltar, después Lisandro Adrover con su versión en vivo del tema Candy. El tercer tema fue Fleur Noir con Pachamama Raimi y finalmente el sexteto de Fabio Hager con Ciudad Tango. Justamente por eso Tango BA nos interesa no solamente como mundial de baile. En la competencia vemos cómo se baile y se coreografía el tango hoy, mientras que los conciertos muestran al mismo tiempo qué amplia y viva es su actualidad musical, aparte en tantas actividades como presentaciones de libro, estrenos de películas, charlas y workshops con artistas de Argentina, de Buenos Aires, de la ciudad del corazón de tango. Toda la información sobre el Festival Mundial encuentran en la página tangoba.org. Und gerne erinnern wir euch daran, Corazón de Tango läuft immer am 2. und 4. Dienstag des Monats von 19 bis 20 Uhr auf der Radio Z95,8 MHz. Unsere nächste Sendung ist am Dienstag, den 8. September. 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

Und für unseren dritten und letzten großen Block der heutigen Sendung bleiben wir mit euch in Buenos Aires. Allerdings geht es jetzt nicht mehr darum, wie die Stadt Tango tanzt, sondern darum, wie Frauen Buenos Aires beschrieben haben. Im März ist Mujeres Tres a Buenos Aires erschienen, das neue Album von Camila Arriva und ihrem Projekt Mujeres. Die Grundidee von Mujeres ist ebenso einfach wie konsequent. Frauen spielen Musik von Frauen. Das Projekt stellt Komponistinnen, Texterinnen, Arrangeurinnen und Musikerinnen in den Mittelpunkt und möchte damit auch einen Teil der Tango-Geschichte sichtbar machen, der lange weniger Aufmerksamkeit bekommen hat. Beim dritten Album kommt noch eine zweite wundervolle Idee hinzu. Alle 11 Stücke handeln von Buenos Aires und diese 11 Lieder umfassen fast 90 Jahre. Der musikalische Stadtspaziergang beginnt 1933 mit La Canción de Buenos Aires von Azucena Maizani, Orestes Cúfaro und Manuel Romero. Er führt über Maria Elena Walsh, Eladia Blasquez und Silvina Garé und Ende 2020 bei Buenos Aires von Nati Peluso und Rafael Arcaute. Die Idee zu diesem Album hat übrigens auch etwas mit Deutschland zu tun, denn Camila Arriva lebte einige Zeit hier in Berlin. Bei einem Konzert spielt sie in einem Block mit Liedern über Buenos Aires. Anschließend sagte ihr ein deutscher Freund sinngemäß, wie erstaunlich es sei, dass es über eine einzige Stadt überhaupt ein derart großes Repertoire gebe. Und aus dieser Beobachtung entstand schließlich die Idee, Buenos Aires einmal ausschließlich durch Lieder von Frauen zu erzählen. Beginnen wir also mit drei sehr unterschiedlichen Blicken auf diese wundervolle Stadt. La Canción de Buenos Aires aus dem Jahr 1933. Danach Vivir en Buenos Aires von Eladia Blasquez gemeinsam mit Macarena Díaz. Und schließlich En Blanco y Negro, Schwarz-Weiß, Buenos Aires von Silvina Garré. Y para nuestro último gran bloque nos quedamos con ustedes en Buenos Aires. Pero ahora ya no hablamos de cómo la ciudad baila tango, sino de cómo las mujeres han contado Buenos Aires. En marzo se lanzó Mujeres 3 a Buenos Aires, el nuevo disco de Camila Arriva y su proyecto Mujeres. La idea básica de Mujeres es tan simple como consecuente. Mujeres interpretando música creada por mujeres. El proyecto pone en el centro a compositoras, letristas, arregladoras y músicas, recuperando así una parte de la historia del tango que durante mucho tiempo tuvo mucha menos visibilidad. En este tercer disco aparece además otra idea maravillosa. Los 11 temas hablan netamente de Buenos Aires. Y esas 11 canciones recorran casi 90 años. El paseo musical por la ciudad empieza en 1933 con La Canción de Buenos Aires de Azucena Maizani, Orestes Cúfaro y Manuel Romero. Pasa por María Elena Walsh, Eladia Blasquez y Silvina Garé y llega hasta el 2020 con el tema Buenos Aires de Nati Peluso. Y la idea del disco tiene curiosamente también algo que ver con Alemania. Camila Arriva vivió durante mucho tiempo acá. En un concierto interpretó un bloque de canciones dedicadas a Buenos Aires y después un amigo alemán le comentó lo extraordinario que le parecía que existiera tanto repertorio sobre una sola ciudad. Y de esa observación nació finalmente la idea. Contar Buenos Aires solamente a través de canciones creadas por mujeres. Y empezamos con tres miradas muy diferentes sobre esa ciudad. La Canción de Buenos Aires del año 1933. Después, Vivir en Buenos Aires de Eladia Blasquez junto con Macarena Díaz. Y finalmente, En Blanco y Negro Buenos Aires de Silvina Garé.

Das waren drei wunderschöne, ganz unterschiedliche Versionen von Buenos Aires von Camila Arriba. Und Camila, du hörst uns wahrscheinlich zu. Herzlichen Glückwunsch zu diesem wunderschönen Album. Und wir verabschieden uns heute auch dann mit einem weiteren Stück von Mujeres Tres a Buenos Aires, nämlich mit dem gleichnamigen Stück Buenos Aires, das Ganze auf dem Album zu finden. Wir verabschieden uns damit für heute. Vielen herzlichen Dank fürs Zuhören. Wir drücken weiter die Daumen für das Paar 701 beim Mundial de Tango, Tania Gutierrez und Sebastian Avedanio. Und wir hören uns wieder am Dienstag, den 8. September um 19 Uhr hier auf Radio Z. Herzlichen Dank sagen Christina und Jürgen. Bueno. Fueron tres versiones maravillosas de esa ciudad que tanto amamos, a veces la odiamos, pero que nunca nos da igual. Así que bueno, muchas gracias Camila y realmente felicitaciones de corazón por esa obra tan maravillosa. Y vamos a despedirnos con otro tema de este álbum, Mujeres 3 a Buenos Aires. Vamos a despedirnos con el tema que lleva el mismo título, Buenos Aires. Hasta la próxima vez. Agradecen Cristina y Jürgen y nos volvemos a escuchar el día 8 de septiembre por Radio Z. Und bei Radio Z bleibt gerne dran. Es geht jetzt gleich weiter mit Didi Linz und Powerplay. Bis zum nächsten Mal. Hasta la próxima vez. Muchísimas gracias por escucharnos.

0: Einen wunderschönen guten Abend zu einer Stunde Powerplay hier auf der 95,8 MHz. Begrüßt euch Sebastian Gloser. Songs from the Lonesome Crowded West heißt mein Format hier in der Reihe Powerplay.
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Ihr seid bei Radio Z gelandet. Das hier ist Powerplay. Heute, naja, ich komme direkt aus dem Urlaub. Heute war mein erster Arbeitstag. Nichts lief so richtig gut. Ich bin auch tatsächlich zu Radio Z kaum reingekommen, weil es Probleme mit der Tür gab. Also nicht unbedingt der allerbeste Tag, aber ich hoffe, dass die Sendung einigermaßen interessant wird. Angefangen haben wir heute mit Black Marble, eine Band aus Brooklyn, aus ihrem aktuellen Album Live in Small Spaces, und daraus hören wir auch gleich noch einen weiteren Song.

Meine Tochter war ein bisschen verwundert, ein Lied in meiner Playlist zu finden, das sie auch kennt. The Beaches, Last Girls at the Party. Ich bin da auch wieder ziemlich spät dran, habe ich festgestellt. Richtig bekannt geworden sind sie, glaube ich, auch, weil sie ja in dem Soundtrack zu einer Serie waren. Egal, auf jeden Fall finde ich die Sachen, die ich bisher gehört habe, recht gut und deswegen hören wir davon gleich noch ein bisschen mehr.

Musik aus Mexiko. Little Jesus waren das zusammen mit Girl Ultra. Und Girl Ultra, die machen sehr, sehr viele Kollaborationen mit anderen Bands. Und deswegen hören wir da gleich noch etwas von Girl Ultra zusammen mit Chromeo und Buscabula. Ein weiterer Song aus ihrem aktuellen Album.

aus dem Album Lucky Stars, das war Palo Soprano. Und weil mir das so gefallen hat, gibt's auch davon noch einen weiteren Song.

Loaded Honey, ein Nebenprojekt von Jay Lloyd und Lydia Kitto, die eher bekannt sind von Jungle. Und ich finde, man hört es auch raus, dass Loaded Honey und Jungle miteinander verwandt sind. Nichtsdestotrotz finde ich das Album Love Made Trees sehr, sehr gut. Deswegen gibt es auch daraus noch einen Song.

So, kurz vor Schluss. Gebrauchter Tag heute, aber die Sendung lief einigermaßen rund, zum Glück bisher. Deswegen sage ich jetzt ganz, ganz schnell Tschüss und wünsche euch noch einen schönen Abend.

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0: Hallo zusammen und willkommen bei Radio Z auf der 95,8 MHz, DAB Plus, Kabel oder im Stream auf www.radio-z.net. Heute Mittwoch, den 26. August mit Kuri und der Tagesübersicht. 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

Und mit schönen Field Recordings läuft der eben gehörte Track aus The Spirits Came From The Hill, haben wir gehört, aus dem neuen Album Oh The Pleasure With Trees von Davide Sidlin. Hallo und herzlich willkommen zu einer Stunde Castrop Rauxel, aktuell Musikgeschehen hier auf der 95.8 hier bei Radio Z. Für euch an Mikrofon und Technik Christian Seitz. Davide Sidlin ist ein Künstler, der schon seit Jahrzehnten in der Kultur- und Subkulturszene rund um Genua aktiv ist. War Teil von Bands und Kollektiven wie Japanese Gum oder Dronko und hat unter diversen elektronischen Pseudonymen Musik veröffentlicht. Mit dem experimentellen Label Torto Editions zum Beispiel. Und sogar mal einen kleinen Veranstaltungsort in Genua betrieben. Doch irgendwann kam der Wendepunkt, die Hinwendung zu einem bewussteren, langsameren Lebensstil, die Hinwendung zur Natur und zur akustischen Gitarre als primäres Ausdrucksmittel. Diese Transformation ist auf seinem Album deutlich hörbar, nicht als Bruch, sondern als organische Entwicklung. Im Selbstverlag ist Oh, the Pleasure with the Trees Anfang August erschienen.

Alle Nidav war das von Guy Offenbach. Zweite und wahrscheinlich letzte Single aus seinem neuen Album Hello Amity, das am 4. September via Flirt 99 erscheinen wird. Hello Amity ist hebräisch und bedeutet nicht echt oder unwirklich. Und genau darum geht es. Um die Rückkehr in die Stadt der eigenen Jugend, um die Begegnung mit den Geistern der Vergangenheit und um die Erkenntnis, dass die Erinnerung selbst beginnen, sich wie verschwommene filmische Fiktionen anzufühlen. Musikalisch geht die Sendung in den Zwischenraum aus 50er Jahre Pop-abstrakten Surfrock und Lo-Fi, Ambient Post-Punk. Macht Spaß, macht auf jeden Fall Lust auf mehr. Am 4. September werden wir dann auch mehr hören können.

0: Twisted Hands haben wir hier gehört von Weird Fields aus dem selbstbetitelten Debütalbum. Auf Mossy Tapes ist das Ganze erstanden. Musikalisch bewegt sich das irgendwo zwischen Experimentalfolk, Drone und freier Improvisation. Eingefangen auf analogem Band und mit all seinen bezaubernden Rauschen. Die Mitglieder von Weird Fields kommen aus unterschiedlichen Ecken der Londoner Underground-Szene. Sie spielten oder spielten in Bands wie Food People, Mountain Hovel, Circle, Bloodhead, Krups, Shit Happies, Either Or, Curva Nord. Aber Weird Fields ist kein Seitenprojekt im herkömmlichen Sinne. Es ist vielmehr die Dokumentation dessen, was passiert, wenn Menschen sich regelmäßig treffen, essen, trinken, der Hund daneben liegt und gemeinsam versucht wird, die Flammen der kostbaren Verrücktheit am Leben zu halten. Kein Plan, aber eine Formung von Bildern zu einer Erzählung aus langen Rechtecken. Und genau diese rohe, ungefilterte Energie ist auf dem Album zu hören. Und damit kommen wir zum Album der Woche.
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0: Unser Album der Woche kommt diesmal aus Wien von der Band My Ugly Clementine. Apply Autonomy heißt's, erscheint am 4. September und wir hören daraus den Titeltrack. Viel Vergnügen!

Apply Autonomy aus dem gleichnamigen Album, unser Album der Woche von My Ugly Clementine, dem Trio um Sophie Lindinger, Mira Lukovac und Nastaja Ronk. Drei MusikerInnen, die einzeln bereits in der Wiener Szene für Furore gesorgt haben und gemeinsam als eine Art Supergroup fingieren. Lindinger ist auch die halbe Hälfte des Popduos Leiva. Kovac hat eine erfolgreiche Solokarriere vorzuweisen und Ronk spielt obendrein bei der Indie-Band Shark Tank. Und nach ihrem preisgekrönten Debüt Vitamin C, das 2020 erschien und mit dem Impala European Independent Album of the Year Award ausgezeichnet wurde, dem wunderbaren Nachfolger The Good Life aus 2023, gibt es nun das dritte Album. Und es begnügt sich nicht damit, einfach nur schöne Indie-Rock-Songs zu liefern. Es ist vielmehr eine konfrontative Abrechnung, eine emanzipatorische Grenzziehung, eine lange kollektive Umarmung und ein lauter Spaß. Alles zugleich.

Feinheiten, Expressivität des Jazz. Das Jens Düppe Quartett und Gregor Schwellenbach haben wir hier gehört mit Osram, einer neuen Single aus dem Album Time, Place, Action, das am 25. September über das Label Galerie erscheinen wird. Und eigentlich ist es ein Projekt, das die Verschmelzung zweier konträrer Prinzipien vorantreibt. Während Ambient und Musik konkret bewusst sparsamer mit Klängen umgehen, setzen JazzmusikerInnen auf die ganze Bandbreite ihrer Ausdrucksmittel. Sensibel, kommunikativ, dynamisch. Schwellenbach bringt dabei kuratierte Field Recordings mit ein. Aufgenommen von Guyana bis ins Alpenvorland. Dadurch entstehen musikalische Geschichten, die nicht nur hören, sondern auch fühlen lassen. Und wer noch mehr Musik zwischen Jazz und Ambient hören möchte, dem sei Jazz on Top am 27.08. am Morgen Donnerstag empfohlen. Auf der Terrasse im Filmhaus gibt's Günther Schliens und Qualm live, dazu noch DJing von Red On. Wäre Empfehlung, da mal vorbeizugucken.

Silently haben wir hier gehört von Taro Clarkin Trio. Somewhere Good heißt das neue Album, das Ende Juli auf World of Echo erschienen ist und gleich mal für ganz schön Furore gesorgt hat. Best New Track zum Beispiel bei Pitchfork. Und auch so haben sich die Kriterien ziemlich überschlagen. Das Taro Clarkin Trio, das sind eben Taro Clarkin, Sonny Joe Paradisos und Patrick Benjamin. Seit ihrer Gründung im Jahr 2020 haben sich die drei aus Bristol einen Ruf als eine der eigenwilligsten Stimmen des experimentellen britischen Musik-Undergrounds erarbeitet. Nach zwei Mini-Alben in Spring 2021 und On the Turning Ground 2023 erschien nun das Full-Length-Debüt und es macht sehr viel Spaß. Es begibt sich auf den rauchigen Spuren der Bristol-Trip-Hop-Tradition, aber ohne, dass es je so explizit wäre wie eben bei Portishead oder Massive Attack. Der Ansatz der drei ist eher vom Folkrock inspiriert, vom herbstlichen Spaziergang mit Schal, nicht von der aufgeladenen Blues-Attitüde der 90er Jahre. Zeitgleich finden sich aber loopgetriebene Avant-Pop-Soundlandschaften, eine melodika-gesättigte Vorwärtsbewegung oder auch eine ganz eigene Interpretation von Funkiness. Das Album bietet sowohl Ambient-Minimalismus als auch große Pop-Momente.

Das Nürnberger Duo Bayou meldet sich auch wieder zurück mit einer neuen Single. Triada haben wir hier gehört und mittlerweile veröffentlichen sie ja mehr oder weniger aus dem Nichts heraus, ohne große Ankündigung, ohne große Promo vorher. Aber die Tracks schlagen dann doch immer wieder ein, gleich mal in sämtliche Ambient-Playlists auf Spotify und Apple Music reingerutscht mit ihrem neuen Track. Sie sind also immer noch ganz schön präsent und das zu Recht. Macht Spaß und Freude auf mehr.

Patience Control von A Young Boy hier im DJ Rotundo Jungle Remix aus der EP Keith Marocchino, die auf DSRP TV, dem belgischen Kollektiv und Label, erschienen ist. Über den Künstler, über die Künstlerin Young Boy ist allerdings wenig bekannt. Hat einige Tracks auf Bandcamp getroppt, irgendwo zwischen Electronic Eurotrap und UK Garage, und bewegt sich auf der neuen EP eher Richtung Breakbeats. Und damit sind wir auch schon wieder am Ende der heutigen Stunde angelangt. Einen Track gibt's noch, und der kommt von Jana Irmert aus Messengers, dem gleichnamigen Film. Ein Dokumentarfilm, der drei Observatorien, die tief unter der Erde liegen, porträtiert werden. Snow Lab in Kanada, das Kamikone-Observatorium in Japan und die Forschungsstationen in der Antarktis. Dort hunderte Meter unter der Oberfläche versuchen WissenschaftlerInnen Neutrinos aufzuspüren, also jene winzigen Geisterteilchen, die praktisch alles durchdringen und die zu den schwer fassbarsten Phänomenen des Universums gehören. Jana Irmert hat einen grandiosen Soundtrack dazu geschrieben. Wir hören Monuments to Our Questions. Hier geht's dann weiter mit dem Stoffwechsel, unser Magazin für Kultur und Politik. Die Playlist könnt ihr natürlich wie immer nachlesen unter www.radio-z.net. Dort findet ihr auch einen Link zur Mediathek, wo ihr die Sendung eine Woche lang nachhören könnt. Tschüss ade, macht's gut!

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Heute ist Mittwoch, der 26. August, 16 Uhr und damit herzlich willkommen hier beim Stoffwechsel, euer Magazin für Kultur, Politik und Lokales auf der 95.8 bei Radio Z. Ihr hört jetzt die erste Stunde vom Stoffwechsel mit folgenden Themen. Lifestyle-Teilzeit, faule Deutsche, alle müssen mehr arbeiten. Seit Monaten sind solche Töne aus der Bundesregierung zu hören. Sie will das Arbeitszeitgesetz streichen und den 8-Stunden-Tag abschaffen. Weshalb das gar keine gute Idee ist, aus Sicht der Beschäftigten, aber auch darüber hinaus, hört ihr heute im Stoffwechsel. Kommenden Sonntag gibt es wieder ein Strafzeit-Spezial. Dieses Mal mit dem Schwerpunkt HIV und Haft. Einen kleinen Auszug aus dem Interview mit der AIDS-Hilfe Nürnberg hört ihr nachher bei uns. Bevor wir damit starten, hören wir erstmal einen Song von Pogenproblem mit Great Resignation.

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3: Alle sollen wieder mehr und länger arbeiten, um die Wirtschaft anzukurbeln und die Produktivität zu steigern. So stellt sich Bundeskanzler Merz das vor. Und er wird nicht müde, bei jeder Gelegenheit das Bild des angeblich faulen Deutschen zu zeichnen. Dabei ignoriert Merz den Willen von Beschäftigten und mehr Arbeit gleich mehr Produktivität, das stimmt so nicht. Trotzdem will die Bundesregierung das Rad der Geschichte zurückdrehen und hart erkämpfte ArbeiterInnenrechte schleifen. Heike Demmel hat die Debatte um Mehrarbeit unter die Lupe genommen.
4: Mehr leisten, sich mehr anstrengen und vor allem mehr und länger arbeiten. Das sollen Deutschlands Beschäftigte, wenn es nach dem Willen der aktuellen Bundesregierung, allen voran Bundeskanzler Merz, geht. Es war eine lapidare Bemerkung von Merz beim Neujahrsempfang der Industrie- und Handelskammer, die seitdem hohe Wellen schlägt. Auf die Frage, welches Gesetz er streichen würde, um die deutsche Wirtschaft zu stützen, hatte er dort im Januar geantwortet: Ich würde wahrscheinlich das Arbeitszeitgesetz streichen. Seitdem laufen Gewerkschaften und Beschäftigte Sturm.
5: Und man möchte jetzt gerne deswegen unser Arbeitszeitgesetz, welches es seit 1919 gibt und welches erfolgreich erkämpft worden ist von den Gewerkschaften, abändern. Und zwar ist dort geschrieben, dass die werktägliche Höchstarbeitszeit 8 Stunden beträgt. Diese möchte man jetzt wegschaffen, diese 8 Stunden, diesen 8-Stunden-Tag, und möchte dagegen eine europäische Arbeitszeitrichtlinie heranziehen, wo dann bis zu 48 Stunden in der Woche drinne steht. Aber die Verteilung auf die einzelnen Tage fällt weg. Das heißt, es wäre, wenn das so kommt, möglich, bis zu über 13 Stunden am Tag zu arbeiten. Und wenn man sich dann ganz genau das anguckt, wären sogar bis zu 73,5 Stunden in der Woche möglich, da zu arbeiten. Und das geht körperlich nicht, das geht auch gesellschaftspolitisch nicht.
4: Das sagt Jens Löbel im Interview mit Radio Frei aus Erfurt. Löbel ist Geschäftsführer der NGG, der Gewerkschaft Nahrung, Genuss, Gaststätten in Thüringen. Vor über 100 Jahren, im Zuge der Novemberrevolution, wurde der 8-Stunden-Tag gesetzlich verankert. Das war 1918. Nun, ein gutes Jahrhundert später, soll es geschleift werden. Darin sieht Stefan Dietl auch eine starke symbolische Komponente. Dietl ist Vorsitzender des Verdi-Bezirks Oberpfalz und im Landesvorstand der Verdi Bayern. Und er ist Autor des Buches »Mehr Zeit zum Leben, Lieben, Lachen« über den Kampf um freie Zeit.
6: Eines der größten Vorhaben ist natürlich die Abschaffung der Tageshöchstarbeitszeit, also die Abschaffung des 8-Stunden-Tages, was tatsächlich gravierende Folgen hätte. Es wären dann Arbeitszeiten von bis zu 12 Stunden am Tag möglich. Das ist sicher das Wichtigste, sage ich mal, was jetzt so Einschränkungen in Bezug auf die Arbeitszeit angeht. Aber auch sonst ist die Politik der Großen Koalition vor allem dadurch geprägt, in der Arbeitspolitik Zugriff der Arbeitskraft zu erhöhen für das Kapital. Also es wird ja die Streichung von Feiertagen diskutiert, es werden Karenztage bei der Lohnfortzahlung im Krankheitsfalle diskutiert. Aber ich glaube, gerade dieser Angriff auf den 8-Stunden-Tag, auch als historische Errungenschaft der Arbeiterinnen- und Gewerkschaftsbewegung, hat natürlich auch symbolischen Charakter und ist, glaube ich, so das wichtigste, ja, arbeitspolitische Vorhaben, um auch Signal noch zu setzen in Richtung stärkerer Flexibilisierung der Arbeitszeit.
4: Nicht erst seit der März-Bemerkung im Januar rütteln ArbeitgeberInnen und Bundesregierung am 8-Stunden-Tag. Wie so oft in Zeiten von Krisen, meint Luise Clemens, die Landesleiterin von Verdi Bayern, im Interview mit Radio Lora aus München.
1: So krisenhaften Zeiten, wie wir sie zurzeit erleben, eignen sich ja immer, und wir haben das ja schon häufiger erlebt, dazu, sagen, Arbeitnehmerrechte zu schleifen. Also alles, was Arbeitnehmerrechte sind, wird als Bürokratie gelabelt, als Wachstumsbremse, als Innovationsbremse. Und das kennen wir, diese Strategie, und deswegen halten wir auch dagegen und sagen, also wir lassen uns doch unser Arbeitsleben nicht kaputt machen von einem, der, was weiß ich, früher BlackRock sozusagen Manager, da in ganz anderen Sphären schwebt. Und jedenfalls von der Arbeit von Kolleginnen und Kollegen in vielen Betrieben überhaupt keine Ahnung hat.
4: Schon im Koalitionsvertrag der Bundesregierung war das Arbeitszeitgesetz Thema. In einer sich verändernden Arbeitswelt wünschten sich Beschäftigte und Unternehmen mehr Flexibilität, heißt es dort. Eine neue Regelung der Arbeitszeit sei dabei auch, Zitat, im Sinne einer besseren Vereinbarkeit von Familie und Beruf, Zitat Ende. Mehr Flexibilität, mehr Vereinbarkeit von Arbeit und Familie. Das ist ein alter Hut, der aber heute sehr gut funktioniert. So sieht es Yvonne Lott. Sie ist Leiterin des Referats Geschlechterforschung am Wirtschafts- und Sozialwissenschaftlichen Institut der Hans-Böckler-Stiftung.
7: Die Forderung nach Abschaffung des 8-Stunden-Tages, einer stärkeren Flexibilisierung, die dann immer als ein Vereinbarkeitsinstrument verkauft wird, das hören wir ja schon lange. Das hören wir ja schon seit 10 Jahren mindestens immer wieder von Arbeitgeberverbänden vorgetragen, von liberalen Parteien, die FDP war da auch immer ganz vorne. Und ich sehe jetzt einfach diese Debatte oder dieses Narrativ, die Deutschen arbeiten zu wenig, die Frauen arbeiten zu wenig, wir sind alle zu faul, einfach auch nur als so ein Vehikel, um endlich diese Forderungen zu legitimieren. Ne? Also dann ist es halt, wenn ich dann irgendwie interessierte Bildleserin bin und ich schlage dann auf, wir sind auf dem drittletzten Platz im OECD-Vergleich, was die Dauer der Arbeitszeit anbelangt. Und ich habe eh das Gefühl, irgendwie in Deutschland läuft es schlecht, die Brücken stürzen zusammen, ist irgendwie alles läuft das System nicht. Und dann ist es so, ja klar, da müssen wir nur länger arbeiten. Also irgendwie diese kognitive Verbindung, glaube ich, machen viele dann und es funktioniert.
4: Dr. Yvonne Lott verweist hier auf eine Studie des Arbeitgebernahen Instituts der deutschen Wirtschaft, kurz IW, die Kanzler Merz für seine Mehrarbeiten-Forderung heranzieht. Das IW bezieht sich auf Zahlen der OECD, nach denen die Deutschen weniger Stunden als die BewohnerInnen der meisten anderen Wirtschaftsnationen arbeiteten. Von 38 OECD-Ländern läge Deutschland damit auf dem drittletzten Platz.
7: Gerade ja auch von dieser IW-Studie, die würde ich jetzt auch wirklich in Anführungszeichen nehmen, weil letztlich wurden da so 12 OECD-Zahlen nach vorne geschoben, wo selber die OECD auf der Webseite schreibt, die sind nicht unbedingt vergleichbar, die Zahlen zwischen den Ländern. Also es sind letztlich nur Anhaltspunkte und die wurden dann aber so ins Schaufenster gestellt und wird gesagt, skandalisiert hier, wir arbeiten zu wenig.
4: Yvonne Lott spricht hier von dem Hinweis der OECD zu ihren eigenen Zahlen. Die OECD weist nämlich auf ihrer Website selbst darauf hin, dass die Daten zu Jahresarbeitszeit nicht geeignet seien, um Länder in einem konkreten Jahr miteinander zu vergleichen. Grund seien international unterschiedliche Quellen und Berechnungsmethoden. Doch das wird meist und vor allem vom Institut der deutschen Wirtschaft und von Merz ignoriert.
7: Das ist ja auch interessant, weil ja alle ja auch anscheinend diese These kaufen, wir müssen nur mehr arbeiten und dann brummt die Wirtschaft. Und da muss man ja auch ein Fragezeichen dran machen. Ne? Also abgesehen von diesem Punkt, was ist eigentlich Arbeit und Reproduktionsarbeit ist genauso Arbeit und haben wir überhaupt Kapazitäten, mehr im Job zu arbeiten, haben wir nicht, ist ja auch die Frage, selbst wenn wir jetzt an der Arbeitszeitschraube drehen, was kaufen wir uns denn damit ein und haben wir da wirklich diese wirtschaftlichen Gewinne? Und da ist ja auch die Empirie, würde ich sagen, relativ klar, die zeigt so nein. Also das ist nicht, was wir dann damit kriegen, dass wir dann auf einmal hier, dass es floriert in Deutschland und es alles wieder bergauf geht.
4: Ähnlich sieht das Luise Clemens, die Landesleiterin von Verdi Bayern.
1: Ich bin der Auffassung, dass das dass es Nebelkerzen, Ablenkung von den eigentlichen Problemen, den Ursachen der Probleme ist und nicht die Frage, dass wir zu wenig arbeiten, zumal es ja auch vor allem Frauen gäbe, und zwar viele, die gerne mehr arbeiten würden, aber nicht können, weil es an der Kinderbetreuung oder an systematischer Unterstützung in der bei den Pflegeaufgaben einfach mangelt.
3: Wie der Druck in der aktuellen Arbeitszeitdebatte gerade auf Frauen wächst und was dabei völlig ausgeblendet wird, dazu hört ihr gleich mehr. Davor nochmal Musik mit Lohnarbeit nervt von Projekt Brot.

0: Alle sollen mehr arbeiten, vor allem auch Frauen. Das will die Bundesregierung unter Kanzler Merz. Sie erhöht den Druck, ohne zu realisieren, wie viel Frauen, unbezahlt, jetzt schon leisten.
1: Viele Vorwürfe aller, die Deutschen arbeiten zu wenig, zielen auf Frauen. Sie würden zu viel in Teilzeit arbeiten und sollten doch eine Schippe drauflegen. Und am besten auch in Vollzeit wechseln. Dabei wird vieles völlig ausgeblendet, sagt Yvonne Lott. Sie ist Leiterin des Referats Geschlechterforschung am Wirtschafts- und Sozialwissenschaftlichen Institut der Hans-Böckler-Stiftung. Mit den Arbeitsschwerpunkten Arbeitszeiten, flexibles Arbeiten, Work-Life-Balance, soziale Ungleichheiten.
2: Und das ist natürlich problematisch, wenn wir uns anschauen, dass Frauen ja jetzt schon viel länger in der Woche arbeiten als Männer, wenn wir einfach die Reproduktionsarbeit mit dazu nehmen. Also die Kinderbetreuung, Hausarbeit, all das, was an unbezahlter Arbeit anfällt. Und darum ist es schon fast ein Schlag ins Gesicht, auf jeden Fall für die Frauen, die in Teilzeit arbeiten, dass ihnen gesagt wird, so, ja, mach doch einfach mal mehr. Warum macht ihr denn nicht mehr? So als würden sie ohne Ende Zeitressourcen zur Verfügung haben, einfach nur auf der Couch sitzen und dann sagen, ach ja, stimmt, dann arbeite ich einfach mal ein bisschen länger. Also das ist wirklich, finde ich, ein großes Problem, was wir aber eigentlich auch schon, also dieses Problematisieren Frauen in Teilzeit, das haben wir schon länger. Natürlich, erstmal sollten alle Beschäftigten so lange arbeiten, wie sie wollen und natürlich sollte es auch Frauen ermöglicht werden, auch eben Arbeitszeit aufzustocken und dann in Vollzeit zu arbeiten, auch nach der Familienphase. Aber da müssen wir dann ja über die strukturellen Probleme reden, die es gibt. Warum arbeiten denn Frauen in Teilzeit oder müssen so oft in Teilzeit arbeiten? Aber die Debatte nimmt das überhaupt nicht in den Blick und springt sehr kurz und sagt so, okay, das ist ein Problem, da müssen wir jetzt einfach alle mehr ran und das wird dann nur zur Überlastung führen von den Beschäftigten, die jetzt schon in Vollzeit arbeiten und dann Überstunden leisten müssen, die eh schon belastet sind und eben auch von Frauen, die Doppelbelastung durch Beruf und Familie haben und dann nochmal mehr Arbeitsanforderungen im Job haben, die sie dann wahrscheinlich einfach nicht stemmen können und sich dann vielleicht noch entscheiden, doch noch weiter die Stunden zu reduzieren oder den Job ganz sein zu lassen, weil es einfach zu viel ist.
1: Die momentane Arbeitszeitdebatte und die Forderungen der Bundesregierung nach Mehrarbeit spart Sorgearbeit oder Care-Arbeit völlig aus, kritisiert auch Bettina Kohlrausch. Sie ist wissenschaftliche Direktorin des WSI, des Wirtschafts- und Sozialwissenschaftlichen Instituts der Hans-Böckler-Stiftung.
3: Ein weiterer Punkt war ja zu sagen, wenn wir irgendwie das Arbeitszeitgesetz flexibilisieren, wenn wir längere Arbeitstage erlauben, dann ist das eine Option für Frauen, die Vereinbarkeit zu verbessern. Und de facto bedeutet es ja, wenn man das mal durchspielt, ja, also ich habe kürzere Ruhezeit, ich darf am Tag länger arbeiten, dann bedeutet das, ich stehe auf, zum Thema auch, wie viel ich so arbeite, also ich stehe auf, dann kümmere ich mich um die Kinder, dann arbeite ich fürs WSI und dann kommen die Kinder von der Schule, dann kümmere ich mich um die Kinder und dann soll ich jetzt halt die Möglichkeit haben, dann nochmal so bis 22 Uhr fürs WSI zu arbeiten, weil ich sonst eben auf meine 8 Stunden nicht käme. Und de facto würde das ja bedeuten, dass ich dann von morgens bis 22 Uhr durchgearbeitet habe, weil Sorgearbeit eben auch Arbeit ist. Und diese Argumentation, dass es das vereinfacht, geht nur auf, ja, wenn man einfach sagt, Sorgearbeit, sich um Kinder kümmern, ist keine Arbeit, weil man würde ja auch nicht den Mut haben, den Industriearbeitern zu sagen, ja Leute, hör mal, arbeite doch jetzt einfach mal jeden Tag von, was weiß ich, 7 bis 22 Uhr durch, das bringt die Wirtschaft nach vorne. Den Frauen wird das ja im Prinzip nahegelegt, mit auch dieser expliziten Formulierung im Koalitionsvertrag und dem Verweis auf Vereinbarkeit.
1: Eine Erhöhung der Arbeitszeit, das würde alle Beschäftigten vor Herausforderungen stellen, sagt Jens Löbel. Löbel ist Geschäftsführer der NGG, der Gewerkschaft Nahrung, Genuss, Gaststätten in Thüringen. Doch gerade ältere Beschäftigte und Familien träfe es besonders hart.
4: Für Familien, weil es dann nicht mehr möglich ist, planbare Familienzeiten zu machen, Kinder in den Kindergarten zu bringen. Auch das müssen wir uns ja nicht vormachen. Derzeit schließen Kindergärten und auch die Betreuungszeiten werden zusammengeschrumpft. Und wenn ich dann aber 13 Stunden oder 12 Stunden auf Arbeit bin, kann ich niemanden mehr für eine Kinderbetreuung. Das heißt faktisch, auch für den ganzen sozialen Zusammenhalt, Familien etc. ist sowas komplett unproduktiv und kontraproduktiv.
1: Wie stark Mehrarbeit und ein Weg vom 8-Stunden-Tag gerade Familien träfe? Weshalb Frauen so häufig in Teilzeit arbeiten? Weshalb das Koalitionsversprechen von einer besseren Vereinbarkeit von Familie und Beruf viel zu vieles ausblendet? Und was das alles mit einem Ignorieren von notwendiger Sorgearbeit zu tun hat? Das reißen wir heute hier nur kurz an. Doch darum wird es in 3 Wochen noch ausführlich gehen. In einem Extrabeitrag in unserer Sendereihe Mehr Stunden, weniger Rechte geht's noch.
0: Überlange Arbeitszeiten, das ist gefährlich für die Gesundheit. Dazu hört ihr gleich mehr. Vor dem nächsten Teil gibt's aber erstmal noch Musik von Wollstiefel.

0: Der 8-Stunden-Tag soll weg. Wenn es nach dem Willen der Bundesregierung geht zumindest. Der Widerstand unter Beschäftigten und Gewerkschaften ist groß und auch ArbeitsmedizinerInnen warnen eindringlich vor längeren Arbeitstagen.
1: Alle sollen mehr arbeiten, gerade Frauen. Der 8-Stunden-Tag soll abgeschafft werden und stattdessen eine Wochenarbeitszeit eingeführt werden. Und noch mehr Vorschläge für eine, wie es heißt, bessere Flexibilisierung liegen auf dem Tisch. Vor allem von Seiten der ArbeitgeberInnen und von Bundeskanzler Merz. Gerade die Forderung nach einem Ende des 8-Stunden-Tags sorgt für Empörung bei Beschäftigten und Gewerkschaften. Seit Monaten läuft die Kampagne mit Macht für die 8 von Gewerkschaften, um die schon Jahre andauernden Angriffe auf den 8-Stunden-Tag abzuwehren.
2: Um das Vorhaben in die Tat umzusetzen, müssten Merz und seine Regierung das Arbeitszeitgesetz ändern. Dagegen wehren wir Gewerkschaften uns. Warum? Weil es nicht nur unsinnig, sondern auch gefährlich ist. Mehr Arbeit bringt nicht mehr Leistung, sondern mehr Fehler, Unfälle und Krankheit. Das deutsche Arbeitszeitgesetz schützt Beschäftigte aus gutem Grund vor überlangen Arbeitszeiten. Denn die gefährden die Gesundheit. Bei langen Arbeitszeiten steigt nachgewiesenermaßen das Risiko gesundheitlicher Beschwerden. Von Nervosität, Schlafstörung, psychischer Erschöpfung oder Magenbeschwerden bis hin zu Burnout und Depression. Zum Schutz der Sicherheit und der Gesundheit der Beschäftigten gibt es deshalb unser Arbeitszeitgesetz.
1: Der 8-Stunden-Tag ist das Ergebnis langer Kämpfe und wurde in Deutschland mit der Novemberrevolution 1918 errungen. Daran und an die frühere gewerkschaftliche Stärke erinnert der Gewerkschafter und Buchautor Stefan Dietl. Dietl ist im Landesvorstand von Verdi Bayern und er ist Autor des Buches »Mehr Zeit zum Leben, Lieben, Lachen« über den Kampf um freie Zeit. Dietl hier im Interview mit Radio Korax aus Halle.
3: Also es brauchte tatsächlich in Deutschland eine Revolution dafür. Und davon ist man ja nun meilenweit entfernt. Aber auch von der gewerkschaftlichen Durchsetzungskraft natürlich der 60er Jahre, in denen zum Beispiel der arbeitsfreie Samstag weitgehend durchgesetzt wurde. Oder auch der 80er Jahre mit der 35-Stunden-Woche. Auch davon ist man natürlich gerade entfernt. Die Durchsetzungsfähigkeit der Gewerkschaften ging in verschiedenen Branchen zurück. Es gibt Branchen aber auch, wo es anders aussieht. Was eher zu erwarten ist oder was das Problem ist, ist, dass eben gesetzliche Rahmenbedingungen fallen. Also in Tarifverträgen wird es weiterhin eine 38-Stunden-Woche, eine 40-Stunden-Woche, eine 35-Stunden-Woche, je nachdem, geben. Aber die gesetzlichen Normen verändern sich. Da immer weniger Menschen unter den Tarifvertrag fallen, hat das natürlich fatale Auswirkungen und erhöht dann letztlich auch den Druck auf die Tarifverträge, die Gewerkschaften schließen. Die Organisationsmacht der Gewerkschaften ist zurückgegangen, der Organisationsgrad ist zurückgegangen, die Durchsetzungskraft ist nicht gestiegen in den letzten Jahren, sagen wir mal so, in vielen Branchen. Deswegen ist auch gerade im Moment dieser Angriff der Großen Koalition, vor allem der Union, fällt natürlich auf einen fruchtbaren Boden im Moment.
1: Doch längere Arbeitstage heißt eben nicht automatisch mehr Arbeit und produktivere Arbeit. Die Arbeitsmedizin besagt, zu lange Arbeitszeiten sind gesundheitsschädlich und führen zu mehr Unfällen. Davor warnt Jens Löbel, der Geschäftsführer der NGG, der Gewerkschaft Nahrung, Genuss, Gaststätten in Thüringen.
4: Nach 8 Stunden im Job steigt das Unfallrisiko immer mehr an. Also 8 Stunden, das sagen auch alle Wissenschaftler, reicht. Nach 12 Stunden Arbeit ist es zum Beispiel sogar doppelt so hoch wie bei einem regulären 8-Stunden-Tag und macht sich dann bemerkbar bei Schlafstörungen, Herz-Kreislauf-Erkrankungen oder Burnout. Und ob das dann sinngemäß ist, die Krankenkassen dann abzumildern bzw. die Kosten, wage ich zu bezweifeln, weil da werden die Krankheiten massiv ansteigen. Das kann vielleicht mal ein junger Mensch machen, wenn ich frisch aus der Lehre bin, mal einen 12-Stunden-Tag zu machen, aber machen wir uns ja nichts vor. Die Demografie ist so, dass wir eine relativ alternde Gesellschaft sind und ob ich jetzt mit 55 regelmäßig dann 12 oder 13 Stunden Schichten schieben kann, wage ich zu bezweifeln.
1: Mehr Schlafstörungen, Schlaganfälle und Herzinfarkte. Längere Arbeitszeiten führen zu mehr Krankheiten, Arbeitsausfällen. Das bedeutet nicht nur eine ruinierte Gesundheit der Beschäftigten, sondern auch Schaden für die Unternehmen und steigende Gesundheitskosten. Yvonne Lott vom Wirtschafts- und Sozialwissenschaftlichen Institut der Hans-Böckler-Stiftung.
5: Also da gibt es ja auch Studien, die sich das für längere Zeitreihen anschauen, die zeigen, dass wenn ich mal einmal länger arbeite und mich zu wenig erhole, dann ist es vielleicht nicht so dramatisch, aber wenn das ständig ist dann kumuliert sich diese Belastung und dann führt es zu Burnout. Und ich meine, wir haben ja auch die ganzen Fehlzeiten-Report in Deutschland. Wir haben die ganzen Berichte von den Krankenkassen, die ja auch zeigen, die Fehlzeiten gehen hoch. Gerade Burnout, also psychische Erkrankungen, nehmen zu, die dann genau darin begründet sind.
0: Die Mehrzahl der Beschäftigten will nicht längere Arbeitszeiten, sondern ganz andere Arbeitsmodelle. Und die gibt es jetzt auch schon. Wie sie aussehen, hört ihr gleich. Jetzt hört ihr erst, dein Job ist nicht sicher, von Alle sagen Nomi.

0: Sicher nicht.
1: Überlange Arbeitstage, wie sie die Bundesregierung will, die machen nicht nur krank, sondern auch unzufrieden. Dabei gibt es schon jede Menge andere Arbeitszeitmodelle, die viel sinnvoller sind.
2: Längere Arbeitszeiten, das will die Bundesregierung nun durchdrücken. Die Mehrzahl der Beschäftigten will das Gegenteil. 59% derjenigen, die regelmäßig länger als 8 Stunden arbeiten, würden ihren Arbeitstag gerne begrenzen. Das zeigt der DGB-Index Gute Arbeit. Und das führt nicht zu weniger Produktivität. Im Gegenteil, belegen viele aktuelle Stunden. In einem Video der Gewerkschaftskampagne Mehr Macht für die Acht klingt das so.
3: Seit einigen Jahren wird viel in Sachen Arbeitszeitverkürzung geforscht und experimentiert. 6-Stunden-Tage, 4-Tage-Woche und vieles mehr. Und wer hätte es gedacht? Alle Studien und Pilotversuche zeigen, dass kürzere Arbeitszeiten besser sind. Mehr Produktivität, geringere Fehlerquote, zufriedenere und gesündere Beschäftigte.
2: Mit längeren Arbeitszeiten sinkt die Zufriedenheit der Beschäftigten, warnen Gewerkschaften. In Branchen, wo Beschäftigte fehlen, wie im Gaststättengewerbe, hat das fatale Folgen, sagt Jens Löbel von der Gewerkschaft Nahrung Genuss Gaststätten in Thüringen.
4: Diesen Arbeitskräftemangel, den wir haben in den Betrieben, ne, den lösen wir nicht durch längere Arbeitstage, sondern durch bessere Arbeitsbedingungen und mehr bessere soziale Absicherung wie gute Kita-Plätze. Und wir haben ja nun mal groß, gerade das Lebensmittelhandwerk oder das Gastgewerbe, wo händeringend Menschen gesucht werden, die arbeiten. Und man sucht sich natürlich die Arbeitsplätze aus, wo ich bessere Arbeitsbedingungen habe. Und die bekomme ich nicht mit einem überlangen Arbeitstag.
2: Natürlich, manche Menschen entscheiden sich bewusst für mehr Zeit für sich und nehmen dafür gerne weniger Einkommen in Kauf. Doch oft wird ignoriert, wie viele Menschen einfach nicht länger arbeiten können, weil sie keine Betreuung für die Kinder finden oder weil sie Angehörige pflegen. Sie sind meist sowieso schon überlastet. Auch deshalb fordert Bettina Kohlrausch, wissenschaftliche Direktorin des WSI, des Wirtschafts- und Sozialwissenschaftlichen Instituts der Hans-Böckler-Stiftung.
5: Und das bedeutet aber auch, dass man mit der Ressource Arbeitskraft nachhaltig und umsichtig umgeht. Und selbst wenn man jetzt den Druck irre erhöhen würde und die Leute in dieser Rush-Hour des Lebens zwingen würde, das Letzte aus sich rauszuholen, dann stellt sich ja die Frage, was ist denn da bitte der Effekt, wenn man das mal über einen längeren Zeitraum anguckt?
2: Krankheit.
5: Das Letzte aus sich rauszuholen, dann stellt sich ja die Frage, was ist denn da bitte der Effekt, wenn man das mal über einen längeren Zeitraum anguckt?
2: Krankheit, Arbeitsunfähigkeit, ein Aufgeben.

0: Arbeit unterbricht und abends fortsetzt, wünscht sich kürzere Arbeitszeiten. Das spricht ihrer Meinung dagegen, dass die von der Bundesregierung diskutierte Deregulierung des Arbeitszeitgesetzes für mehr Flexibilität im Sinne von Beschäftigten sorgen oder das Arbeitsvolumen in Deutschland nachhaltig erhöhen kann. Statt längere Arbeitszeiten und eine Abschaffung des Arbeitszeitgesetzes empfiehlt sie:
1: Also es gibt jetzt schon sehr viel Flexibilität, die möglich ist. Es gibt jetzt schon flexible Arbeitszeitmodelle wie Gleitzeitmodelle, wo die Beschäftigten auch entscheiden können, wann fange ich an, wann höre ich auf, die verbreitet sind, die auch gut funktionieren, die die Produktivität nicht senken, sondern eher erhöhen können, weil die Beschäftigten zufriedener sind im Job etc. pp. Und wenn wir jetzt nochmal auf diesen Punkt Sorgearbeit und eine gleiche Verteilung von Sorgearbeit oder sagen wir mal von der Arbeit im Ganzen, wenn wir darüber sprechen, dann gibt es natürlich auch zum Beispiel die Forderung, die Elterngeld, die Partnermonate zu verlängern. Also wir haben jetzt gerade 2 Monate Partnermonate, die könnte man erhöhen erstmal auf 4 und dann perspektivisch auf 6, damit dann eben Männer noch stärker eingebunden sind in die Sorgearbeit. Das hat dann wiederum, das zeigen Studien auch vor allen Dingen aus skandinavischen Ländern, auch wieder positive Effekte, auch dann nach der Elternzeit sich bei der Sorgearbeit zu engagieren.
0: Nicht an der Arbeitszeitschraube drehen, warnt Yvonne Lott, sondern auf andere Lösungen setzen.
1: Da gibt es zum Beispiel das Konzept des Deutschen Juristinnenbundes zu den Wahlarbeitszeiten. Das finde ich ganz großartig, wo dann letztlich der Gesetzgeber Betriebe verpflichtet, macht mal im Rahmen eurer Möglichkeiten im Betrieb den Beschäftigten Angebote zum flexiblen Arbeiten. Das kann Homeoffice sein, das können Gleitzeitmodelle sein, you name it. Also da ist der Kreativität für die Betriebe keine Grenzen gesetzt, aber es soll eben Angebote für die Beschäftigten geben, die dann eben auch besser Arbeit und Beruf vereinbaren können, die dann zufriedener im Job sind, die im Job auch bleiben können.
0: Auf Gesetzgeber und die Bundesregierung setzen, das ist in Zeiten mit "Wir müssen alle mehr arbeiten" März wenig aussichtsreich. Und so fordert Stefan Dietl, aktiver Gewerkschafter und Autor des Buches über den Kampf um freie Zeit, dazu auf, sich mehr auf die eigene Stärke und Kampfkraft zu besinnen.
2: Also wenn ich es mir betrachte, die Arbeitskämpfe der letzten Jahre, aber auch in die Geschichte der Arbeiterbewegung der letzten 100, 150 Jahre blicke, dann war es immer klüger, sich nicht auf den Staat, auf regierende Parteien unterschiedlichster Couleur sozusagen zu verlassen, sondern auf die eigene Stärke. Und was man dann tarifvertraglich durchgesetzt hat und in Arbeitskämpfen durchgesetzt hat, das hat dann teilweise eben auch Eingang in den gesetzlichen Rahmen gefunden. Ich glaube, so rum ist eher der Weg. Also natürlich muss man sich als Gewerkschaften weiterhin, man muss jetzt natürlich kämpfen, gegen Pläne, den 8-Stunden-Tag abzuschaffen. Man muss auch weiterhin politisch mit Forderungen an die Bundesregierung herantreten. Man muss Demonstrationen, Kundgebungen organisieren. Alles klar, aber ich glaube, das Wichtigste sind die Arbeitskämpfe aus den Betrieben, die tarifliche Arbeitskämpfe. Man sieht das, wie gesagt, zum Beispiel, dass heute sich die 5-Tage-Woche weitgehend durchgesetzt hat. Das ist keine gesetzliche Regelung. Das ist über Tarifkämpfe errungen worden. Und als dann irgendwann mal 80-90% sozusagen in der 5-Tage-Woche waren, dann mussten auch Gesetzgeber nachziehen. Beim Urlaub sieht man das besonders deutlich. Es hat ewig gedauert, bis es ein Bundesurlaubsgesetz in der Bundesrepublik gab. Da haben die Gewerkschaften schon teilweise 3 oder 4 Wochen Urlaub durchgesetzt gehabt. Heute haben wir 6 Wochen im Standard. Und das musste ja auch, also da ist oftmals der Gesetzgeber erst nachgezogen. Also ich glaube, es macht mehr Sinn, auf die eigene Kraft zu setzen, auf Streiks, auf Arbeitskämpfe zu setzen, als zu hoffen, dass irgendeine Partei irgendeiner Couleur den gesetzlichen Rahmen verbessert.
0: Dennoch setzen auch die Gewerkschaften auch auf politischen Druck. Und so rufen der DGB und mehrere Gewerkschaften für den 26. September zu einem bundesweiten Aktionstag auf. Unter dem Motto: Hart verdient, deine Arbeit, deine Gesundheit, deine Rente. In 15 Großstädten werden Kundgebungen stattfinden. Eine davon ist in Nürnberg. Eine der Rednerinnen dort wird Christiane Brenner, die erste Vorsitzende der IG Metall, sein. Die Kundgebung findet statt am Samstag, den 26. September von 12 bis 15 Uhr am Kornmarkt in Nürnberg.
3: Und hier noch einmal: Der nächste bundesweite Aktionstag der Gewerkschaften findet am Samstag, den 26. September statt und auch hier in Nürnberg ab 12 Uhr. Wenn ihr mehr von Yvonne Lott und Bettina Kohlrausch zur Arbeitszeitdebatte hören wollt, könnt ihr euch den Podcast Systemrelevant der Hans-Böckler-Stiftung anhören. Und zwar die Folge 246. Aus diesem Podcast mit dem Titel "Mythos faule Deutsche – Arbeitet Deutschland zu wenig?" haben wir einige Passagen verwendet. Das war unser Beitrag für unsere Sendereihe Mehr Stunden, weniger Rechte.

Geht's noch? Den hört ihr jeden zweiten und vierten Mittwoch hier im Stoffwechsel und ansonsten könnt ihr alle Beiträge nachhören auf unserer Homepage www.radio-z.net. Wir machen gleich weiter mit dem nächsten Beitrag, davor aber noch ein Song von Kraftklub mit Sklave.

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1: Auch mit all den Fortschritten, die es rund um eine HIV-Infektion gibt, ist und bleibt die Krankheit ein Stigma. Und gerade im Gefängnis kann das schnell zum Problem werden, wenn Mithäftlinge wissen, dass du HIV-positiv bist. Am kommenden Sonntag ist wieder ein fünfter Sonntag im Monat und da heißt es dann ab 20 Uhr wieder Strafzeit Spezial. Dieses Mal dreht sich unsere Sondersendung ganz um das Thema HIV und Haft. Maggie hat mit der AIDS-Hilfe Nürnberg ein ausführliches Interview zu ihrer Arbeit hinter Gittern geführt. Beate Lischka und Julia Jenkner berichten über Kondome in Haft, aber natürlich geht es auch weit darüber hinaus. Auch was passiert nach dem Entlassungstag.
2: Mein Name ist Beate Lischka. Ich war von 1987 bis 1990 in der AIDS-Hilfe das erste Mal und bin seit 2012 wieder da. Und sowohl in der ersten Runde als auch jetzt ist die Haftarbeit unter anderem meine Aufgabe.
3: Ich bin Julia Jenkner, ich bin seit 4 Jahren bei der AIDS-Hilfe und arbeite als Sozialpädagogin im betreuten Einzelwohnen, bin aber auch Sexualpädagogin und Sexualberaterin und eben auch seit 2022 circa einmal im Monat in den Jugendarrest in der JVA Nürnberg. Da gibt es dann jeweils 1,5 Stunden Präventionsaufklärungsarbeit mit den Inhaftierten.
4: Für euch ist es selbstverständlich und ich habe euren Titel eben von eurem Magazin gesehen, HIV und Haft, und war schon wirklich, wie immer im Gefängnis gibt es Sex. Na, stimmt, na klar, überall gibt es Sex und überall gibt es natürlich auch HIV, aber dass das auch schon so lange sag ich mal, Thema ist auch in der Leitung, in der Haftleitung, in der das ist schon außergewöhnlich.
2: Ja, also früher war ja das Problem noch ein ganz anderes, weil es gab ja keine Behandlung. Also die Personen, die in Haft kamen, haben dort auch keine Medikamente kriegen können, waren natürlich hauptsächlich Menschen, die über Drogengebrauch sich infiziert haben. Und ja, da war natürlich so die psychische Komponente nochmal eine ganz andere, wenn man HIV hatte und dann noch vielleicht 2-3 Jahre seines eh schon begrenzten Lebens auch noch in Haft verbringen musste. Weil HIV wird ja in der JVA auch behandelt, also auch genauso wie draußen. Das wird mit der HIV-Schwerpunktpraxis in Fürth zusammengearbeitet. Also von daher kann man als Gefangener davon ausgehen, man bekommt eine gute HIV-Behandlung in Haft. Aber natürlich gibt es ganz viele andere Probleme, die Beziehungen daheim, die wirtschaftlichen Sorgen,
4: klar.
2: Was passiert, wenn ich entlassen werde. Und da ist die Spezialität beim Entlassenwerden ist natürlich das, dass man ja erstmal keine Krankenversicherung hat. Also man muss ja erst Jobcenterleistungen, in der Regel beantragt man zuerst die Jobcenterleistungen und damit kommt man wieder in die Krankenkasse. Und wenn man jetzt aber HIV-Medikamente braucht oder Substitution, dann kann das manchmal von der Zeit her ein bisschen knapp werden. Aber vorhin Sex in Haft angesprochen hast, wir fordern natürlich auch, dass man einen guten Zugang zu Kondomen hat. Also im Moment ist es so, man kann Kondome bekommen beim Anstaltsarzt oder beim medizinischen Personal, aber das würde ja bedeuten, man muss sich outen, dass man Sex in Haft haben will. Und die Menschen, die Sex in Haft haben, sind ja in der Regel Heteromänner, für die es total peinlich wäre, zuzugeben, dass sie da jetzt gleichgeschlechtlichen Sex haben. Und von daher werden diese Kondome auch sehr wenig nachgefragt.
3: Im Jugendarrest darf ich ja den Jugendlichen keine Kondome direkt in die Hand geben. Ich darf welche da lassen und dann bei der Entlassung werden die ihnen ins Fach gelegt zu ihren Sachen. Ich hatte auch schon 1-2 Mal, dass dann jüngere Jungs dann gesagt haben, die kann ich doch nicht mitnehmen, wenn meine Mutter das sieht, die holt mich dann ab. Also da ist schon auch viel Scham dabei. Und gleichzeitig eben finde ich eben, wäre es eigentlich auch total wichtig, auch dass man sich vielleicht das mal anguckt, gerade für die vielleicht auch noch keinen sexuellen Kontakt hatten bisher. Es macht ja auch Sinn, sich vorher vielleicht mal so ein Kondom anzuschauen, wie ist die Beschaffenheit, wie fühlt sich das an, wie kann man sich das benutzen. Also einfach nur, um mal zu gucken, wie funktioniert es und wie ist es denn, wäre es ja eigentlich total gut. Ich glaube, da ist nur der Gedanke dahinter, dass die relativ viel Quatsch damit machen. Ja. Jugendarrest, ich kann es auch ein Stück weit nachvollziehen. Aber die bekommen bei uns, also von mir bekommen sie dann quasi welche in die Fächer gelegt bei der Entlassung.
4: Und dann ist es ganz unterschiedlich, was ihr besprecht oder wo hast du oft andere Schwerpunkte oder da machst du es auf, sagst du, hey, gibt es Fragen, die ich euch eventuell beantworten kann, wie läuft es ab?
3: Genau, also beides. Ich habe schon einen Ablauf, den ich so im Kopf habe, weil ich schon finde, das Ziel sollte sein, ich bin von der AIDS-Hilfe da, also wir machen Prävention zum Thema HIV und sexuell übertragbaren Infektionen. Also das ist schon so der Schwerpunkt, mit dem ich reinkomme. Das heißt, wir besprechen so ein paar Fakten, Zahlen, die Frage, wie viele HIV-positive Menschen gibt es denn in Deutschland, sowas. Was ist der Unterschied zwischen HIV und AIDS? Und am Ende gehen wir eben auch auf Übertragungswege ein. Also da gibt es eine Methode, die Klassiker-Methode, glaube ich, überhaupt die Nasenbärchen-Methode, was einfach so Bilder sind von Figuren, Personen, die in verschiedenen Situationen stecken und man sagt, gibt es da ein Infektionsrisiko für HIV, ja oder nein?
4: Wenn du mit den Erwachsenen sprichst, wie funktioniert das da? Ist es auch eine feste Stunde oder
2: keine Gruppen, sondern ich mache ja Einzelbetreuung und man kann mir entweder einen Brief schreiben oder man kann vom Sozialdienst aus anrufen lassen oder vom Pfarrer, je nachdem. Also die können alle bei mir anrufen und sagen, der Gefangener sowieso hätte gern einen Besuch.
4: Was sind deine häufigsten Fragen, sage ich mal? Was ist dann das, worüber die, was besprichst du da?
2: Genau, wir reden natürlich schon über den Gesundheitszustand. Also viele wissen nicht, wie ihre Werte sind. Die werden natürlich auch alle 3 Monate erhoben, aber sie wissen es im Prinzip nicht. Es wäre aber möglich, vom medizinischen Dienst zum Beispiel die Werte als Kopie zu bekommen und mit mir nochmal zu besprechen.
4: Was bedeutet das jetzt eigentlich?
2: Genau, was bedeutet das, was da alles draufsteht? Also Gesundheit ist schon oft ein Thema, natürlich auch so die anderen Sachen, die man dann so noch hat oder die Substitution, ob das so passt. Die meisten haben diese Spritze, die so einmal monatlich oder einmal wöchentlich gegeben wird und kommen aber damit vielleicht gegen Ende nicht mehr so gut zurecht, weil es dann halt schon abnimmt und man wieder entzugig wird. Also über solche Sachen reden wir schon oder Hepatitis C und man möchte, dass das behandelt wird.
1: 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Und damit schließen wir jetzt auch die erste Stunde vom Stoffwechsel ab. In der zweiten Stunde hört ihr eine Wiederholung von unserer afrikanischen Sendung Atmas. Da gibt es unter anderem Nachrichten aus dem gesamten Kontinent und es geht um die hohe Femizidrate in Südafrika und die Proteste dort. Und natürlich gibt es auch ganz viel Musik. Damit, mit dem letzten Song The T-Jump von Sounds und dem weiteren Programm, wünsche ich euch ganz viel Spaß.

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Einen wunderschönen guten Abend, liebe Hörerinnen und Hörer von Radio Z. Hier meldet sich wieder die Redaktion ATMAS, das afrikanische Magazin auf der 95,8, das Sie jeden ersten, zweiten und vierten Donnerstag und falls es gibt, fünften Donnerstag im Monat von 19 bis 20 Uhr hören könnt. Wir von der Redaktion versuchen, euch einen Überblick über die aktuellen Geschehnisse auf dem afrikanischen Kontinent zu geben und spielen auch immer viel Musik. Heute begrüßt euch Uta hier in dem etwas überhitzten Studio am Aufsitzplatz. Bis gleich.

Das war der Song TT von Abdul Rahim. Heute gibt es leider keine Kurznachrichten vom Netzwerk Afrika Deutschland, weil deren Internetseite überarbeitet wird. Aber es gibt ganz andere, weitere Informationen aus dem afrikanischen Kontinent. Hitze in Afrika. Dromedare stoßen an Grenzen. Menschen fürchten um Existenz. Kamele gelten als Schiffe der Wüste. Sie tragen Lasten durch die Wüste, liefern Milch und kommen mit extremer Hitze besser zurecht als fast jedes andere Nutztier. Doch am Horn von Afrika ist es mittlerweile auch für die einhöckrigen Kamele, die Dromedare, zu heiß. Afrika-Korrespondentin Sarah Pflug über die dramatischen Zustände und die Existenzängste der Bewohner. Hirten berichten von Dromedaren, die kaum noch weiterlaufen können. Manche haben tränende Augen, andere Blasen an den Füßen. Und wenn sie sich in diesen aufgeheizten Sand legen, dann kann die Haut am Bauch und an den Beinen regelrecht verbrennen. Teilweise fällt an gewissen Stellen sogar das Fell aus. Zudem fressen die Tiere durch den Hitzestress auch weniger. Sie verlieren Gewicht, geben weniger Milch. Gleichzeitig wird ihr Immunsystem schwächer und dadurch werden sie anfälliger für Infektionen. In den besonders betroffenen Regionen beobachten Tierärztinnen und Tierärzte bereits heute mehr Todesfälle, vor allem bei den Jungtieren. Dromedare sind normalerweise hitzeresistent. Wieso leiden die Tiere trotzdem? Mit Außentemperaturen bis zu 40 Grad kommen sie normalerweise sehr gut zurecht. Das hat damit zu tun, dass sie ihre Körpertemperatur tagsüber ansteigen lassen können. Und dadurch müssen sie weniger schwitzen. Das heißt, sie sparen auf diese Art Wasser. Aber bleibt es über längere Zeit deutlich heißer und kühlt es zudem in der Nacht nicht ab, können sie die Wärme nicht mehr richtig loswerden. Rund 80% aller Kamele weltweit leben in Afrika, ein Großteil davon im Osten. Was bedeutet das für diese Region? Dromedare sind in dieser Region ungefähr das, was Kühe früher in der Schweiz waren. Sie geben Milch, stehen für Wohlstand und sichern eine Familie finanziell ab. Nachdem in den letzten Jahren Dürren vielerorts länger und häufiger geworden sind, sind viele Familien von Rindern auf die widerstandsfähigeren Dromedare umgestiegen. Dieser Wandel hat sogar Auswirkungen bis hin zu Hochzeitsritualen. Als Brautgabe, also als Geschenk der Familie des Bräutigams an die Braut, werden heute teilweise Dromedare statt Rinder verlangt. Wird also ein Dromedar krank und stirbt es, dann verliert eine Familie das Einkommen, das Transportmittel und ihre wichtigste Notreserve. Aktuell gibt es keine richtige Alternative für die Familien. Heutzutage teilen die Familien ihre Herde auf. Die milchgebenden Tiere bleiben in der Nähe der Häuser, weil besonders die Kinder der Familie auf die Milch der Dromedare angewiesen sind. Mit dem restlichen Teil der Herde ziehen die Hirtinnen und Hirten je nach Jahreszeit weiter zu Wasser und Weiden. Wenn nun diese Regionen dauerhaft zu heiß und trocken werden, reicht dieses saisonale Wandern nicht mehr. Die Familien müssen weiter nach Süden ziehen, weg von ihren Schulen, von den Märkten, von vertrauten Wasserstellen und so weiter. An den neuen Orten gibt es dann höchstwahrscheinlich bereits Hirten und Bäuerinnen, was wiederum zu neuen Konflikten führt. Und jetzt weiter mit Musik.

Das war der Song Mai von Chibinossi. Und nun ein Bericht aus Südafrika. Wie sich Südafrikas Frauen gegen die tödliche Gewalt wehren. Sifosile Mavimbela lebt versteckt vor ihrem Partner, hat durch ihn Gewalt erlebt wie Millionen Frauen in Südafrika. Der Protest gegen ein System, das sie nicht schützt, wächst. Sifosile Mavimbela blickt heute mit Hoffnung in die Zukunft, denn sie hat überlebt. Seit 5 Monaten lebt die Mutter von 3 Kindern in einem Frauenhaus in der Nähe von Johannesburg. Mit Todesangst kam sie hierher. Ihr Partner schlug sie, vergewaltigte sie, drohte sie und die Kinder zu erschießen. Es ist ihre 2. Notunterkunft. In der 1. konnte sie nur 2 Monate bleiben. Der Täter lebte ganz in der Nähe. Ich weiß nicht, wie er herausgefunden hat, wo ich war, aber er begann nach mir zu suchen, sagte Sifosile. Schließlich hätten die Mitarbeitenden sie heimlich an einen anderen Ort bringen müssen. Jahrelang ist sie bei ihrem Partner geblieben, trotz der Gewalt, weil sie nicht wusste, wohin. Irgendwann überwog die Angst, dass er den Kindern etwas antut. 25 Plätze gibt es im Frauenhaus. Wer hier ist, ist sicher. Doch die Frauen lassen nicht nur ihre Partner zurück, sondern ihr gesamtes Leben und verlieren mit der Flucht oft auch den Rückhalt ihrer Familie. Wenn sie gehen, heißt es, sie haben versagt. Es gibt ein Sprichwort in unserer Kultur, das frei übersetzt besagt, eine Frau muss dort sterben, wo sie verheiratet ist. Ganz egal, ob sie misshandelt wird, dort soll sie bleiben, bis sie stirbt. So Joan Latzko, Sozialarbeiterin. Die Farbe Lila als Symbol des Protestes. Sifosile ist keine Ausnahme. Doch die Frauen schweigen nicht mehr, gehen landesweit zu Tausenden in leuchtendem Lila auf die Straßen. Sie wollen gesehen, gehört und vor allem geschützt werden. Wir wollen, dass das System uns hilft und unterstützt, sagt eine Demonstrantin. Die Farbe Lila ist in Südafrika zum zentralen Symbol im Kampf gegen geschlechtsspezifische Gewalt und Femizide geworden. Initiiert von der Organisation Women for Change fordern Frauen in den sozialen Medien und auf der Straße Solidarität und ein Ende der hohen Mordrate im Land. Alle 2,5 Stunden stirbt in Südafrika eine Frau. Ich kämpfe für meine Mutter, die Gewalt überlebt hat. Ich kämpfe für meine Mitschülerinnen. Es reicht. Ein Nein ist ein Nein. Bitte tut etwas, bevor es noch schlimmer wird. So Amafasi Pazepela, Demonstrantin. Viele Frauen berichten, dass sie sich in ihrem eigenen Land nicht sicher fühlen. Jeder Mensch sollte sich sicher fühlen können, sagt eine junge Aktivistin. Aber Frauen sind es hier nicht. Dass ich nachts nicht alleine rausgehen kann oder kein Uber nehmen kann, ist inakzeptabel. 104 getötete Frauen, 3 Geschichten. Höchste Zahl der Femizide weltweit, ein gesellschaftliches Problem. Die Ursachen der Gewalt sind tief verwurzelt. Patriarchale Strukturen, extreme Armut, soziale Ungleichheit und die Nachwirkungen der Apartheid prägen die Gesellschaft Südafrikas bis heute. Die Zahl der Femizide liegt 5-mal höher als im globalen Durchschnitt. Trotzdem erstatten viele Frauen keine Anzeige, wenn ihnen Gewalt angetan wird. Zu groß ist das Misstrauen in das Justizsystem. Selbst Verurteilungen enden oft mit Bewährung. Bonnie Currie-Gumbo, südafrikanische Staatsanwältin mit Schwerpunkt Femizide, sieht die größten Lücken nicht nur bei Polizei und Gerichten. Das größte Problem liegt gar nicht im Justizsystem, sondern in unserer Gesellschaft insgesamt, sagt sie. Opfer würden weiterhin beschämt, und genau das halte sie davon ab, Gerechtigkeit zu suchen. Besonders betroffen sind Frauen in den Townships, den armen Vierteln des Landes. Arbeitslosigkeit, Drogen und Gewalt bestimmen hier den Alltag. Risha Pata Carey, Gründerin der privaten Selbstverteidigungsinitiative Elite, gibt seit 2012 kostenlose Kurse für Mädchen und junge Frauen in den Townships. 7 von 10 Mädchen hier
gelten als Opfer von Gewalt. Die Dunkelziffer ist wahrscheinlich noch höher. Wir können nicht darauf warten, dass sich das System ändert oder die Regierung eingreift. Es geht vielmehr darum, was jede Einzelne für sich tun kann. Mehr als 12.000 Menschen hat die Organisation inzwischen erreicht. Die Trainings finden in Schulen, in Universitäten, in Frauenhäusern statt. Dabei geht es nicht allein darum, Frauen beizubringen, wie sie sich körperlich gegen einen Angreifer wehren können. Die Teilnehmerinnen lernen, Gefahrensituationen frühzeitig zu erkennen, Grenzen zu setzen, selbstbewusst aufzutreten und im Ernstfall schnell zu reagieren. Prävention in der Schule, Respekt für Frauen vermitteln. Dass Wissen alleine nicht immer schützt, zeigt der Fall der jungen Journalistin Olorato Mongale. Im Mai 25 war sie zu einem Date verabredet, am Ende war die 30-Jährige tot. Ihre Leiche wurde in einem Graben gefunden. Die mutmaßlichen Täter? 3 Männer, verurteilt wegen Raub und Kidnapping einer Frau. Sie waren kurz vorher auf Bewährung aus dem Gefängnis entlassen worden. Nach dem Tod ihrer Tochter gründete ihre Mutter eine Stiftung. Sie setzt auf Präventionsarbeit in Schulen, die sich gezielt an Jungen richtet. Wir müssen bei den Jungen anfangen. Sie müssen früh lernen, Frauen zu respektieren. So Basetsana Poppy Mongale, Gründerin der Stiftung. Für das, was ihrer Tochter passiert ist, spricht sie, damit andere Frauen wissen, gegen sie gerichtete Gewalt, ganz egal durch wen, darf niemals die Norm sein. Ja, jetzt machen wir erstmal weiter mit Musik.

Das war ein Song vom äthiopischen Sänger Chambel Beleine. Burkina Faso auf der Suche nach den klugen Köpfen der Diaspora. Burkina Faso verstärkt seine Bemühungen, die Kompetenzen seiner im Ausland lebenden Staatsangehörigen für die Entwicklung des Landes zu nutzen. Die jüngste Initiative richtet sich auf einen besonders strategischen Bereich, die Nukleartechnologie. Das burkinische Generalkonsulat in New York hat die Erfassung von Experten und Studierenden aus Burkina Faso angekündigt, die in diesem Bereich tätig sind. Laut einer am 4. August unterzeichneten und am 6. August veröffentlichten Mitteilung soll mit dieser Erhebung eine Datenbank der im Ausland vorhandenen nationalen Fachkompetenzen aufgebaut werden. Diese sollen in die Pläne des Landes für wissenschaftliche Entwicklung, Forschung und Ausbildung einbezogen werden. Die Initiative zeigt den Willen der burkinischen Behörden, das wissenschaftliche Potenzial ihrer Diaspora besser zu erfassen, zu vernetzen und zu nutzen. Die Nukleartechnologie ist ein hochspezialisierter Bereich, der seltene Fachkenntnisse erfordert. Ingenieure, Physiker, Strahlenschutzexperten, Forscher sowie Studierende in entsprechenden Ausbildungsgängen gehören zu den Profilen, die die Regierung Burkina Fasos nun identifizieren möchte. Burkina Faso verfügt zwar über kein Kernkraftwerk, verfolgt jedoch seit mehreren Jahren Pläne zur friedlichen Nutzung der Nukleartechnologie. Ihre Anwendungsmöglichkeiten betreffen unter anderem Energie, Medizin, Landwirtschaft, Wasserressourcenmanagement, die Bekämpfung bestimmter Tierkrankheiten und die Ernährungssicherheit. Durch die Erfassung seiner im Ausland lebenden Fachleute hofft Ouagadougou, ein Expertennetzwerk aufzubauen, das nationale Projekte begleiten, Wissen weitergeben und die neue Generation burkinischer Wissenschaftler ausbilden und betreuen kann. Aus dem Brain Drain einen Entwicklungsmotor machen. Die Abwanderung gut ausgebildeter Fachkräfte nach Europa oder Nordamerika wurde in den Herkunftsländern lange vor allem als Verlust betrachtet. Inzwischen versuchen immer mehr afrikanische Staaten, ihre qualifizierte Diaspora stattdessen als Partner für die nationale Entwicklung zu gewinnen. Genau diesem Ansatz folgt die New York gestartete Erhebung. Dabei geht es nicht nur darum, herauszufinden, wo sich burkinische Nuklearfachleute befinden. Vielmehr sollen dauerhafte Kontakte zu ihnen aufgebaut und ihre Beteiligung an Forschungsprojekten, Ausbildungsmaßnahmen oder Programmen zum Technologietransfer erhöht werden. Die Strategie beruht auf einer einfachen Erkenntnis. Kenntnisse und Erfahrungen, die an renommierten Universitäten, in Forschungslaboren oder spezialisierten Industriezweigen erworben wurden, können zu einem wichtigen Motor der Modernisierung werden, wenn sie auch dem Herkunftsland zugutekommen. Mit dieser Erhebung sendet Burkina Faso daher ein klares Signal an seine im Ausland lebenden Forscher, Ingenieure und Studierenden. Ihr Wissen wird zunehmend als strategisches Kapital für die Entwicklung des Landes betrachtet. Ja, und in diesem Zusammenhang auch noch ein Artikel über diese die Afrikaner, die für ein Ende der mildtätigen Fürsorge gegen das Interesse am Erhalt des Elends eintreten. Ein Artikel von Volker Seitz. Die heftigsten Kritiker von Entwicklungshilfe sind afrikanische Intellektuelle, die Handel, direkte Investitionen und Bildung statt Almosen fordern. Wole Soyinka, Deju Cole, Ken Ojiang Apollo, Ali Khan Sachu, Victoria Abla Guzorli und José Eduardo Agualazua wehren sich gegen die Darstellung, dass Afrika hilfsbedürftig sei. Sie fordern stattdessen Eigenverantwortung und verstärkte Anstrengungen, Bildungseinrichtungen zu verbessern. Hilfe diene nur dazu, die Macht der herrschenden Eliten zu zementieren. Sie fordern mit mehr oder weniger scharfen Worten einen harten Entzug der Hilfe. Nur wenn die Regierungen dadurch gezwungen werden, produktive Volkswirtschaften aufzubauen, müssen sie ihren Bürgern gegenüber rechenschaftspflichtig werden.
Ich verstehe diese Afrikaner, nachdem ich viele Jahre in verschiedenen afrikanischen Ländern gearbeitet habe, so Volker Seitz. Viele Projekte wurden an den Bedürfnissen der Menschen vorbeigeplant. Trotzdem gibt es immer noch ein unübersehbares Wohltätigkeitsnetz von staatlichen und privaten Hilfsagenturen. Alle wollen helfen. Unzählige Projekte oder Programme wurden als Fremdkörper in den Ländern durchgeführt. Wie ich immer wieder in 17 Jahren beobachten konnte, so Volker Seitz, haben diese Projekte kurz nach Beendigung keine Spuren mehr hinterlassen, weil sie die Menschen abhängig gemacht, sie an den Zustand der stetigen Hilfe gewöhnt und so die Bildung der Eigeninitiativen behindert haben. Während ihrer Laufzeit waren sie erfolgreich, da es an Geld für Betriebsmittel, Fahrzeuge und hohe Gehälter nie gemangelt hat. Ich kann nachvollziehen, wenn afrikanische Intellektuelle und nicht nur die oben genannten davon sprechen, dass diese Art Hilfe mehr Interessen am Bestehen des Elends und nicht nur die oben genannten davon sprechen, dass diese Art Hilfe mehr Interessen am Bestehen des Elends statt an seiner Abschaffung hat.

Meines Erachtens sollten größere Teile der Gelder wirksamer genutzt werden. Derzeit leben ungefähr 11 Millionen afrikanische Migranten in Europa. Afrikaner, die es außerhalb ihres Kontinents geschafft haben, erfolgversprechende Produkte oder Dienstleistungen zu entwickeln, sollten gefördert werden. Der deutsche Mittelstand und die Gesellschaft für internationale Zusammenarbeit, GIZ, könnten Managementfähigkeiten unterstützen und das BMZ könnte für einige Jahre Wagniskapital zur Verfügung stellen. Die damit gegründeten Unternehmen, etwa im Handwerk, in der Infrastruktur, Lebensmittelverarbeitung, Medizintechnik, Biotechnologie, Pharmazie oder IT, könnten dringend benötigte Arbeitsplätze schaffen. Ich rege direkte Investitionen aus Entwicklungshilfemitteln zum Aufbau einfacher, arbeitsintensiver Industrien an. Zum Beispiel, um Pflastersteine herzustellen, um einfache Straßen zu bauen. Asphaltstraßen müssen oft schon nach der zweiten Regenzeit instand gesetzt werden, während Pflastersteine bei Bedarf leicht ersetzt werden können. Ich habe ein derartiges Projekt in Benin begleitet. Obwohl es der afrikanischen Jugend Arbeit und eine Zukunft gegeben hat, wurde es aus mir unverständlichen Gründen wieder eingestellt. Eine weitere Idee wäre die Gründung eines Unternehmens für das Recycling von Elektroschrott als Ersatz für die Deponie von Aglobloshi in Accra, der Hauptstadt von Ghana. Viele Menschen sind dort wirtschaftlich von der Arbeit auf der Müllhalde abhängig. Junge Männer und Kinder arbeiten unter gefährlichen Bedingungen, Atemwegserkrankungen, Krebsrisiko. Um die oft aus Europa illegal eingeführten Geräte, Computerfestplatten, Kühlschränke, Gefriertruhen und Fernseher manuell zu zerlegen, um wertvolle Metalle zu gewinnen. Die Verbrennung von Elektroschrott setzt giftige Dämpfe frei. Toxische Chemikalien gelangen in den Boden und das Grundwasser. Die wertvollen Rohstoffe wie Kupfer, Coltan und Cadmium könnten gesundheitlich fachgerecht in einem gemeinsamen Unternehmen recycelt werden. Wenn die Jugendlichen angestellt würden, könnten sie zum Familienunterhalt beitragen. Hier könnte die deutsche Entwicklungshilfe tatsächlich etwas für den Umweltschutz, die Gesundheitsvorsorge sowie soziale Gerechtigkeit tun. Der Klimaaktivismus wie in Europa funktioniert in Afrika nicht. Hier könnten wir allerdings das Klima in Accra wahrhaftig verbessern. Vielleicht würde ein solches Projekt auch das Ansehen Deutschlands in Afrika erhöhen. Afrika war für die deutsche Politik in den vergangenen Jahren leider ein Randthema. Wir haben Chancen verpasst, weil wir zu selbstsicher und unbeweglich geworden sind und mit erhobenem Zeigefinger sagen, wie die Welt zu sein hat. Unser Fehler war von Anbeginn, dass wir keine Ziele und Interessen definiert haben, was wir in Afrika wollten. Diese Frage wurde mir in jedem Land gestellt, in dem ich gelebt habe. Entwicklungshilfe genügt nicht. Ein bisschen Handel und ansonsten Menschenrechte sind keine tragfähige Grundlage für politische Beziehungen. Das war Aussagen von Volker Seitz, Botschafter außer Dienst und Autor des Bestsellers Afrika wird arm regiert. Erschienen im DTV in der letzten Auflage 2025. Ja, und jetzt erstmal wieder Musik.

Das war der Song Pata Pata von Kumba Gualo. Und jetzt ein Bericht aus Marokko. Marokkos König Mohammed VI. Greift tief in die Tasche. Fast 2 Milliarden Euro für die WM 2030 freigegeben. Marokko startet ein Investitionsprogramm von nahezu 2 Milliarden Euro zur Entwicklung und Modernisierung seiner Straßeninfrastruktur im Hinblick auf die Fußball-Weltmeisterschaft 2030. Mehrere bedeutende Projekte befinden sich bereits in der Umsetzung oder Planung, insbesondere im Großraum Casablanca und entlang der wichtigsten Autobahnachsen des Landes. Die marokkanische Regierung hat die Bereitstellung von insgesamt 1,78 Milliarden Euro angekündigt, die für die Modernisierung des nationalen Straßennetzes im Rahmen der Vorbereitung für die WM 2030 vorgesehen sind. Das Programm umfasst den Bau neuer Infrastrukturen, die Verbesserung bestehender Verkehrsachsen sowie die Stärkung strategischer Verbindungen zwischen den großen Städten des Königreiches. Ein erheblicher Teil des Budgets fließt in die Erschließung des zukünftigen Großstadions Hassan II. In Ben Slimane. Für die Verbesserung des Verkehrsflusses rund um diese Anlage sind 468 Millionen Euro vorgesehen. Davon entfallen 365 Millionen auf den Bau direkter Zufahrtsstraßen. Zusätzlich werden 103 Millionen Euro in die Modernisierung der Autobahnkreuze Ain Haroura und Sidi Maruf investiert. Parallel dazu wird eine neue Autobahnverbindung zwischen Rabat und Casablanca mit einer Länge von 59 Kilometern gebaut. Für dieses strategische Projekt sind 562 Millionen Euro vorgesehen. Im Jahr 2025 wurde der 29 Kilometer lange Abschnitt Dit Melil Berchit fertiggestellt. Weitere Großprojekte befinden sich in Planung oder Umsetzung, darunter die 104 Kilometer lange Verbindung Gourcif-Nador, deren Kosten auf rund 740 Millionen Euro geschätzt werden. Im Rahmen des WM-Jubiläums sollen außerdem 3 Spiele in Südamerika stattfinden, konkret in Uruguay, Argentinien und Paraguay. Sowohl Marokko als auch Spanien haben Interesse bekundet, das Endspiel auszurichten. Eine endgültige Entscheidung steht jedoch noch aus. Die laufenden Arbeiten in Marokko umfassen sowohl Neubauten als auch die Modernisierung bestehender Infrastruktur. Die Behörden überwachen den Fortschritt der Projekte mit Hilfe spezieller Kontrollmechanismen. Die angekündigten Investitionen betreffen das gesamte Staatsgebiet und erstrecken sich über alle Ebenen des Straßennetzes. Von Autobahnen über Schnellstraßen bis hin zu städtischen Verkehrsprojekten im Umfeld der WM-Städten. Und nun noch eine Nachricht. Äthiopien, RSADO, Ägyptens Unterstützung für Eritrea, verschärft die Instabilität am Horn von Afrika. Die demokratische AFA-Organisation des Roten Meeres, RSADO, warnt davor, dass die anhaltende Unterstützung Ägyptens für die Regierung Eritreas die Instabilität am Horn von Afrika verschärfen und den Frieden in der Region gefährden könnte. In einem Interview mit der äthiopischen Nachrichtenagentur ENA erklärt RSADO-Sprecher Nasreddin Ahmed, Kairo verfolge gegenüber Eritrea eine Strategie, die bestehende Konflikte in der strategisch wichtigen Region weiter anheizen könne. Ägyptens Unterstützung für die eritreische Regierung bezeichnete er als verlorene Wette. Besonders kritisch äußerte sich Ahmed über die sogenannte Zmido-Allianz. Dabei handelte es sich seiner Darstellung zufolge nicht um eine gewöhnliche politische Initiative, sondern um einen Mechanismus zur Destabilisierung benachbarter Staaten. Bewaffnete Gruppen, politische Organisationen und interne Konflikte würden genutzt, um staatliche Strukturen zu schwächen. Ahmed warf der eritreischen Regierung zudem vor, seit Jahrzehnten bewaffnete Gruppen und Oppositionsbewegungen in Nachbarstaaten zu unterstützen, auszubilden und zu finanzieren.
Inzwischen richten sich diese Aktivitäten verstärkt gegen Äthiopien und dessen wirtschaftliche Entwicklung. Auch eine Zusammenarbeit mit der TPLF, der Tigray People Liberation Front, diene nach seinen Angaben dazu, die äthiopischen staatlichen Institutionen zu schwächen und interne Konflikte zu verlängern. Ägypten fordert Ahmed auf, seine konfrontative Politik aufzugeben und insbesondere bei den Streitfragen um den Nil auf direkte Verhandlungen mit Äthiopien zu setzen. Regionale Stabilität könne nicht durch Konflikte, sondern nur durch Dialog und Zusammenarbeit erreicht werden. Eine weitere Destabilisierung des Horns von Afrika könnte nach Ansicht des RSADO-Sprechers auch die Sicherheit des Roten Meeres und damit einen der wichtigsten internationalen Seehandelswege gefährden. Ahmed bezeichnet Eritrea als Herd der Instabilität und beschuldigte dessen Regierung, auch bewaffnete Gruppen in Somalia und im Sudan zu unterstützen. Anschließend rief er die Staaten am Horn von Afrika zu engerer Zusammenarbeit und zur gemeinsamen Abwehr äußerer Einmischung auf. Die Völker am Horn von Afrika sollten nicht den Preis für die geopolitischen Projekte anderer zahlen, erklärt Ahmed. Er ist, wie gesagt, von der demokratischen AFA-Organisation des Roten Meeres. Ja, jetzt machen wir erstmal wieder weiter mit Musik.

Ja, wir sind jetzt schon am Ende unserer Sendung wieder angelangt. Nach uns kommen wie immer die lokalen Leidenschaften. Und ihr könnt uns wiederhören, also die Redaktion Atmas, in 2 Wochen. Das wäre dann der Donnerstag, der 27. August von 19 bis 20 Uhr. Dann wird Samson euch hier durch die Sendung führen. Ich wünsche euch allen einen wunderschönen Abend noch. Und nächste Woche wird es ja vielleicht auch hoffentlich ein bisschen kühler und regnet endlich mal wieder. Okay, ich verabschiede mich, Uta, hier vom Studio und bleibt gesund und munter.

Guten Abend, Nürnberg. Guten Abend, deutschlandweit Umgebung und weltweit Umgebung. Du bist bei Radio Z. Ich bin DJ Pfandflaschen, Abgabegerät, der DJ, der überall ist. Stimmt eigentlich. Was? Okay. Wie immer, ich habe eine sehr bunte Mischung Musik mitgebracht. Und wir haben gerade angefangen mit Musik aus Marokko, aus den Fruit 70er. Ich habe kein genaues Datum gefunden, aber aus den Fruit 70er Marokko, Al Yedba von Fadul. Jetzt, My Bloody Valentine.

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Wirklich. Kein Witz. Ich mach keine Witze hier. Was haben wir gerade gehört? Wir haben angefangen mit Musik aus Irland, aus dem Jahr 1988. Soft as Snow but Warm Inside von My Bloody Valentine. Danach brandneue Musik aus Finnland. Pina Rinne mit Soiro. Vielleicht heißt es das. Ja, okay. Danach haben wir Musik aus dem Jahr 1982 gehört, aus Ungarn. Judith mit Chupasiv Lokomotiv. Lokomotiv, meine ich. Ich war vor ein paar Wochen in Budapest. Ich habe ein paar ungarischen Platten gekauft, ohne die vorher zu hören. Diese Platte habe ich gekauft, wieder nach Deutschland gebracht und digitalisiert für dich. Und jetzt gerade haben wir Musik von Porter Wagoner und Dolly Parton gehört. We'll Get Ahead Someday aus dem Jahr 1968. Wie du wahrscheinlich weißt, ist leider Dolly Parton gestern gestorben. Sie war wirklich eine Engel auf Erde. Und wir können uns freuen, dass wir überhaupt ein bisschen Zeit mit ihr geteilt haben. Und ich habe mehrmals auf dieser Sendung gesagt, dass ich eine Künstler, Künstlerin oder Gruppe nur einmal spiele und dann nie wieder. Und wenn du aufmerksam bist, sagst du jetzt, ich habe schon mal Dolly Parton auf dieser Sendung gehört. Ja, hast du. Aber du hast noch nie bis jetzt Porter Wagoner und Dolly Parton gehört. Hier kommt Michel Didier.

Du bist bei Radio Z 95,8 in Nürnberg. Ich bin DJ Pfandflaschen, Abgabegerät. Ich bin überall. In dem Set, wir haben angefangen mit Musik aus Frankreich aus dem Jahr 1968. Michel Didier, Comme un arc en ciel. Danach brandneue Musik von Teller Banks featuring 6616, My Cousin. Danach Musik aus dem Jahr 1935, fast 100 Jahre alt war dieses Lied, von Bo Carter, Please Warm My Wiener. Keine Ahnung, was damit gemeint hat. Und jetzt gerade haben wir Musik aus Guinea aus dem Jahr 1972 gehört, Kelly Tigi e se Tamburinis mit Bakari Dan. Hier kommt brandneue Musik aus Argentinien.

Hey. Achtung, du bist bei Radio Z, 95,8 in Nürnberg. Ich bin DJ von Flaschenabgabegerät, ich bin überall. Was haben wir gerade gehört? In dem Set, wir haben angefangen mit brandneue Musik aus Argentinien, No Te Creo von Mag. Danach nochmal ein brandneues Lied aus Frankreich, Cocagna mit Jana Daimit. Danach Musik aus Kap Verde aus dem Jahr 1984, Eliseo Vieira mit Capchona. Und jetzt

gerade haben wir Arnie Lawrence gehört mit Slippin', Slidin', High Fly, Ridin' aus dem Jahr 1967. Captain Beefheart!

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Du bist bei Radio Z 95,8 in Nürnberg. Wenn du das glauben kannst. In dem Set, wir haben angefangen mit Musik von Captain Beefheart and his Magic Band Bill's Corpse aus dem Jahr 1969 aus der Platte Trout Mask Replica. Eine von den besten Platten aller Zeiten. Danach Musik aus Deutschland. Caramel von Cluster aus dem Jahr 1974. Danach Musik bzw. Aufnahmen von Stephen P. McGreevy. Aufnahmen, die er gemacht hat von der Magnetosphäre während die Nordlichter. Jetzt gerade haben wir Musik aus Südkorea gehört, aus dem Jahr 1989. New City von Eve. Ich bin jeder vierte Mittwoch im Monat bei Radio Z um 20 Uhr zu hören. Danach direkt im Archiv auf mixcloud.com/thesadnesses. Heute haben wir Zeit für ein letztes Lied. Dieses Lied kommt aus England, aus dem Jahr 1988. Hier kommt Fade Out von Loop. Vielen Dank, dass du zugehört hast. Bis zum nächsten Mal.

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2: Musik am Mittwoch um 9 Uhr hier auf Radio Z. Servus, Jo und Saskia für euch im Studio.
3: Servus.
2: Und heute sind wir mal mit einem etwas ungewöhnlicheren Einstieg für euch dabei. Den Grund dafür, den wisst ihr wahrscheinlich. Und wenn nicht, falls ihr irgendwie hinterm Mond lebt oder so, dann erfahrt ihr ihn nach den ersten zwei Songs.
3: Oder ihr kommt der Welt drauf. Genau.

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0: Ja, auch wenn ihr es wahrscheinlich kaum glauben könnt, ihr hört Zosch, das Magazin für harte Musik. Heute mit einem etwas ungewöhnlichen Einstieg in die Sendung, aber aus gegebenem und auch leider sehr traurigem Anlass. Das gerade war die Rocky Horror Picture Show, unschwer zu verkennen, mit dem Time Warp, dem berühmten. Denn es erreicht uns die Nachricht, dass der Musicalstar Tim Curry heute im Alter von 80 Jahren gestorben ist. Das ist natürlich sehr traurig. Jetzt dann auch erst kurz nach Dolly Parton. Gerade Tim Curry, Rocky Horror Picture Show, habe ich mir einmal gegeben, das Musical, aber ich bin eigentlich nicht so der Musical-Fan. Für mich bleibt er immer im Herzen auf jeden Fall als Pennywise, der Clown aus der S-Verfilmung der ersten. Da fand ich ihn auch wirklich fantastisch, aber die Liste seiner Auftritte in Filmen ist lang. Kevin allein in New York, Annie, Jagd auf Roter Oktober, Muppet Treasure Island, Addams Family Reunion und Scary Movie 2. Also, da hat er wirklich ein großes Erbe hinterlassen, was Filme und Musical angeht.
1: Und bei den drei Musketieren als Kardinal Richelieu, da habe ich ihn, glaube ich, zum ersten Mal gesehen. Auch großartig.
0: Ja. Ja, super. Und in den letzten Jahren hat er ja schon Gesundheitsprobleme gehabt, saß im Rollstuhl und hat sich deswegen weitestgehend auf Synchronrollen konzentriert. Und jetzt ist er eben leider gestorben. Rest in peace, Tim Curry.
1: Ja, und du hast es gerade schon gesagt, Dolly Parton ist gestern gestorben. Die haben wir am Anfang gehört, beziehungsweise gehört haben wir Motley Crue mit Home Sweet Home in einer Version mit Dolly Parton als Gesangsfeature. Das ist tatsächlich erst letztes Jahr rausgekommen. Das Original ist zwar schon ein bisschen älter, das ist von 85 auf der Theatre of Pain erschienen, aber das haben sie jetzt eben auf ihrer Compilation From the Beginning neu aufgenommen mit Dolly Parton. Und ja, sie selber ist auch 80 Jahre alt geworden, das ist ein gefährliches Alter dieses Jahr offenbar, und ist neben ihrer Rolle als Country-Star natürlich auch aus diversen anderen Zusammenhängen bekannt, vor allem auch als Philanthropin und Wohltäterin für diverse künstlerische, wissenschaftliche und soziale Zwecke, was ich auch jetzt erst erfahren habe. Offensichtlich hat sie auch einen erheblichen Beitrag dazu geleistet, dass wir alle wieder ganz bequem auf Konzerte gehen können, und hat $1 Million zu dem Labor beigesteuert, bei dem der moderne Corona-Impfstoff entwickelt wurde.
0: Okay, das wusste ich auch nicht.
1: Ich bis gestern Abend auch nicht.
0: Ja, krass. Ja, sie war eine ziemliche Wohltäterin.
1: Ja, das stimmt. Ziemlich cool. Umtriebig. Auch bei dem Song, den wir gerade gehört haben, bei dem Home Sweet Home. Alle Gewinne, die sozusagen mit diesem Song erzielt werden, gehen auch an ein Projekt von ihr, das sich für obdachlose Jugendliche in den USA einsetzt.
0: Ja, und was man ja auch dazu sagen muss, beide, sowohl Dolly Parton als auch Tim Curry oder auch die Rocky Horror Picture Show, ja irgendwie doch auch Einfluss auf den ganzen Rock und Metal gehabt im Laufe der Jahre, immer auf eine ganz eigene Art, aber
1: Nicht komplett szenefremd, ne?
0: Nee, genau. Und deswegen haben wir jetzt gedacht, entscheiden wir uns für diesen Einstieg, aber natürlich widmen wir nicht die ganzen 3 Stunden Zosch diesen beiden Personen, so sehr sie es bestimmt auch verdient hätten, sondern wir kehren zurück zu unserem Kerngeschäft, möchte ich es mal nennen, und haben auch heute einiges noch vorbereitet. Ich habe einige Reinschmecker dabei, viele, viele Bands, die ich gerne mag, werden demnächst neue Alben rausbringen, darunter Uncle Acid and the Deadbeats, da freue ich mich schon sehr drauf, auch K.O.M., da war ich Anfang des Jahres mit dem Kollegen Andi auf einem sehr, sehr fantastischen Konzert. Auch auf dieses Album bin ich schon sehr gespannt. Da hören wir mal rein. Und auch die Nürnberger Sludge-Stoner-Duma von Kytara, die haben jetzt vor wenigen Tagen ein neues Album oder ihr erstes Album, muss man sagen, rausgebracht. Und das stelle ich euch auch im Laufe der nächsten, dreiviertel Stunden vor.
1: Ja, und dann haben wir natürlich noch einen riesigen Haufen an diversen Konzert- und Festival-Hinweisen, wo wir natürlich auch den einen oder anderen Song spielen werden. Reinschmecker haben wir noch ein bisschen was und natürlich ein Triple Old Treat, und schauen wir mal, ob auch noch ein Original und Fälschung reinpasst. Dabei haben wir auf jeden Fall eins, aber wir haben heute viel vor und viel zu tun.
0: Ja.
1: Und ja, wir nähern uns jetzt erstmal gleich mit einer Neuvorstellung unserem Kerngeschäft. Langsam laufen ja auch die Releases wieder an. Im Sommer war es ein bisschen dünn, jetzt geht es Schlag auf Schlag.
0: Das Sommerloch schließt sich.
1: Das Sommerloch, genau. Ein Loch in die Trommelfelle kriegt man jetzt hier mit dieser Neuvorstellung auf jeden Fall. Exhumer, eine Thrashband aus Frankfurt, die auch schon ein bisschen unterwegs ist, bringen übermorgen am Freitag ihr neues Album raus. Death Mask Messiah heißt es. Exhumer spielen lupenreinen Thrash Metal, der irgendwo gleich zwischen Tankard und Creator einsortiert werden kann. Deutscher Thrash. Bei den schnelleren Stellen ist man aber auch schnell mal bei Slayer. Die waren vor allem in den 80ern sehr aktiv, haben dann 20 Jahre Pause gemacht und sind jetzt dann seit 2008 auch wieder sehr aktiv. Mhm. Und ja, bringen jetzt eben ihr sechstes, insgesamt erst sechstes Album, muss man bei diesen Zeiten fast schon sagen, raus. Lassen sich jetzt, haben sich aber auch Zeit gelassen, das letzte Album ist 7 Jahre her. Und ja, zwischenzeitlich haben sie sich auch ein bisschen neu aufgestellt. Die Rhythmusfraktion sozusagen wurde einmal durchgetauscht, etwas verjüngt auch. Sie haben einen neuen Bassisten und einen neuen Drummer, den man vielleicht schon kennt. Jerome Reil oder Reil ist zum einen der Sohn des Creator-Drummers Jürgen Reil, mhm, und außerdem selber auch Drummer bei Im Hatarikat, die ja hier auch schon das eine oder andere Mal
0: beim letztjährigen
1: durchs liefen, unter anderem, zum Beispiel, ja. Mhm. Genau, ja, sie haben ein sehr schönes Album hier produziert, gefällt mir sehr gut. Sehr wuchtig, sehr fett, wie sich das für guten deutschen, vor allem in den letzten 10 bis 20 Jahren erstellten Thrash Metal gehört. Klingt alles sehr, sehr sauber, sehr klar trotzdem. Gemischt hat das Ganze auch ein Bekannter, der schon das letzte Creator-Album auf dem Gewissen hat, Dominik Para. Skefopoulos,
0: Grieche,
1: trotz,
0: nehme ich an.
1: Trotz des Namens scheint der sich irgendwo hier in, und wenn man sich die Bands anschaut, die er alle so gemischt hat, irgendwo in der Frankfurter Ecke zu tummeln. Ja. Ja, und sie haben auch ein Cover mit draufgepackt, das ist allerdings nicht das Original in Fälschung für heute. Das Cover ist in diesem Fall von Nasty Savage, Unchained Angel, und dazu haben sie sich tatsächlich auch den Sänger Nasty Ronnie geholt, der beim Original dabei ist. Und das ist eine kleine Verbeugung sozusagen in die Vergangenheit beider Bands, weil Exhumer waren damals die Supportband für die erste Nasty Savage Deutschland Tour 1988, also schon eine Weile her. Mhm. Ja, insgesamt, sie erfinden das Rad nicht neu, aber sie haben auf jeden Fall ein sehr schönes, sehr rundes Rad hier gebaut. Eigentlich Gründe fast ohne Ausfälle, würde ich sagen. Es ist ein sehr, sehr gutes Thrash-Album. Ich habe es schon ein paar Mal gesagt dieses Jahr, aber es scheint endlich mal wieder ein gutes Thrash-Jahr zu sein. Und Exhumer beweisen das hier mal wieder. Wir hören jetzt mal in einen der schnelleren Songs von Deathmask Messiah rein. Hier sind Exhumer mit Allocated Savagery.

0: Das war gleich nochmal Thrash, hat man natürlich gehört. Face Down Hero mit Elite of Mankind von ihrem neuen Album The Ecstasy of Cold, vor 2 Wochen erschienen, hier letzte Woche vorgestellt. Auch ein okayes Thrash-Album mit einigen wenigen sehr guten Songs, muss man so sagen. Aber das war eine der Perlen von dem Album.
1: Ja, bei uns hört ihr nämlich immer, was los ist in der großen weiten Welt des Metal. Neue Alben, Konzerte und was sonst noch so abgeht in der Region in Sachen Metal hier auf Zosch, dem Magazin für harte Musik. Und auch die Black- und Death-Metaller von K.O.M. haben mit Anthropic Rites of Sublimation ein neues Album angekündigt. Das ist nach Knots of Abhorrence aus dem Jahr 2023, auch schon wieder 3 Jahre her, das zweite Album der Essener und spielt wie auch der Vorgänger, das ist ja so ein bisschen das Thema der ganzen Band und den Songs bisher, muss man sagen, spielt alles in so einer fiktiven Welt, die so ein bisschen von Ritualen der Inka und Maya inspiriert ist. Da wird gerne auch mal getrommelt und da gibt es auch ein bisschen ja so kehligen Gesang im Hintergrund und eigentlich eine sehr coole Nummer. Release-Termin der neuen Platte ist der 18. September via 20 Bucks Spin und als kleinen Aperitivo hört ihr nun den Song Cult of Shaman.

Das war nochmal Occult Master aus Finnland, auch letzte Woche hier vorgestellt, vor 2 Wochen erschienen, von ihrem auch Occult Master betitelten Album mit dem Rausschmeißer hier vorgestellt, vor 2 Wochen erschienen, von ihrem auch Occult Master betitelten Album mit dem Rausschmeißer Gnali Geser, wunderbar.

mal laut, mal leise, Konflikte mit sich selbst oder auch mit anderen werden auf insgesamt 8 sehr kurzweiligen Songs verarbeitet, die die Platte umfasst. Und die Band, die hat sich für heute Abend einen Song selbst ausgesucht, den wir euch jetzt spielen, weil der in den Augen der Band die Platte in Sachen Mix aus Härte und Melodie sowie schnellen oder auch langsameren und schwereren Parts gut widerspiegelt. Ihr hört Kytara mit Failed Exorcism.

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0: 10 Bands, In- und Outdoor im Biergarten, eine Kunstausstellung, gutes Essen, eine fette Aftershow-Party mit 2 DJs. All das erwartet alle Besucher und Besucherinnen des Sabbath Festivals am kommenden Samstag ab 14.30 Uhr im Nürnberger Z-Bau. Wir haben euch das Festival ja in den vergangenen Wochen immer schon wieder ausgiebig vorgestellt und natürlich auch die Bands, die da spielen. Und alle Freunde von experimentellem und atmosphärischem Black Metal, die sollten dann unbedingt beim Sabbath den Gig von Lamp um 19.20 Uhr in der Galerie anschauen. Den habt ihr gerade gehört mit dem Song Le Coute à l'Unisson. Ich hoffe, das habe ich jetzt richtig ausgesprochen. Lamp, das heißt, habe ich jetzt gelernt, dass es überhaupt Lamp und nicht Limbus heißt. Gut, dass ich den hier noch ein Jahr moderiert habe. Heißt auf Deutsch so viel wie der Schwebezustand, das Niemandsland oder die Unentschiedenheit. Und ist ein Ein-Mann-Projekt aus Frankreich und besticht nicht nur durch speziellen Sound, sondern auch durch eine, ja, ich sag mal, etwas andere Art der Bühnenshow mit visuellen Effekten. Und ich gehe davon aus, dass das Konzert vermutlich zu einem der außergewöhnlichsten Gigs des diesjährigen Sabbath werden wird. Lasst euch überraschen und seid offen für die etwas andere Show, das etwas andere Metal-Erlebnis, was der eine oder andere vielleicht auch als untrue bezeichnen würde. Mehr verrate ich jetzt noch nicht, aber ich bin sehr gespannt. Ich habe ihn auch noch nie live gesehen, aber freue mich sehr, nicht nur auf Lamp, sondern auch auf das Sabbath.
1: Ja, ist auch die erste Chance, Limbis oder Lamp in Deutschland zu sehen, ne?
0: Ja, genau.
1: Genau, ja, neben Lamp gibt es noch eine Vielzahl an weiteren Death, Black und Doom Bands und Artverwandten. Graven Miasma als Headliner aus UK, Ulta, Hamel Bestormer aus Belgien, Burial aus Italien, Infiltrator und Black Devil, Black Evil oder Black Devil? Ich bin mir gar nicht sicher, ob ich hier das D vergessen habe. Aus Deutschland. Goat Explosions mit Cunt Roaches, ein bisschen Punk dazu. Und ja, die letzte Band Winselmutter, Raw Black Metal aus Osnabrück, die können leider doch nicht. Die wurden jetzt aber ersetzt, beziehungsweise wurde ein Ersatz gefunden. Dolchstoß aus Leipzig, ja, auch Black Metal. Dolchstoß, ein Teil der sogenannten Leipziger Meuten, was wohl eine Gruppe von verschiedenen Antifa-Black Metal Bands ist. Und es spiegelt sich zumindest bei Dolchstoß auch sehr stark in den Texten wieder, so man sie denn hören kann und versteht. Black Metal ist jetzt nicht unbedingt mein Genre, aber ich habe da bei Dolchstoß tatsächlich Probleme zu sagen, singt da gerade jemand oder bilde ich mir das nur ein. Aber das könnt ihr gleich selber feststellen. Dass ihr, wenn ihr euch vielleicht schon auf Winselmutter gefreut habt und noch gar nicht wusstet, dass die nicht da sind und jetzt Dolchstoß stattdessen kommen, könnt ihr euch jetzt mal anhören, wie die klingen werden. Und vielleicht ist es ja für den einen oder anderen Black Metal Feinspecker doch ein größerer Leckerbissen als jetzt für mich.
0: Geh davon aus, ja.
1: Ja, ansonsten 29. August haben wir, glaube ich, schon gesagt, ne?
0: Das genau, ist jetzt 29. August kommender Samstag, 14.30 Uhr ist Einlass und die erste Band im Biergarten, die spielt dann um 15 Uhr und ab 14.30 Uhr gibt es auch schon Essen beim Imbiss und auch beim Stand nebenan.
1: Essen beim Limbiss?
0: Beim Imbiss, genau. Und genau, da könnt ihr euch dann schon versorgen und ja, wird sehr gut, ich freue mich sehr.
1: Ja, genau. Und hier gibt's jetzt Dolchstoß von ihrem zweiten und aktuellen Album Propaganda der Tat mit Anarchist Black Metal Division. Viel Spaß.

0: Das war ein Dolchstoß mit Anarchist Black Metal Division. Könnt ihr live sehen am kommenden Samstag beim Sabbath Festival im Z-Bau in Nürnberg. 14:30 geht's los. 10 Bands. Dolchstoß eben eine davon. Und Tickets gibt's noch im Vorverkauf. 55 € plus Vorverkaufsgebühr von 5 € und das Supporter-Ticket. Damit könnt ihr das ganze Festival unterstützen und auch die Leute unterstützen, die sich ein Social-Ticket gekauft haben. Das war ein Stückchen günstiger. Die Supporter-Tickets gibt's für 71,50 plus Vorverkaufsgebühr und an der Abendkasse. Sollte es nicht schon alles ausverkauft sein in den nächsten Tagen, wird es dann auch noch Tickets geben.
1: Ja, genau. Und wir haben fast 10 Uhr. Ihr wisst, was jetzt kommt.

Für unseren heutigen Triple Oldie Treat reisen wir nach UK, genauer gesagt nach Schottland. Da habe ich jetzt erst Urlaub gemacht und Anlass für diese Schottlandreise war ein Konzert von The Cure. Und das habe ich in Edinburgh gesehen, war ein tolles Konzert, muss man wirklich sagen. Also ich habe The Cure bisher noch nicht live gesehen, muss aber sagen, Robert Smith, der ja nun auch nicht mehr der Allerjüngste ist, ist immer noch extrem fit, also auch stimmlich fit. Es war wirklich, da wurde jeder Ton getroffen und auch die Band hat einfach super gespielt. Super Show gewesen. Die haben da auch zusammen noch mit Slowdive und Just Mustard gespielt. Und das habe ich zum Anlass genommen, den heutigen Triple Oldie Treat einfach mal dem UK Post-Punk zu widmen. Freut euch auf Slowdive mit When the Sun Hits aus dem Jahr 94. Twilight Sad aus Schottland sind auch noch mit dabei. I Became a Prostitute aus dem Jahr 2009. Und den Anfang machen die großartigen The Cure mit Fascination Street aus dem Jahr 1989.

0: Unser Triple UK Post-Punk Oldie Treat heute hier bei Zosch, dem Magazin für harte Musik. Das gerade war ein Slowdive mit When the Sun Hits. Davor habt ihr gehört The Twilight Set mit I Became a Prostitute. Und den Anfang haben gemacht die großartigen The Cure mit Fascination Street. Und für alle, die jetzt sagen, mein Gott, mir schlafen hier schon die Füße ein, keine Sorge, denn Jo hat was für euch vorbereitet.
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2: Ja, ich habe mir gedacht, ich mache heute mal wieder einen kleinen Doppelpunkt nach dem Triple Oldie Treat. Und das Ganze hat auch einen Anlass, der ist jetzt zwar nicht tagesaktuell, aber relativ aktuell. Und zwar gibt es eine breit angelegte Cover-Offensive, möchte man fast sagen. Es geht um einen Song, der, denke ich, jedem, der sich in den letzten 5 bis 15 Jahren mal auf irgendeine Demo gegen Rechts gehört hat, bekannt sein dürfte. Nämlich Alle hassen Nazis von Kafka. Und da gibt es jetzt aus der Hardcore-Metalcore-Szene eine Cover-Initiative angeleiert hat es die Regensburger Metalcore-Band Let Me Drown. Und die haben sich dafür nicht 10, nicht 11, sondern 12 Bands geholt, die mitmachen. Captivated, Consumer, Defiance, Devil May Care, Drover, Haxan, Zero 30, Laika, Love and Lose, Mavis, Minus Youth, Pentastone und Exo Armor. Ja,
0: wird eine lustige Playlist auf jeden Fall morgen. Könnt ihr euch angucken. Ja. Laden wir euch immer auf Facebook und auch auf unserer Homepage drauf.
2: Genau, da könnt ihr das alles nochmal nachlesen, genau, Wenn ihr jetzt nicht mitgeschrieben habt. Genau, die haben aus aktuellem Anlass, sind ja bald Wahlen in diversen Bundesländern, einfach diesen Song nochmal gecovert und das Ganze auch mit einem kleinen Sozialprojekt sozusagen oder Spendenprojekt versehen. Die Gewinne vom Verkauf oder vom Release dieses Songs gehen an die Gewaltopferorganisation Weißer Ring e.V. Das heißt, ihr tut quasi auch noch was Gutes damit, wenn ihr diesen Song streamt oder kauft. Und ja, viel mehr möchte ich dazu jetzt auch nicht sagen. Wir hören jetzt zuerst das Original Kafka, Alle hassen Nazis, ein kleiner Stilbruch, und hinterher dann eben die Metalcore-Coverversion von Let Me Drown und anderen. Viel Spaß!

0: Das war das Cover von Let Me Drown und 12 anderen vom Kafka-Song Alle hassen Nazis. Wie gesagt, ein Song, der auf keiner Demo fehlen darf und eine sehr schöne Coverversion, die auch mal ordentlich knallt.
1: Auf jeden Fall. Und wir machen weiter mit einem Reinschmecker. Reinschmecker für alle, die uns Zosch das Magazin für harte Musik nicht so oft hören. Das sind Vorab-Singles von Alben, die demnächst erscheinen werden. Und jetzt sind es auch nur noch gut 3 Wochen, bis das neue Album von Uncle Acid and the Deadbeats erscheint. Am 18. September steht dann Shapes of Midnight in den Plattenläden. Und wie man auf den 2 Vorab-Singles schon erkennen kann, die Briten, die bleiben dabei ihrem typischen, auch gerne Evil Beatles genannten Sound treu. Und ich finde das sehr treffend, als ich das erste Mal gelesen habe. Tut mir manchmal schwer, so Sachen sinnvoll zu beschreiben, aber ich finde, Evil Beatles trifft es auf jeden Fall sehr, sehr gut bei Uncle Acid and the Deadbeats. Spooky Harmoniegesänge, eingängige Hooks und hier und da ein bisschen Hammond-Orgel und einer guten Portion Heaviness.
0: Das also trifft's. Quasi Ghost?
1: Nee, nochmal anders als Ghost. Also gerade was den Gesang angeht, das ist so ein bisschen so wie, wenn du dir so 60er, 70er Jahre Horrorfilme vorstellst und dazu so der Soundtrack.
0: Auch da komme ich irgendwo bei Ghost raus, aber ich bin gespannt, wie es gleich klingt.
1: Ein bisschen moderner, aber ich weiß, was du meinst, aber also noch ein bisschen auf älter gemacht und tatsächlich ist es auch absichtlich auf alt gemacht, also das neue Album, das wurde auch in den Abbey Road Studios aufgenommen, inklusive technischem Equipment aus den entsprechenden Äras. So kamen zum Beispiel die antiken Neumann-Mikrofone zum Einsatz, die auch schon von den Beatles oder Pink Floyd benutzt wurden und das Mastering, das übernahm Noel Somerville, der auch schon die White Stripes und The Clash gemischt hat. Also genau, das ist so der Sound. Wir werden es gleich zu Ohren bekommen, denn wir verkürzen uns die Wartezeit, bis das ganze Werk rauskommt und hören jetzt eben den Reinschmecker. Hier sind Uncle Acid and the Deadbeats mit dem Titeltrack zur neuen Platte Shapes of Midnight.

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0: Das war Iron Flame von ihrem auch vor zwei Wochen erschienenen aktuellen Album Words to Conquer, oder von Synim sollte man sagen, ist ja ein Ein-Mann-Projekt aus Ohio, mit dem Song Shadow Slave.
1: Und alle Freunde des gepflegten Heavy- und Speed-Metal, die sollten jetzt schon mal ihre Kalender zücken, denn die Speed-Metal-Guerilla, die lädt zum dritten Guerilla-Gathering in den Z-Bau in Nürnberg. Wir können die Kalender zücken, denn die Speed-Metal-Guerilla, die lädt zum dritten Guerilla-Gathering in den Z-Bau in Nürnberg. Mechanic Tyrants, die machen ja schon jetzt

noch mit auf die Bühne und klassischen Heavy Metal gibt's dann on top noch von Animalize und auch von Acid Blade aus Dresden. Der Vorverkauf für die Veranstaltung ist jetzt gestartet. Für rund 28 Euro könnt ihr dabei sein am 19. Februar im Z-Bau in Nürnberg in der Galerie für das Guerilla Gathering Volume 3. Und wir hören jetzt Acid Blade mit Into the Light.

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0: Das waren Hitten mit Blood from a Stone von ihrem aktuellen Album While Passion Lasts von 2023. Und auch das war mal wieder ein Konzerthinweis. Wir haben ja gesagt, es kommen heute ein paar. Aha. Und zwar dauert es noch ein paar Wochen, aber am 17.10. findet im Gleis 1 in Unterschleißheim bei München das Metaleros Volume 7 statt. Und da spielen eben unter anderem Hitten aus Spanien als Headliner, dazu Syntage, Haunt, Intoxicated, Oathbringer und Düsenjäger. Das ist zwar schon ausverkauft, aber wer aufmerksam in den nächsten Wochen Zosch hört, hat da möglicherweise die Chancen, vielleicht einen Gästelistenplatz zu gewinnen.
1: Das heißt, klingt natürlich gut. Ja. Auf jeden Fall, vor allen Dingen, wenn man weiß, dass Iron Ears bevorzugt behandelt werden, was unsere Verlosung angeht. Iron Ears nennen wir unsere Radio Z bzw. Zosch-Mitglieder. 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Genau, und weil das Sommerloch sich dann zum Glück langsam dem Ende zuneigt, gibt es nicht nur jede Menge Konzerthinweise von uns, sondern auch Reinschmecker. Jede Menge Bands haben neue Alben angekündigt, darunter auch die Schweden von Graveyard. Die haben jetzt ihre erste Single vom neuen und insgesamt siebten Album namens Fever rausgehauen. Das soll am 9. Oktober 2026 erscheinen. Wilder Tag und wilder Monat, was Konzerte und Releases angeht. Dazu gleich mehr. Jetzt hören wir sie aber erstmal. Hier sind Graveyard mit A Means to an End.

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0: Ein Song aus dem Jahr 2017, The Devil and the Almighty Blues mit These Are Old Hands. Und den spiele ich euch als kleinen Konzerthinweis, denn die Norweger gehen bald wieder auf Tour und kommen sogar hier zu uns nach Franken und spielen am 9. Oktober im E-Werk in Erlangen. Eine sehr lohnenswerte Liveband, finde ich. Also ich mag die sehr, sehr gerne, auch wenn die neue Single von dem Album, was irgendwann kommen soll, also einen Termin gibt es noch nicht, es soll eins geben, wann weiß man nicht, aber eben diese Tour, die am 9. Oktober dann bei uns halt macht, Tickets im Vorverkauf 29 €. Und die neue Single, naja, die habe ich euch schon gespielt, war jetzt nicht so spektakulär. Aber der Song, der ist richtig gut und ist auch eine gute Liveband.
1: Ja, am 9.10. ist generell ein guter Abend für alle Doom-Fans.
0: Oder auch ein schlechter, je nachdem.
1: Genau. Im Kunstverein steigt ein weiteres Konzert, und zwar gibt es da Sludge Doom Neues und Artverwandtes auf die Ohren. Laska, Grin und Fett spielen da nämlich Eintritt.
0: Grin halt auch wird sehr, sehr gut.
1: 10 bis 15 € steht auf der Website Kosten. Also 3 bis 5 € pro Band.
0: Die Qual der Wahl.
1: Guter Preis, ne? Mhm,
0: auf jeden Fall.
1: Und es wird noch schwieriger.
0: Es wird noch schwieriger, denn am gleichen Abend spielen auch in der Moods, also ich glaube, es sind irgendwie alle Locations in Franken fast belegt.
1: Die hätten sich doch auch mal abstimmen können.
0: Das wäre schon krass gewesen, ne? Also fast ein Tagesfestival draus machen können irgendwie. Denn am 9. Oktober spielen auch Spirit Mother in der Moods in Nürnberg. Ist ein gelungener Mix aus Psychedelic, Desert Rock und Folk. War 2025 tatsächlich mein absolutes Highlight auf dem Rock im Wald. Und die Band, die hat sich dann letztes Jahr nach dem Rock im Wald oder nach der Tour, die sie da gespielt haben, erstmal in eine kleine Pause verabschiedet, von der ich dachte, dass sie viel länger sein wird, weil die Geigerin dort schon sichtbar sehr schwanger war und ich mir dachte, naja gut, dann werden sie sich wahrscheinlich ein bisschen rausnehmen, aber so lange war die Pause jetzt ja gar nicht.
1: Dauert ja nur 9 Monate, ne?
0: Genau, sie war ja da auch schon recht weit, also da ging es dann eigentlich direkt straight nach der Geburt wieder ins Tonstudio, um das dritte Album Thistle aufzunehmen, das jetzt am 4. September über Sound of Liberations erscheint. Und da hören wir direkt mal rein, hier sind für euch Spirit Mother mit Narrows. 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

0: Im Frühjahr 2027 wird es die ersten Live-Shows in Europa für die aus den USA stammende Band Sadness geben, habt ihr gerade gehört mit dem Song Eye of Primer. Ich habe wirklich ultra Bock, also fantastische Band, wer es nicht kennt und wer, ja, ihr habt es gerade gehört, auf viel Atmosphäre, so Post-Black-Metal-Elemente und so schwebende Klangteppiche steht, der wird bei Sadness garantiert nicht enttäuscht. Die wurden jetzt auch vor kurzem für das Roadburn Festival Mitte April in den Niederlanden angekündigt. Das war quasi so der Auftakt zu, juhu, sie kommen nach Europa und ich bin sehr gespannt, wo es noch hingeht, denn Mastermind hinter Sadness ist ja Tausendsasser Damian Ojeda und der spielt auch mit einem seiner weiteren Dutzenden, muss man wirklich sagen, Musikprojekte namens Trä. Ich hoffe, ich spreche es richtig aus, weil das Interessante an seinem anderen Bandprojekt Trä ist auch, dass also sämtliche Lyrics bestehen aus einer komplett ausgedachten Sprache, also die auch wirklich teilweise nur aus Symbolen und wilden Sachen besteht, entsprechend auch der Bandname. Wirklich, es muss für alle Ojeda-Fans, diese Roadburn-Shows. Wem die Reise dorthin aber zu weit ist oder das Roadburn mit fast 400 Euro schlichtweg zu teuer, der muss nicht traurig sein, denn auch eine UK- und Europa-Tour soll es geben. UK-Daten sind seit heute bekannt. Da gibt es, glaube ich, 4 oder 5 Shows insgesamt in England und Schottland. Die sind Ende April und die genauen Daten für Europa, die werden noch bekannt gegeben. Wird dann wohl Mai werden, weil April ist dann ja damit schon voll. Und da bin ich mal gespannt, wo es dann hier in der Nähe vielleicht dann auch mal Sadness zu sehen gibt. Große Empfehlung von mir.
1: Und statt Sadness gibt es jetzt Darkness. was für eine Überleitung.
0: Richtig Schweineüberleitung, wie man im Radio sagt. Aber ich fand sie gut.
1: Wunderschön gemacht von mir. Darkness heißt die neue Single von Ignea, eine ja ursprünglich mal Oriental Metal, mittlerweile eher Melodeath aus Kiew. Und die bringen am 23.10. ihr neues Album Monumental raus. Und ja, da ist Darkness jetzt eben sowohl dann der Opener als auch jetzt die neue Single. Auch wieder gefilmt on location sozusagen in Kiew in diversen brutalistischen Gebäuden. Und immer mal wieder unterbrochen durch russische Raketenangriffe. Die Band hat da eine sehr, sehr ausgeprägte Social-Media-Präsenz auch mit regelmäßigen Hangouts und so weiter, wo man sich da so die Schwierigkeiten einer Albumproduktion oder generell des Banddaseins im Kriegsgebiet von denen direkt auch live erzählen lassen kann. Sehr interessant. Kann ich sehr empfehlen und auch dieses Album wird mit Sicherheit wieder großartig, wenn die zwei bisher veröffentlichten Singles da irgendein Indiz sind. Und ja, genug der Rede, wir hören jetzt hier rein. Hier sind Ignea mit Darkness.

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0: Ja, wer nach dem ganzen verkopften Dummzeugs und so, was wir euch heute alles empfohlen haben, einfach mal die Gehörgänge auf einem Konzert freispielen, das Hören abschalten will und gerne seine Live-Erlebnisse mit Ahu-Chören schmückt, der kann hier am 5. September, also jetzt auch schon in nicht allzu ferner Zukunft, in den Hirsch gehen. Walkings aus Griechenland haben wir gerade gehört mit Sparta von ihrem 2020-Album Revenge, sind da, ja, wie gesagt, in anderthalb Wochen am 5. September, am Samstag, mit ihrer Night of the Kings Tour da. 19 Uhr geht's los, kostet circa 42 € im Vorverkauf. Und also live auf jeden Fall eine spaßige Band, auch wenn jetzt der musikalische Nährwert, würde ich sagen, überschaubar ist.
1: Das ist sehr diplomatisch ausgedrückt, ja.
0: Aber macht Bock, also auf Festivals schon gesehen, war immer lustig. Ich glaube, auch bei einer Clubshow wird das durchaus ein netter Abend werden.
1: Sehr gut. Davon
0: Ja,
1: gehe ich aus. Auf jeden Fall
0: genau.
1: für Fans dieser Stilrichtung und für alle Fans vom 60er-Sound, die auch so ein bisschen Bock auf modernen Stoner Doom. Sorry.
0: Wir haben noch die ganzen restlichen Konzerte
1: Ach
0: im
1: so,
0: September.
1: Entschuldigung, um Gottes Willen, ja
0: Nicht,
1: stimmt, es nimmt kein Ende
0: dass
1: heute.
0: die Leute Langeweile kriegen und
1: Ja.
0: nichts zu tun haben im
1: Ja.
0: September.
1: Ja.
0: Es gibt nämlich noch ein paar Konzerte, für die ihr auch die Lauscher bei Zosch aufsperren könnt und zu gegebener Zeit Gästelisteplätze abstauben könnt. Denkt euch den Werbeblock für die Iron Ears bzw. Radio Z Supporter einfach jetzt mal kurz. Aus Zeitgründen reißen wir den nur an. Am 17. September, das ist ein Donnerstag, gibt es die Atomic Aggressor und Ectovoid Atomic Aggressor hier, Death Metal aus Chile, seit den 80er Jahren, seit 1985 aktiv und bringen jetzt übermorgen mit The Occult Forces ihr zweites Album raus. Sehr produktiv, aber wohl eher live als im Studio. Ectovoid. Nochmal Death Metal in diesem Fall, aber aus Birmingham in Alabama. Das Ganze steigt, wie gesagt, am 17.09. im Kunstverein und eine Woche später, am 24.09., auch wieder ein Donnerstag und auch wieder im Kunstverein, ist das Ritual 2 Festival bzw. Konzertreihe. Da spielen Anheim, atmosphärischer Black Metal aus Würzburg, mit Gasbrand, nochmal Black Metal aus Coburg und den Anfang machen Bloody Gore Thunderbolt mit Death Metal hier aus Nürnberg für 15 € und wie gesagt, für beide Konzerte Atomic Aggressor und auch die Ritual-Konzertreihe wird es zu gegebener Zeit Gästelistenplätze bei Zosch zu gewinnen geben.
1: Nächste Woche sogar, wenn ich mich nicht alles täuscht, oder? War das nicht?
0: Nächste Woche schon oder
1: Wir reichen die Info nochmal nach. Ich dachte, das war nächste Woche schon.
0: Hört einfach jede Woche Zosch, dann könnt ihr es nicht
1: Wir
0: verpassen.
1: kündigen es auch immer auf unseren Social Media Kanälen an, insbesondere auf Instagram in der Story. Also, falls ihr das nutzt, schaut da gerne mal rein, folgt uns gerne, dann verpasst ihr auf jeden Fall keine Verlosung. So, jetzt kommen wir zum 60er Sound, der auf modernen Stoner Doom trifft. Diese wilde Mischung, die gelingt ja den Neuseeländern von Earth Tongue immer ganz besonders gut. Sängerin Gussie, die verkörpert ja die 60s mit ihrem Stil, Gitarre und Stimme, und Bandkollege Ezra, der unterstützt mit Gesang und Schlagzeug. Und ihre neue Single Dimly Lit Cadaver, die ist vor ein paar Tagen rausgekommen und markiert so ein bisschen den Auftakt ihres Tourmarathons. 27 Shows in den USA werden sie jetzt spielen, gefolgt von einer ausgedehnten EU- und UK-Tour im Herbst. Hier in der Nähe spielen sie zum Beispiel auf dem Keep It Low in München. Überraschung am 9. Oktober, da ist er wieder. Also, es ist ein wirklich eigentlich ein beschissener Tag für alle Leute, die Bock auf so diese ganze Doom-Schiene in allen ihren Facetten hat. Es ist schwere Auswahl, weil auch das Keep It Low Line-Up dieses Jahr sich wirklich sehen lassen kann. Aber dazu dann mehr in einer der nächsten Shows. Das bekommen wir heute nicht mehr unter. Hier sind aber auf jeden Fall schon mal für euch Earth Tongue mit Dimly Lit Cadaver.

0: Die großartigen Earth Tongue waren das. Auch sehr unterhaltsames Video zur neuen Single Dimly Lit Cadaver. Die beiden Neuseeländer, die haben sich jetzt auch in Berlin niedergelassen. Die wohnen jetzt seit einem Jahr in Deutschland, weil sie es hier cool finden, erstens. Und zweitens ist es auch wahrscheinlich praktischer als für Konzerte und Shows, nicht immer aus Neuseeland.
1: Kommt auf Dauer günstiger.
0: Womöglich, womöglich. Genau, wir bleiben bei Female-Fronted Bands, muss man sagen. Oder generell Bands, bei denen auch Frauen am Start sind. Das sollte man ja auch immer nochmal hervorheben. Ist ja leider immer noch nicht so super selbstverständlich im Metal. Es ist, wie es ist. Und davon könnt ihr jede Menge sehen beim kommenden Hellgard-Festival. Ja, genau, muss ich auch mal dran denken, aber hat damit wenig zu tun, denn das Hellgard ist eine zweitägige Konzertfestival-Veranstaltung, muss man sagen, die immer im Dezember in Stuttgart stattfindet und immer an zwei verschiedenen Locations, so auch in diesem Jahr. Das Ganze findet statt am Freitag, den 11. und Samstag, den 12. Dezember. Und Line-up sehr, sehr cool. Jedes Jahr sehr ausgewählt, muss man sagen. Letztes Jahr haben auch Messer gespielt. Und in diesem Jahr spielen am Freitag Angst, Prison of Hope und Nacht im Club Zentral. Da muss ich sagen, kenne ich außer Angst gar keine Band. Da muss ich nochmal genauer reinhören. Für mich persönlich, Highlight-Tag ist der Samstag, der 12.12. Da spielen nämlich Hysterese, das hat der Wenz, glaube ich, mal vorgestellt hier auch.
1: Und der Andi, glaube ich.
0: Oder der Andi oder beide.
1: Punk-Dings.
0: Und zusammen mit Coltane und ELR. Und die Kombi finde ich fantastisch, muss ich wirklich sagen. Gerade Coltane, alle Besucher des letzten Sonus Obscura, was ja auch dieses Jahr im November wieder stattfindet, schon ausverkauft. Aber die haben ja da eine sehr, sehr tolle Show abgeliefert. Generell sehr, sehr tolle Liveband. Und ELR aus der Schweiz sind stilistisch, sage ich mal, Coltane gar nicht so unähnlich. Ist auch sehr atmosphärisch. Manchmal kleinen Black-Metal-Einschlag, aber alles sehr... sehr klangvoll irgendwie, sehr, ja, sehr stimmungsvolle Musik und da überlege ich tatsächlich mal einen kleinen Ausflug nach Stuggi zu machen. Das wird sich auf jeden Fall lohnen und ich würde sagen, da müsst ihr jetzt durch, denn ich konnte mich nicht entscheiden für eine Band, deswegen hören wir jetzt zwei von diesen drei Bands, die an dem Tag spielen. Hier sind für euch gleich ELR mit Flares of Decay und den Anfang machen Coltane mit, hilf mir schnell, welchen Song habe ich rausgesucht? Grace.

0: großartigen ELR mit Flares of Decay könnt ihr live sehen am 12.12. beim Hellgard in Stuttgart.
1: Und ein letzter Konzerthinweis für heute. 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Dezember, gibt es im Z-Bau das Incantation Rites Festival. 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Morast aus Düsseldorf und Köln und Wuppertal, und von denen hören wir jetzt zum Abschied noch den Song Akasha, bevor dann hinter uns das Rock in Black Spezial anläuft und ja, der Dieter steht auch schon da und scharrt mit den Hufen quasi.
0: Genau. Und damit sagen wir Servus und Ade, danke fürs Einschalten. Schaltet gerne nächste Woche wieder ein. 21 Uhr jeden Mittwoch hier auf Radio Z, Zosch, das Magazin für harte Musik. Wir waren Jonsas Kerr. Servus.
1: Servus und viel Spaß.

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Hallo, Servus und eine schöne Nacht wünsche ich euch und begrüße euch zu Rock im Black Spezial, im Musikspezial und damit auch zum 10. Teil über ja, Black Sabbath. Und wenn ich mir heute so meine Playlist anschaue, muss ich ja eigentlich zugeben, das war jetzt der einzige Song von Black Sabbath, den ihr heute hört. Denn wir befinden uns ja zwischenzeitlich in einem fortgeschrittenen Stadium. Und dieser Song, den ihr gerade gehört habt, der ist auch von einem Album von 1998, nämlich aus dem Album Reunion. Und da waren zwei neue Studio-Songs mit dabei, Psycho Man und eben dieser, den ihr gerade gehört habt. Und so, und da ist er noch, Selling My Soul hieß der. Und den habe ich leider letztes Mal nicht mehr geschafft. Und ich habe euch ja versprochen, der kommt dieses Mal. Und so ist es auch, den habt ihr jetzt gehört. Jetzt hätte man ja denken können, mein Gott, Black Sabbath, ja, jetzt gehen die gleich wieder ins Studio, machen eine Schallplatte. Aber es war eigentlich genau das Gegenteil so. Sie haben zwar immer mal wieder Auftritte gemeinsam gespielt, sind sogar auf Tour gegangen etc., aber irgendwo hat dann doch jeder ja genug gehabt von Studio und von mehr Platten und noch mehr. Und außerdem haben ja manche Musiker so immer noch ihre Solokarriere beziehungsweise ihre Solo-Anwandlungen immer noch weiter verfolgt. Ozzy Osbourne war sehr erfolgreich zwischenzeitlich mit seinen Solo-Aufnahmen und hat da natürlich überhaupt nicht dran gedacht, diese aufzugeben und diese zugunsten von Black Sabbath irgendwo dann auch aufzugeben. Und so ist man tatsächlich irgendwo darüber hinweggekommen, wieder gleich zusammen ins Studio zu gehen. Auch Tony Iommi war so, er hat ja schon ganz, ganz lange ja, seine Solo Anwandlungen immer mal wieder zurückgestellt, dann na, er wollte eine Platte machen, dann musste er sie unter Black Sabbath dann veröffentlichen und. Also da waren viele, viele, ja, natürlich persönliche Entscheidungen und persönliche ja, Wünsche natürlich im Vordergrund und dahingehend, ja, waren die Fans vielleicht auch etwas enttäuscht. Aber Ozzy Osbourne war gut beschäftigt zu dieser Zeit. Er hatte ja auch eine Fernsehshow, ihr kennt das alles. Und hat natürlich auch mit seinem neuen Ozzy-Fest genügend zu tun gehabt. Also, ja, was machen? Eigentlich nichts so richtig, würde ich jetzt mal sagen. Denn wenn man mal so auf die Veröffentlichungsliste guckt, eben aus diesen Jahren, so ich muss jetzt hier bloß etwas blättern, und wir sind ja wie gesagt im Jahr 2000, also 1998 kam dieses Reunion und danach war nichts, keine Soloplatte, nichts, überhaupt nichts. Also, Ozzy Osbourne hat sich etwas Zeit gelassen. Er hat gesagt, hey, ich habe genügend zu tun mit dem Ozzy-Fest. Ich habe da zu tun und so weiter. Da muss ich jetzt auch nicht sofort wieder eine Schallplatte veröffentlichen. Machen wir mal etwas langsam. Und Tony Iommi, der hat gesagt, das nutze ich jetzt aus. Hey, und er hat sich verschiedene Musiker genommen und hat, ja, in 2000 ein tolles Soloalbum hingelegt. Das heißt ganz einfach Iommi, und da hat er sich mit verschiedenen Sängern zusammengenommen. Also jeder Song hat einen anderen Leadsänger. Und man höre und staune, auch Ozzy Osbourne war mit dabei. Also, und ich habe natürlich einige Songs aus diesem Soloalbum von Iommi, das tatsächlich sein erstes Album im Jahr 2000 beziehungsweise sein erstes Soloalbum überhaupt war, und das immerhin im Jahr 2000. Also, ein paar Stücke habe ich mit dabei, zum Beispiel einen mit Skin zusammen. Hier ist Meat.

großes Kino im Hause Iommi. Und mit diesem Album, da muss ich wirklich sagen, bin ich an und für sich erst durch eine Zuschrift von eines Hörers dann auch drauf gekommen, der mir eben geschrieben hat, hey, der hat sich mal nämlich ein oder zwei Songs aus diesem Album gewünscht, hör dir das mal an. Und ich hab's mir angehört und das sind wirklich ganz, ganz starke Songs drauf, wie eben dieser mit Billy Idol zusammen, Into the Night. Und das ist ein großartiger Song, wie ich persönlich finde und der mir also außerordentlich gut gefällt und den, ja, wo ich immer mir sagen muss, hey, warum ist dieser Song nicht weltbekannt irgendwo geworden? Großartig. Und er hat sich wirklich solche Sänger rausgesucht, wo man ja auch sagen muss, hey, den Namen kenne ich nicht mal. Ja, also so richtig, hey, habt ihr David Grohl vorher gekannt? Vermutlich schon. Ich natürlich wieder nicht. Ja. Also es ist tatsächlich so, dass natürlich auch irgendwo zeitgemäß natürlich auch reagiert wurde. Gut, Billy Idol war natürlich ein Musiker, der schon seit Jahrzehnten irgendwo bekannt war. Ozzy natürlich genauso. Aber er hat natürlich auch viele Sänger geholt zu dieser Soloplatte, die ja vielleicht noch nicht Jahrzehnte im Geschäft waren, aber einen guten Namen hatten. Und das ließ er sich natürlich nicht nehmen. Und er sollte ja dann auch in Zukunft mit einem Mann namens Glenn Hughes intensiv zusammenarbeiten. Und ich habe natürlich noch mal zwei Stücke aus diesem Album Iommi mit dabei. Nämlich das, natürlich das, mit Ozzy Osbourne zusammen. Who's Fooling Who? Und könnte man ja etwas so auf Black Sabbath irgendwo beziehen. Und dann noch mal eins mit Dave Grohl zusammen, Goodbye Lament. Und ja, wirklich herausragende Musik. Und wenn jemand irgendwie noch an dieses Album kommt, gibt es das auch auf Schallplatte? Ich muss mal gucken. Also ich glaube, das wird so eins der nächsten Anschaffungen dann bei mir im Plattenschrank. Hier ist es nochmal, eben dieses Soloalbum von Mr. Iommi. Hier ist mit Ozzy Osbourne zusammen. Who's Fooling Who?

Da waren noch mal zwei Stücke aus dem Album Aomi und er hat sich wirklich die Creme de la Creme an Sängern damals geholt. David Grohl hier zusammen eben mit Tony Iommi und Goodbye Lament. Und habt ihr vielleicht die Gitarre erkannt? Ja, es ist nämlich auf diesem Song spielt nämlich Brian May die Gitarre mit. Als Brian May, ihr kennt Queen. Ne? Ich glaube, das muss ich jetzt nicht noch erklären. Also etwas Grundkenntnisse müssen da schon jetzt irgendwo mit dabei sein. Also, und davor nochmal zusammen mit Ozzy Osbourne. Und wie gesagt, der Kontakt ist auch danach nie wieder abgerissen zwischen den beiden. Ja? Also immer wieder war immer mal im Raum gestanden, ja, hey, wir machen mal wieder eine Tour, wir machen mal wieder das. Aber Ozzy Osbourne war natürlich zu dieser Zeit sehr, sehr eingebunden. Er hatte eine eigene Fernsehserie und die Osbournes, ja. Also wer diese schräge Show, Reality-Show oder wie man das auch immer nennen möchte, so gesehen hat, wusste natürlich, dass, ich sag mal, das Image des Ozzy Osbourne hier schon etwas, ich will nicht sagen gelitten hat, aber irgendwo wurde es auch etwas weich gewaschen. Ja? Also diese dunkle Gestalt, diese etwas mit dem Tod, mit dem Verruch des etwas ansässig, wurde auf einmal zu einer Person, die ja so etwas dappig, ja, etwas dapsig, etwas, hey, unkontrolliert durchs Leben waberte, etwas der batschte, ja, und eben von seiner Frau immer wieder in die richtige Richtung irgendwo geschickt wurde. Dabei haben sich natürlich große Hits für ihn auch ergeben. So hat er ja mit seiner Tochter zusammen Dreamer damals auch nochmal neu aufgenommen, was ein riesen Hit wurde. Ob das Lied jetzt immer, ja, ich weiß nicht, wie oft er es überhaupt aufgenommen hat. Ich habe nämlich irgendwo, ich muss jetzt mal gucken, auf welcher Scheibe ist das, wo er es denn dann auch mitgenommen hat. War das jetzt auf der, muss ich mal nochmal gucken, auf der Down to Earth oder, ja, wo war es denn? Also, es kann durchaus sein, dass das auf der Down to Earth nochmal war. Aber ich schaue dann lieber nochmal nach, dann wissen wir es auch nochmal. Ich glaube, als drittes Stück dann auf der LB. Ich schaue aber, wie gesagt, nochmal nach, damit wir dann auch ganz richtig liegen. Und so hat er natürlich zwischen diesen Fernsehterminen, zwischen seinen eigenen Ossi-Fest etc., er hat natürlich auch das Leben genossen. Er war zwischenzeitlich wesentlich ruhiger geworden. Er kam nicht immer vom Alkohol runter. Also man hätte das natürlich gerne gesehen, vor allen Dingen seine Frau hätte das natürlich gerne gesehen, aber er hat natürlich lange nicht mehr so exzessiv gelebt und natürlich hat irgendwo dieses exzessive Leben auch irgendwo seine, wie soll man sagen, Spuren hinterlassen. Also teilweise hatte man ja schon vermutet, hey, Ozzy Osbourne wird dement, aber darüber hinaus ist dann tatsächlich festgestellt worden, dass eben Ozzy eine Nervenkrankheit hat, die dann aber medikamentös behandelt werden konnte. Aber seine Bewegungs, Vielfalt oder Armut war durchaus auch in dieser Fernsehserie zu sehen. Ob das jetzt natürlich für das Image des Ozzy Osbourne irgendwo nützlich war, was es natürlich war, es war verkaufsfördernd, definitiv. Denn Ozzy Osbourne wurde natürlich einem Publikum zugeführt, die bis dahin überhaupt gar keine Berührung mit ihm hatten. Und dahingehend muss man auch immer wieder sagen, ja, das ist natürlich so eine Marketingstrategie. Personen, die eigentlich in ganz anderen Sphären bekannt waren, irgendwo dann familientauglich rüberkommen zu lassen. Natürlich auch diese Aufnahme dann mit seiner Tochter, mit Dreamer etc., das war Verkaufsmarketing höchster Perfektion. Ich will euch aber von dieser Soloplatte von Ozzy Osbourne, die er 2001 dann schließlich veröffentlichte und die hieß Down to Earth, ein paar Songs noch vorspielen.
Bevor, nee, wir haben noch Zeit bis zum Stundenwechsel. Also so weit sind wir noch gar nicht. Und ja, diese Platte war gegenüber dem Vorgängeralbum natürlich in der Qualität nicht so stark. Er holte sich seine üblichen Musiker und hat die auch etwas alleine werken lassen. Ja, er war ja beschäftigt, so nach dem Motto. Und ja, das merkt man vielleicht auch diesen Solo-Alben in den 2000ern etwas an. Er hat zwar welche gemacht, die waren jetzt auch nicht grottenschlecht oder sonstiges. Also um Gottes Willen, die waren natürlich weit entfernt von solchen von solchen Maßstäben oder negativen Maßstäben. Aber natürlich die Güte dieser anderen Solo-LPs haben sie tatsächlich nicht mehr erreicht. Wen wundert's, irgendwann ist eben mal die Bumpe auch gut. Ne? Also die ist dann gut gefüllt bzw. abgefüllt etc. Also wollen wir mal da nichts Böses nachsprechen. Er hatte immer noch gute Sachen drauf. Ich habe jetzt nochmal zwei Songs hier, eben aus diesem Album Down to Earth. Und das ist Running Out of Time und danach geht's gleich über zu Gets Me Through. Viel Spaß mit Ozzy Osbourne.

Ozzy Osbourne mit Gets Me Through und davor mit, jetzt muss ich selber noch mal gucken, wo ist es denn? Es ist verschwunden im Bermuda-Dreieck, da oben, Running Out of Time. Beide Titel eben aus dem Titel, aus dem Album Down to Earth, 2001 erschienen. Jetzt fragt man sich natürlich, ja, warum hat Ozzy Osbourne von 1995 bis 2001 eigentlich gebraucht, irgendwo da eine neue Platte aufzunehmen. Er hätte ja diesen großen Erfolg von Osmosis einfach irgendwo ausnutzen können und eine Platte nach dem anderen machen können. Nun, was dazwischen kam, war natürlich diese Reunion mit Black Sabbath und die darauf folgende Tournee, denn Ozzy war tatsächlich dann mit denen auf Tournee. Und die haben ja damals auch dann eine, diese Reunion ist eine Live-Platte, und die stammt eben von dieser Tournee. Und zum anderen hat er mal geäußert, eben zu dieser langen Wartezeit, ja, irgendwo ist da dann der Faden abgerissen, er war beschäftigt mit seinem Ozzy-Fest und dann haben wir ja diese Tournee gemacht und irgendwo war das Leben dann so schön, wieso soll ich mir denn jetzt noch Stress reinhängen mit einem Album? Naja, das Plattenlabel und seine Frau Sharon hatten da eine andere Meinung. Die haben den guten Ozzy natürlich ganz schön, ich sag mal, Pulver unter den Hintern gelegt und haben ihn ja dazu förmlich gezwungen fast, ein neues Album aufzunehmen. Sie haben voraus schon mal den Standardgitarristen von Ozzy Osbourne, Zakk Wylde, praktisch ins Studio gesetzt und halt gesagt, mach du mal, ja, schau mal hier, was man machen kann. Wir schicken dir dann den Ozzy Osbourne dann schon vorbei. Der kommt dann schon. Ja, und so merkt man das auch, diesen Album. Es ist etwas uninspiriert. So möchte man fast sagen. Ozzy Osbourne hat dann selbst mal gesagt, ja, der Zakk, der war super fleißig. Manches konnte man verwenden, manches war einfach Mist. Ozzy Osbourne war ja da immer sehr direkt, würde ich mal sagen. Und aber er hat zu aller Liebe dann eben auch dieses Album fertig gemacht. Er ist eben dann auch erkenntlich. Dreamer war tatsächlich auf diesem Album mit dabei. Der dritte Song auf dem Album, so wie ich es vorhin schon genannt habe. Ich weiß nicht, das wievielte Mal dem Dreamer dann auch schon veröffentlicht wurde. Ich meine, es war damals schon das dritte Mal. Und dann kam ja noch die Version mit seiner Tochter zu einem späteren Zeitpunkt etc. etc. 2001 ist auch im Frühjahr seine Mutter verstorben, was Ozzy Osbourne sehr nahe gegangen ist. Und da hat er etwas gesehen, dass das Leben auch endlich sein kann, dass das Leben nicht nur eben ja immer Rock'n'Roll und die holt mich schon immer wieder raus aus dem Gröbsten. Nein, also er hatte erkannt auf einmal, hey, das da ist was, was ich noch gar nicht so richtig bemerkt habe. Das ging ihm tatsächlich nahe. Und als dann im Oktober, glaube ich, 2001 dieses Album erschienen ist, ging er auch da fleißig dann natürlich auch auf Tour etc. Aber man hatte gemerkt, hey, Ozzy Osbourne ist nachdenklicher geworden. Ozzy Osbourne war auf einmal nicht mehr dieser, wie hat man immer so schön, der dunkle Gott des Todes und so weiter und so weiter. Man hat ihn ja oft so als Priester des Todes und so weiter betitelt. Also Ozzy Osbourne ist da schon viel ruhiger geworden. Und zum einen hat er natürlich immer mal wieder gesundheitliche Probleme gehabt. Aber was sich eben dann auch einstellte, war die Krebserkrankung seiner Frau. Und das hat Ozzy Osbourne richtig, richtig, richtig beschäftigt. Also da wurde Ozzy Osbourne auf einmal zu einem liebenden Mann, zu einem liebenden Ehemann und auch seine Kinder. Kelly und ich weiß nicht, wie der Sohn heißt, ist mir jetzt gerade entfallen. Die hatten Entziehungskuren zwischenzeitlich. Das ist alles Ozzy Osbourne tatsächlich sehr nahe gegangen. Und er hat, als er versucht, irgendwo da die Kurve zu bekommen und das alles wieder in eine Schiene zu bekommen. Wie unglaublich
ja, bekannt er aber mit dieser Reality-Show The Osbournes eigentlich tatsächlich wurde, ist vielleicht daran zu erkennen, dass er tatsächlich zum goldenen Thronjubiläum von Elizabeth II. Auf der Party, Ballast Party, Paranoid gesungen hat. Also er wurde förmlich eingeladen und er war der Superstar und er konnte dann auch Paranoid zum Besten geben. Man höre und staune. Also, wir haben natürlich vor dem Stundenwechsel, mein Gott, 0.43 Uhr, ich bin schon wieder am Labern hier. Und was kriegen wir denn da noch hin? Guck mal doch einmal. 53, ja, ich würde sagen, ja. Wir gehen jetzt mal rein in diese, wie gesagt, Down-to-Earth-Scheibe, haben einen Titel, der heißt You Know Part One, der ist sehr kurz mit einer Minute, der dann übergeht in den Titel Chunky. Und dann sind wir, naja, klar, wunderbar, mit dem gehen wir dann in den Stundenwechsel und nach dem Stundenwechsel hört ihr dann nochmal einen Song eben aus diesem Album. Kann euch auch schon den Titel sagen. Can you hear them? Also, viel Spaß mit Ossi und wir hören uns dann nach dem Stundenwechsel. Bis denn dann.

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Und damit hallo, servus und eine schöne Nacht wünsche ich euch und begrüße euch zur zweiten Stunde vom Musikspezial, vom Rockin' Black Spezial über Black Sabbath, dem 10. Teil zwischenzeitlich. Mein Gott, es zieht sich wieder. Aber es ist eine interessante Geschichte, wenn man die Geschichte von großartigen Musikern verfolgt, dann trifft man immer wieder auf so Kleinigkeiten, wo man sagt, wow, Wahnsinn. Und was so Auswirkungen auf deren Musik hatte, etc., etc., das ist immer wieder eine tolle Sache. Wir haben ja heute so, ich sag mal, die Jahre 2000, eigentlich haben wir ja schon 1998 angefangen mit diesem Song aus der Reunion. Oh mein Gott, da haben wir ja heute einen richtig feinen, langen Zeitraum. Denn wir werden sicherlich bis ins Jahr 2005, 2007, wenn ich mich nicht verplaudere, noch kommen. Aber das ist alles eben, ja, nur mit Soloalben von Tony Iommi und eben auch von Ozzy Osbourne gepflastert, denn Black Sabbath selbst hat während dieser Zeit keine Scheibe veröffentlicht. Und ich schaue dann nochmal auf die Live-Veröffentlichungen und ihr wisst ja, zum Abschluss dieser Sendung über Black Sabbath wird es nochmal einen Zusatz dann hinten dran geben über die Live-Aufnahmen von Black Sabbath etc. etc. Also auch da werden wir natürlich nochmal einen ausführlichen Blick darauf werfen. Wir gehen jetzt ein Jahr später, ist das ein Jahr später? Nein, natürlich nicht. Wir gehen 3 Jahre später, nämlich zu einem Album, das eigentlich schon 1996 aufgenommen wurde. Es waren Aufnahmen von Tony Iommi zusammen mit Klein Juice. Und das waren die sogenannten, jetzt muss ich etwas ablesen, Dab Sessions. Das wurde nie offiziell veröffentlicht und aber war ein ja so Geheimtipp bei den Bootleggern und die haben natürlich da kräftig gehandelt mit diesen Aufnahmen und das hat weite Kreise gezogen, so dass sich Tony Iommi dann tatsächlich veranlasst gefühlt hat, 2004 diese Scheibe unter dem Namen The 99 die 1996er Dab Sessions zu veröffentlichen, zusammen mit Glenn Hughes. Vielleicht aber auch im Hinblick darauf, dass er mit Glenn Hughes zu dieser Zeit bereits wieder im Studio stand und für 2005 eine weitere Platte mit ihm zusammen geplant hatte. Also, natürlich haben wir auch da wie was dabei, ne? Also ist ja nicht so, dass wir da nichts haben. Und wir haben sowohl aus dem Jahr 2004 eben Tony Iommi und Glenn Hughes dabei, als auch aus 2005. Aber wir wollen ja die Reihenfolge schön einhalten, ne? Immer korrekt. Also, dann machen wir das auch. Jetzt muss ich bloß... das dürfte der erste sein. Ja, oben, genau. Das ist nämlich Don't Track the River und dann spielen wir noch From Another World und dann... dann werde ich wieder meinen Senf dazugeben. Viel Spaß mit Tony Iommi und Glenn Hughes.

Tony Iommi mit Glenn Hughes zusammen. Und ja, seit dem Album Seven Star, das ja Glenn Hughes mit eingesungen hat, ja, hatte Glenn Hughes beziehungsweise Tony Iommi mit ihm nicht mehr zusammengearbeitet. Und ja, dieses Seven Star Album war ja normalerweise als Solo-Album von Tony Iommi mitgeplant, und aufgrund des Drucks des Plattenlabels musste es dann unter dem Namen Black Sabbath featuring Tony Iommi mit veröffentlicht werden. Ja, das sind die Dinge des Lebens, was das Musikgeschäft sicherlich nicht einfacher macht, und ich möchte da manchmal in so Musiker hineinhorchen, was die dazu gesagt haben oder wie die sich mit solchen Entscheidungen des Plattenlabels dann wirklich gefühlt haben. Denn also, wenn man als Musiker mit einem anderen Musiker zusammen, in dem Fall mit Glenn Hughes zusammen, ein Album praktisch veröffentlicht und das dann unter einem anderen Namen, unter einem und anderen Künstlern eigentlich veröffentlichen muss, das ist schon krass. Also das ist schon, sind schon Maßnahmen, wo ich mir sage, hey, geht eigentlich überhaupt nicht, denn Seven Star war tatsächlich das Werk von Tony Iommi, und das ist, glaube ich, unumwunden. From Another World habt ihr gerade gehört aus dem Album. So, ich lese nochmal ab. Der 1996 Dub Sessions, 2004 dann tatsächlich herausgekommen offiziell, denn sie waren ja schon wieder im Studio für ein Album 2005. Aber bevor wir dorthin gehen, habe ich natürlich nochmal zwei Stücke aus dem, eigentlich aus den Alben von 19 oder aus den Aufnahmen von 1996. Und das ist Time is the Healer, für mich das beste Stück auf diesem Album. Und dann kommt noch der Song I'm Not the Same Man. Soll passieren.

Tommy, Tony Iommi und Glenn Hughes zusammen mit I'm Not the Same Man. Und davor, ja, gab es auch nochmal einen wunderbaren Song von ihnen, nämlich The Healer, ne? Ei, wo ist es denn wieder? Verschwunden im Bermuda-Dreieck des Radio-Z-Computers. Aber ist jetzt auch nicht so schlimm. Nicht so schlimm. Denn wir bleiben ja etwas, eigentlich bei derselben Besetzung, nämlich Glenn Hughes und Tony Iommi. Denn die waren, wie gesagt, 2004 schon wieder im Studio. Und es ist zu vermuten, dass eben diese 1996er Aufnahmen einfach in Vorbereitung zu diesen neuen Albums irgendwo auch mit veröffentlicht wurden. Und dieses Album, was da veröffentlicht wurde, eben im Jahr 2005, das hieß Fused. Und dieses Album wird überall, egal wo man liest, es wird super gelobt. Und ich habe hier einen Ausschnitt aus einer Rezension, nämlich zur LP-Veröffentlichung. Da steht, diese Doppel-LP ist absolut lohnenswert und sollte für alle Freunde der schwarzen, in Klammern, oder heutzutage auch bunten, Klammer zu, Scheiben unverzichtbar sein. Denn Fused von Tony Iommi und Glenn Hughes ist ein modernes Doom-Album, das von Iommis unverkennbarer Gitarrenhandschrift geprägt und von Glenn Hughes ebenfalls unvergleichlicher Stimme veredelt wird. Unter den Songs befinden sich einige Knaller und keine Stinker. Der Re-Release mit drei weiteren Tracks aus dem Session ist somit nichts weniger als ultimativ und ruft eine gerne übersehene Platte zurück oder erstmals ins Bewusstsein. Und da schließe ich mich gerne an, denn es gibt einfach so Schallplatten, wo man sagt, warum sind die um Gottes Willen damals nicht wirklich so gepriesen worden, wie sie es verdient hätten. Denn diese Platte Fused ist wirklich eine Granate für mich. Genauso wie das Soloalbum Iommi fand ich fantastisch. Also ich höre mich da immer mehr rein und finde, das gehört eigentlich in jeden Plattenschrank. Also, hier sind sie wieder, die beiden, Tony Iommi und Glenn Hughes zusammen. Ich habe Wasted Again und The Spell mit im Gepäck.

Nach Sersberg bleiben wir gleich noch etwas in dem Album, denn ich will tatsächlich noch irgendwie in das Jahr, ja, also 2005 müssen wir heute schaffen. Ja. Wir müssen das schaffen. Also komm, nochmal zwei Stücke aus diesem Album Fuse, das ich gerade so sehr gelobt habe und es ist wirklich ein großes Album. Nämlich Grace und Let It Down Easy.

aber aus dem vollen Geschäft. Tony Iommi mit Glenn Hughes zusammen Light It Down Easy und davor mit so, und jetzt verließen sie ihn wieder. Das ist immer etwas merkwürdig. Ja, verschwindet dann immer so in den Untiefen des ja, des wunderbaren Computers. Light It Down, Grace? War vorher Grace? Ja. Es war vorher Chris. So, und das war's dann auch schon wieder. Das war's tatsächlich schon wieder heute. Und wir gehen aber noch auf ein Album, das gerade ein paar Monate später von Ozzy Osbourne erschien. Ein Soloalbum, das nannte sich Undercover. Lauter Coveraufnahmen drauf. Er hat sich, ja, es gibt bessere Alben. Sagen wir es einfach so mal. Und ob das jetzt nötig gewesen war, I don't know, das möge bitte jeder für sich entscheiden. Ich habe zwei Stücke mitgebracht, nämlich All the Young Dudes im Original von Mott the Hoople und Sunshine of Your Love im Original von Cream. Und die spiele ich euch noch und damit bedanke ich mich. Ich hoffe, es hat euch wieder Spaß gemacht, bei Black Sabbath mit dabei zu sein beim 10. Teil. In der Nacht vom 23. zum 24. September gibt es dann den 11. Teil. Und das, wenn ich so da sehe, dürfte das der letzte Teil für die Studioaufnahmen sein. Und dann gibt es noch einen 12. Teil irgendwann im Oktober dann mit den Live-Aufnahmen. Also, ich wünsche euch noch viel Spaß bei den Wiederholungen der Sendungen von Radio Z. Und ja, hier ist nochmal Ozzy Osbourne. Und ja, bleibt uns gewogen. Bis dann, euer Fast Black. Ciao, Servus und gute Nacht.

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2: Für harte Musik am Mittwoch um 9 Uhr hier auf Radio Z. Servus, Jo und Saskia für euch im Studio.
3: Servus.
2: Und heute sind wir mal mit einem etwas ungewöhnlicheren Einstieg für euch dabei. Den Grund dafür, den wisst ihr wahrscheinlich. Und wenn nicht, falls ihr irgendwie hinterm Mond lebt oder so, dann erfahrt ihr ihn nach den ersten zwei Songs.
3: Oder ihr kommt der Welt drauf.
2: Genau.